Ich kenn ein Land, da fühlt sich die Sonne zu Haus. Es glänzt das Meer so weit in die Ferne hinaus. Und in der Nacht, als Hüter des Friedens, hält stille Wacht das Sternenmeer des Südens. Dort liegt die Stadt von Pinien und Palmen umsäumt.

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Die Nachrichten von SRF um 3 mit Patrick Walter. Papst Leo XIV. Hat Lungenkrebs. Das wurde bei einer Operation in Rom festgestellt, wie der Vatikan mitteilt. Die Diagnose sei bereits vor der Operation vermutet worden und habe sich dann bestätigt. Dem Papst sei der untere Teil des rechten Lungenflügels entfernt worden. Die Operation beim 71-jährigen Oberhaupt der römisch-katholischen Kirche sei erfolgreich verlaufen. Es habe keine Komplikationen gegeben. Papst Leo hatte am Sonntag bekannt gegeben, dass in seiner Lunge ein Knoten gefunden wurde und er deshalb operiert werden müsse. Die Abholzung von Wäldern ist im vergangenen Jahr weltweit deutlich zurückgegangen, um 15% gegenüber dem Vorjahr. Das zeigt eine neue Studie der Beratungsagentur Climate Focus, gestützt auf Daten verschiedener Klima- und Forschungsorganisationen. Aber die Autorinnen und Autoren halten fest, dass die Abholzung in den Jahren davor nur wenig abgenommen hat. Bis 2030 haben sich mehr als 100 Staaten dazu verpflichtet, die großflächige Abholzung ganz zu stoppen. Von diesem Ziel sei man weit entfernt. Insbesondere in Zentralafrika gebe es kaum ein Anzeichen dafür, dass weniger Wald zerstört werde. Und auch in anderen Regionen könnten die Fortschritte schnell wieder zunichte gemacht werden, etwa wenn neue Regierungen an die Macht kämen, so die Fachleute. Zwei weitere Meldungen aus dem Ausland. Die Bank of America muss eine Strafe in der Höhe von 1,2 Milliarden Dollar bezahlen. Laut dem US-Finanzministerium hat die zweitgrößte Bank der USA gegen Geldwäschereigesetze verstoßen. Sie habe etwa verdächtige Transaktionen aus China nicht gemeldet. Außerdem habe die Bank of America auch Sanktionen gegen Russland und den Iran missachtet. Die Strafe gehört zu den höchsten, die das US-Finanzministerium je verhängt hat. Die vom Iran unterstützte Houthi-Miliz greift Saudi-Arabien weiter an. 4 Personen seien in der Hauptstadt Riad durch Trümmerteile einer abgeschossenen Rakete verletzt worden, melden die saudischen Behörden. Und bei einer Ölanlage sei ein Feuer ausgebrochen. Gleichzeitig hat Saudi-Arabien gemeinsam mit seinen Verbündeten laut eigenen Angaben Ölanlagen im Jemen angegriffen, in der von den Houthi kontrollierten Hauptstadt Sanaa. Das Wetter heute, es wird im Laufe des Tages zunehmend sonnig, im Westen und Süden ist es gar meist sonnig und die Temperaturen erreichen 19 Grad. Das waren Nachrichten von Radio SRF, am Mikrofon und verantwortlich war Patrick Walter.

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1: Die Nachrichten von SRF um 4 mit Patrick Walter. Papst Leo XIV. Hat Lungenkrebs. Das wurde bei einer Operation in Rom festgestellt, wie der Vatikan mitteilt. Die Diagnose sei bereits vor der Operation vermutet worden und habe sich dann bestätigt. Dem Papst sei der untere Teil des rechten Lungenflügels entfernt worden. Die Operation beim 71-jährigen Oberhaupt der römisch-katholischen Kirche sei erfolgreich verlaufen. Es habe keine Komplikationen gegeben. Papst Leo hatte am Sonntag bekannt gegeben, dass in seiner Lunge ein Knoten gefunden wurde und er deshalb operiert werden müsse. Die Abholzung von Wäldern ist im vergangenen Jahr weltweit deutlich zurückgegangen, um 15% gegenüber dem Vorjahr. Das zeigt eine neue Studie der Beratungsagentur Climate Focus, gestützt auf Daten verschiedener Klima- und Forschungsorganisationen. Aber die Autorinnen und Autoren halten fest, dass die Abholzung in den Jahren davor nur wenig abgenommen hat. Bis 2030 haben sich mehr als 100 Staaten dazu verpflichtet, die großflächige Abholzung ganz zu stoppen. Von diesem Ziel sei man weit entfernt. Insbesondere in Zentralafrika gäbe es kaum Anzeichen dafür, dass weniger Wald zerstört werde. Und auch in anderen Regionen könnten die Fortschritte schnell wieder zunichte gemacht werden, etwa wenn neue Regierungen an die Macht kämen, so die Fachleute. Zwei Meldungen aus den USA. Ein Mitarbeiter des ChatGPT-Entwicklers OpenAI soll ein Abhörgerät in einem Konferenzraum platziert haben, um sensible Gespräche über die KI von OpenAI abzuhören. Das teilt das FBI mit. Der Mitarbeiter, ein Mann aus Saudi-Arabien, wurde festgenommen. Die Wanze wurde vor 2 Wochen entdeckt. Sie sei 2 Tage zuvor dort platziert worden. Die Bank of America muss eine Strafe in der Höhe von 1,2 Milliarden Dollar bezahlen. Laut dem US-Finanzministerium hat die zweitgrößte Bank der USA gegen Geldwäschereigesetze verstoßen. Sie habe etwa verdächtige Transaktionen aus China nicht gemeldet. Außerdem habe die Bank of America auch Sanktionen gegen Russland und den Iran missachtet. Die Strafe gehört zu den höchsten, die das US-Finanzministerium je verhängt hat. Dann das Wetter heute. Es wird im Laufe des Tages zunehmend sonnig. Im Westen und im Süden ist es gar meist sonnig und die Temperaturen erreichen 19 Grad. Das waren Nachrichten von Radio SRF. Verantwortlich war Patrick Walter.

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1: Die Nachrichten von SRF um 5 mit Patrick Walter, die Schlagzeilen. Der Papst musste sich einer Operation unterziehen. Dabei wurde ihm ein Teil der Lunge entfernt. Die Partner der Ukraine haben keine Warnung vor russischen Angriffen geschickt. Das beklagt Präsident Zelensky. Und die Schweizerinnen überzeugen in der ersten Runde der Qualifikation zur Fußball-WM. Die zweite Runde dürfte schwieriger werden. Das Wetter: Nach Wolkenresten wird es zunehmend sonnig. Im Westen und Süden ist es von morgen an meist sonnig. Papst Leo hat Lungenkrebs. Das teilt der Vatikan mit. Dem Oberhaupt der römisch-katholischen Kirche wurde in einer Operation ein Teil des rechten Lungenflügels entfernt. Aus Rom berichtet Franco Battel.
2: 3 Stunden befand sich der Papst im Operationssaal. Der Eingriff selbst habe rund 90 Minuten gedauert. Dabei erhärtete sich der Verdacht. Beim Papst wurde Lungenkrebs diagnostiziert. Die operierenden Ärzte teilten mit, sie hätten dem 71-Jährigen den unteren Lappen der rechten Lunge entfernen müssen. Der Eingriff sei ohne Komplikationen verlaufen. Schon kurz nach der Operation habe man den Papst in sein Zimmer im 10. Stock des Gemelli-Spitals gebracht, der komplett abgesperrt ist. Im Kommuniqué des Vatikans steht nicht, ob weitere Therapien, etwa eine Bestrahlungs- oder Chemotherapie, nötig sein werden. Dies wird man erst in den nächsten Tagen erfahren. Gestern, noch vor dem Eingriff, hatte sich der Staatssekretär des Vatikans, Kardinal Parolin, zuversichtlich gezeigt, da man den Knoten in der Lunge des Papstes in einem sehr frühen Stadium entdeckt habe.
1: Franco Battel. Die Verbündeten der Ukraine hätten Kiew nicht vor den jüngsten russischen Angriffen mit ballistischen Raketen gewarnt, wie sonst üblich. Das kritisiert der ukrainische Präsident Volodymyr Zelensky, ohne einzelne Partner namentlich zu nennen. Aufklärungsdaten von Partnerländern zum Start von ballistischen Raketen in Russland würden helfen, Menschenleben zu retten. Ziel der russischen Raketen sei auch ein Heizkraftwerk gewesen, so Zelensky. Es sei nicht fair, dass Russland Energieanlagen zerstöre, während die Ukraine von seinen Verbündeten keine Warnungen erhalte, schrieb Zelensky. Zuletzt hatte US-Präsident Donald Trump den ukrainischen Präsidenten Zelensky mehrfach scharf kritisiert. 2 Meldungen aus den USA. Der Drahtzieher des Mordes an US-Rapper Tupac Shakur wird zu mindestens 40 Jahren Gefängnis verurteilt. Anfang September hat eine Jury in Las Vegas den ehemaligen Boss einer Gang für schuldig befunden. Er soll unter anderem die Waffe für den Mord an dem bekannten Rapper vor über 30 Jahren besorgt haben. Der heute 63-jährige Verurteilte hat angekündigt, in Berufung zu gehen. Die Bank of America muss eine Strafe in der Höhe von 1,2 Milliarden Dollar bezahlen. Laut dem US-Finanzministerium hat die zweitgrößte Bank der USA gegen Geldwäschereigesetze verstoßen. Sie habe etwa verdächtige Transaktionen aus China nicht gemeldet. Außerdem habe die Bank of America auch Sanktionen gegen Russland und den Iran missachtet. Die Strafe gehört zu den höchsten, die das US-Finanzministerium je verhängt hat. Die Abholzung von Wäldern ist im vergangenen Jahr weltweit deutlich zurückgegangen, um 15% gegenüber dem Vorjahr. Das zeigt eine neue Studie der Beratungsagentur Climate Focus, gestützt auf Daten verschiedener Klima- und Forschungsorganisationen. Aber die Autorinnen und Autoren halten fest, dass die Abholzung in den Jahren davor nur wenig abgenommen hat. Bis 2030 haben sich mehr als 100 Staaten dazu verpflichtet, die großflächige Abholzung ganz zu stoppen. Von diesem Ziel sei man weit entfernt. Insbesondere in Zentralafrika gäbe es kaum Anzeichen dafür, dass weniger Wald zerstört werde. Und auch in anderen Regionen könnten die Fortschritte schnell wieder zunichte gemacht werden, etwa wenn neue Regierungen an die Macht kämen, so die Fachleute. Zum Sport. Das Schweizer Fußballnationalteam der Frauen hat die erste Playoff-Runde der WM-Qualifikation locker überstanden. Nach dem 7:3-Sieg im Hinspiel gegen Israel gewannen die Schweizerinnen am Abend in Sitten 2:0. Sportredaktorin Tanja Spichtig.
3: Die Schweizerinnen ließen im Rückspiel nichts anbrennen. Im Gegensatz zum Hinspiel waren sie dieses Mal von Beginn weg konzentriert und auf gegnerische Konter vorbereitet. Ankreiden kann man den Schweizerinnen die Chancenauswertung. Da sie überlegen waren, hätten mehr Tore herausschauen müssen. Ihr Ziel sei es aber nicht gewesen, möglichst hoch zu gewinnen, sondern endlich wieder einmal ohne Gegentor zu bleiben, sagt Geraldine Reuterler.
4: Wir wollten halt wirklich einfach das Clean Sheet haben, das ist uns gelungen. Wir haben gewonnen, schlussendlich steht es 9-3. Also ja, ich glaube, wir haben gezeigt, was wir können. Und natürlich gibt es Punkte, die wir besser machen. Das werden wir analysieren. Und ich habe ein sehr, sehr gutes Gefühl auch für den nächsten Zusammenzug.
3: Im Dezember treffen die Schweizerinnen in der nächsten Playoff-Runde auf die Österreicherinnen, die sich gegen den Kosovo durchgesetzt haben. Es ist ein Duell auf Augenhöhe zu erwarten, bei dem die Schweiz deutlich mehr gefordert sein wird als noch gegen Israel.
1: Der Blick aufs Wetter noch. Nach Wolkenresten setzt sich tagsüber zunehmend die Sonne durch. Im Westen und im Süden ist es vom Morgen an sonnig. Die Temperaturen steigen auf 18 bis lokal 21 Grad. Das waren Nachrichten von Radio SRF, verantwortlich Patrick Walter.

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1: Guten Morgen. Bei uns geht's heute zuerst um die News aus dem Vatikan. Papst Leo hat Lungenkrebs. Die Operation sei gut verlaufen, heißt es. Und später fragen wir, stimmt der Eindruck, dass derzeit mehr Unternehmen und Institutionen von Cyberangriffen betroffen sind? Zuletzt haben verschiedene Pensionskassen gesagt, dass bei ihnen potenziell Daten geklaut wurden. Simon Richler ist heute früh bei mir im Studio. Er weiß, wie das Wetter wird.
2: Guten Morgen. Es gibt am Morgen noch Wolkenreste teilweise, dann wird es aber immer sonniger. Und am Nachmittag gibt es dann 18 Grad im Norden und 21 Grad im Süden.
1: Der Papst hat Lungenkrebs. Das hat der Vatikan am späten Abend mitgeteilt. Papst Leo musste bei einer Operation einen Teil des rechten Lungenflügels entfernt werden. Die Operation sei erfolgreich verlaufen und der Papst habe sie gut überstanden, heißt es aus dem Vatikan. Aus Rom berichtet Franco Battel.
3: 3 Stunden befand sich der Papst im Operationssaal. Der Eingriff selbst habe rund 90 Minuten gedauert. Dabei erhärtete sich der Verdacht. Beim Papst wurde Lungenkrebs diagnostiziert. Die operierenden Ärzte teilten mit, sie hätten dem 71-Jährigen den unteren Lappen der rechten Lunge entfernen müssen. Der Eingriff sei ohne Komplikationen verlaufen. Schon kurz nach der Operation habe man den Papst in sein Zimmer im 10. Stock des Gemelli-Spitals gebracht, der aus Sicherheitsgründen komplett abgesperrt ist. Im Kommuniqué des Vatikans steht nicht, ob weitere Therapien, etwa eine Bestrahlungs- oder Chemotherapie, nötig sein werden. Dies wird man erst in den nächsten Tagen erfahren. Gestern, noch vor dem Eingriff, hatte sich der Staatssekretär des Vatikans, Kardinal Parolin, zuversichtlich gezeigt, da man den Knoten in der Lunge des Papstes in einem sehr frühen Stadium entdeckt habe. Am Sonntag, als der Papst auf dem Petersplatz seine Erkrankung bekannt gemacht hatte, ging er davon aus, dass er seine für November geplante Reise nach Südamerika wird antreten können. Vor der Gemelli-Klinik hatten sich gestern Mittag, als der Papst in einem Auto dort eintraf, viele Leute versammelt, um dem Papst gute Genesung zu wünschen und für ihn zu beten. Die Ärzte gehen davon aus, dass der Papst rund eine Woche in Spitalbehandlung bleiben muss.
1: Lange galt der Gesundheitszustand des Papstes als Tabu. Mit der Geheimniskrämerei habe Leo nun radikal gebrochen, lese ich heute Morgen online auf der SRF News App in unserer Analyse mit dem Titel «Der Papst ist einer wie du und ich». Da gibt's auch Stimmen aus Rom von Gläubigen, die vor dem Spital waren, wo der Papst operiert wurde. Und wir wechseln in die Schweiz. Das Schweizer Telekom-Unternehmen Swisscom feiert einen Sieg vor Gericht rund um einen Glasfaserstreit.
2: Und zwar geht es um den Ausbau des Glasfasernetzes. Die Swisscom hat sich dabei nichts zu Schulden kommen lassen gegenüber anderen Telekom-Unternehmen. Das sagt das Bundesverwaltungsgericht. Es gibt eine Beschwerde der Swisscom Recht und widerspricht damit der Wettbewerbskommission WEKO. Die WEKO hatte die Swisscom vor gut 2 Jahren mit einer Buße von gut 18 Millionen Franken sanktioniert und auch Maßnahmen angeordnet.
1: Worum geht's denn bei diesem Streit genau?
2: Um eine Technologie, die Swisscom seit ein paar Jahren beim Ausbau des Glasfasernetzes einsetzt. Diese schränkt die Möglichkeiten der Konkurrenten ein, die das Swisscom-Netz für ihre Dienste mieten. Die Swisscom verstoße damit gegen das Kartellrecht, sagt die WEKO. Das Bundesverwaltungsgericht sieht das nun eben anders. Die Swisscom habe gar keine marktbeherrschende Stellung. Eine Wettbewerbsverletzung sei deshalb auch gar nicht möglich. Das Urteil, das kann noch ans Bundesgericht weitergezogen werden.
1: Gibt es eine Häufung von Cyberangriffen auf Schweizer Unternehmen und Institutionen? Dieser Eindruck kann entstehen, wenn man sich die Meldungen der letzten Tage anschaut. Verschiedene Pensionskassen haben bekannt gegeben, dass sie potenziell von einem Datenklau betroffen sind. Die PK der Migros zum Beispiel, der Post des Bundes und der Stadt Zürich, wie verschiedene Medien berichten. Diese Pensionskassen nutzen für die Kundenverwaltung Programme eines Softwareanbieters, der angegriffen wurde. Schon zuvor wurden Angriffe auf Ricardo und auch die SRG bekannt. Aber stimmt dieser Eindruck einer Häufung wirklich? Dominik Rolli hat bei SRF-Digitalredaktor Reto Wittmer nachgefragt.
4: Ja, das stimmt auf den ersten Blick schon, wobei Angriffe geschehen ja nicht nur täglich, sondern eigentlich dauernd, jede Sekunde. Aber die meisten Angriffe sind erfolglos und deshalb kriegen wir sie eben nicht mit. Erfolgreiche Angriffe, also wenn zum Beispiel Daten entwendet werden, müssen gemeldet werden seit dem 1. April letzten Jahres von Unternehmen, die kritische Infrastruktur betreiben. Im Monat vor der Einführung dieser Pflicht haben gerade mal 7 Unternehmen eine solche Meldung gemacht und im Monat darauf, nach der Einführung, waren es über 20 und diese Zahl ist dann gestiegen auf 63 jetzt in diesem September. Also von dem her ist da tatsächlich eine Zunahme von Meldungen. Das heißt aber nicht zwingend, dass es auch eine Zunahme von erfolgreichen Angriffen gab. Es kann auch bedeuten, dass Unternehmen vor der Meldepflicht Vorfälle halt eher unter den Teppich gekehrt haben und wir haben nie etwas davon erfahren.
5: Okay, also jene, die kritische Infrastruktur betreiben, müssen solche Vorfälle also melden. Ich gehe jetzt mal davon aus, Ricardo zählt da nicht dazu, zu dieser kritischen Infrastruktur, obwohl natürlich viele Leute diese Plattform benutzen. Ricardo hätte den Angriff also von letzter Woche gar nicht melden müssen.
4: Das ist so, aber ich denke, dass Firmen heute grundsätzlich Angriffe auf ihre Infrastruktur eher und schneller melden. Vor ein paar Jahren war sicher noch mehr Scham vielleicht vorhanden, so im Sinne von, wir haben versagt, wir verschweigen das jetzt lieber mal. Und wenn dann ein Vorfall nach einiger Zeit dennoch publik wurde, war es natürlich umso peinlicher. Und deshalb werden viele Unternehmen und Firmen heute lieber proaktiv handeln und eben auch freiwillig einen Angriff melden. Man ist ja auch nicht mehr allein auf weiter Flur, so als Opfer eines Cyberangriffs. Anderen, auch bekannten Firmen, ist es ja auch schon passiert. Also man steht heute nicht mehr so stark allein, exklusiv am Pranger, wie das vielleicht vor ein paar Jahren noch der Fall war. Und ja, das trägt jetzt natürlich auch dazu bei, dass sich in den Medien Meldungen über Cyberangriffe häufen und wir auch dadurch jetzt den Eindruck haben, es werden immer mehr.
1: Die Einschätzung von SRF-Digitalredaktor Reto Wittmer war das. Ja, wie steht es eigentlich um die Wälder auf der ganzen Welt? Nicht so gut, wie es sollte, heißt es in einer neuen Studie.
2: Grundsätzlich sind die Zahlen besser als auch schon. Die Abholzung der Wälder ist letztes Jahr um 15% zurückgegangen im Vergleich zum Jahr davor. Das zeigt eine neue Studie der Beratungsagentur Climate Focus, gestützt auf Daten verschiedener Klima- und Forschungsorganisationen. Auf Kurs seien die Länder trotzdem nicht. Bis 2030 haben sich eigentlich mehr als 100 Staaten dazu verpflichtet, die großflächige Abholzung ganz zu stoppen, und von diesem Ziel sei man weit entfernt. In einigen Regionen werde weiterhin viel Wald zerstört und Fortschritte könnten auch schnell zunichte gemacht werden, etwa durch neue Regierungen, die an die Macht kommen.
1: Vor mehr als 30 Jahren wurde US-Rapper Tupac Shakur ermordet. Jetzt wurde der Drahtzieher der Tat zu mindestens 40 Jahren Gefängnis verurteilt.
2: Anfang September hatte eine Jury in Las Vegas den ehemaligen Boss einer Gang für schuldig befunden. Er soll unter anderem die Waffe für den Mord auf den Rapper besorgt haben. Der heute 63-jährige Verurteilte hat angekündigt, in Berufung zu gehen. Tupac Shakur war einer der einflussreichsten und erfolgreichsten Rapper der 1990er Jahre. Bekannt wurde er mit Hits wie «California Love» oder «Changes». Er wurde Anfang September 1996 in einem Auto in Las Vegas angeschossen und später starb er im Spital.
1: Wir kommen noch zum Fußball. Da haben die Schweizerinnen auf dem Weg an die WM im nächsten Jahr in Brasilien
6: eine weitere Hürde genommen.
2: In der ersten Playoff-Runde der WM-Quali haben die Schweizerinnen auch das Rückspiel gegen Israel gewonnen, das mit 2:0. Das Hinspiel hatten die Schweizerinnen mit 7:3 gewonnen. In der zweiten Playoff-Runde wartet jetzt Österreich. In der Weltrangliste liegt Österreich knapp vor der Schweiz. In diesen Spielen brauche es dann auch eine Leistungssteigerung, sagt Captain Lia Velti.
7: Klar ist, wir müssen die Zacke aber drauflegen. Wir müssen effizient sein bei den Boxen. Und es wird sicher ein Spiel auf Augenhöhe, wo ganz viele Kleinigkeiten werden entscheiden. Und ich hoffe, wir können in den nächsten paar Wochen gesund bleiben. Alle Spielerinnen viele Minuten sammeln, Selbstvertrauen in den Vereinen tanken, dass wir in ein paar Wochen parat sind.
2: Diese WM-Playoff-Partie in der Schweiz gegen Österreich finden dann Ende November und Anfang Dezember statt. Und jetzt die Börsendaten von SIX. Der Dow Jones Index in New York hat 0,3% verloren. Der Nikkei Index in Tokio steigt um 0,8%. Der Euro wird zu 93,25 Rappen gehandelt und der Dollar kostet 83,18 Rappen.
1: Das sind die Informationen von heute Morgen. Silvan Zemp ist für die Sendung verantwortlich. Es ist 10 nach 6.
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9: Wir sind in der Mitte der Woche angekommen und in der Mittwochmorgen starten wir mit etwas, wo wir ein bisschen mitschunkeln können, nämlich der Original Südtiroler Spitzbuben und die Gamsel Schwarz und Braun. Am Mikrofon Christian Salzmann. Guten Morgen miteinander.

bisschen Schunkelmusik zum Start in den Tag. Das ist doch schön. Und wenn Sie jetzt denken, ja, schon schön, aber eigentlich wäre ein bisschen moderner Schlager auch noch schön. Oder ein Aldi. Oder ein bisschen Klassik. Oder ein Hodigäckler. Was auch immer. Das ist ganz bei Ihnen. Läuten Sie doch rasch an und sagen Sie mir, was Sie hören wollen. Und ich spiele Ihnen das und dann reden wir noch ein bisschen miteinander. Und das Ganze nennen wir dann den Morgenwunsch. 0848 531 531 0848 531 531.

0: gar nicht, wie alt das Lied schon ist. Sehr alt, 82 gesehen, gerade ist es rausgekommen. Aktuell, ja, wie immer, ein bisschen Frieden.
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0: Aktuell wie eh und je, kann ich eigentlich sagen. Anyway, so, jetzt reden wir mit der Ruth Scheidegger. Frau Scheidegger ist zu Überstorf zuhause. Und ich wollte sie gerade einbernern, aber das stimmt gar nicht. Guten Morgen, Frau Scheidegger.
2: Guten Morgen, Salzmann.
0: Überstorf ist Kanton Fribourg, aber ich glaube, so weit von Bern sind wir nicht, oder?
2: Nein. Wir sind wirklich gerade an der Kantonsgrenze.
0: Sie haben bereits gewerkt heute Morgen. Sagen Sie, was machen Sie denn schon so morgen früh so richtig im Leben aus?
2: Ich habe angeführt. Weil es ist ein Dreifamilienhaus, das ich beheize. Einfach noch nach Altväter sitzen. Oh ja, es braucht auch einen kleinen Moment, bis die Hitze oben ist, weil wir haben keinen Speicher.
0: Mhm.
2: Wo man kann... Wie sieht man?
0: Ja,
2: dass es länger warm wird.
0: Ja, genau. Also, was hast du erklären? Sie haben es vorhin gesagt, jetzt hat es so einen grossen Ofen und wenn ich es richtig verstanden habe, steht der in der Küche und den könnte man auch brauchen zum Kochen und dann kann man so genau. Richtig so, da kann man so halbe Bäume reinfallen.
2: Fast gar, ja.
0: So grosse Holzstücke und nachher wird es warm. Aber das ist schon ein bisschen, also da staune ich jetzt, dass Sie das machen und nicht Ihrem Mann oder einer von den Söhnen, das ist ja noch ein bisschen Arbeit, oder? Noch ein bisschen schweres Zeug.
2: Ja, die sind im Stall.
0: Ja, so.
2: Die kann der Hürde Erde nicht mehr helfen.
0: Mhm. Okay.
2: Wir haben Milchbühne und ja, da muss man melken und futtern.
0: Aber eben, das muss man ja dann immer machen. Also das ist quasi ihr Amt, denn der ganze, sobald es ein bisschen kühler wird, wissen sie, sie müssen um 5 Uhr oder wenn müssen sie da rauf, dass sie gleich heizen.
2: Ja, oder 4 Uhr ab 5 Uhr so.
0: Mhm. Okay. Dass es wieder warm wird im Haus. Also.
2: Genau.
0: Das ist doch schön. Jetzt spielen wir Ihnen Geschwister die von Niederhäusern, die haben Sie sich gewünscht, mit einem Engel. Und wer wettet Sie denn grüssen, Frau Scheidegger?
2: Ich grüße eigentlich alle, die Aufsteller brauchen können. Weil wir haben selber jetzt gerade ein bisschen viel Spitalaufenthalten gehabt. Und ich glaube, es braucht jedes ein bisschen einen Engel.
0: Mhm. Das ist ein wahres Wort, ja. Frau Niederhäuser, dann wünsche ich Ihnen alles Gute für den heutigen Tag und, Sie haben es gerade gesagt, überhaupt für das, was kommt.
2: Super, merci vielmals.
0: Was habe ich Ihnen jetzt gesagt, Frau Niederhäuser? Das ist natürlich Unsinn, Frau Scheidegger. Ja. Sie haben es gerade verwechselt. Excuse.
2: Kein Problem.
0: Also, gute Zeit, haben Sie Sorge.
2: Danke gleichfalls und merci vielmals.
0: Auf Wiederhören, Frau Scheidegger.
2: Auf Wiederhören, danke.

nachdächtigen Moment hier auf der SRF Musikwelle. Der soll auch ein bisschen Trost und Hoffnung bringen. Gerade der Familie Scheidegger, die im Moment offenbar heimgesucht wird von Sachen, gesundheitlichen Geschichten, die eben nicht so schön sind. Also, die Grüße, die haben wir verschickt, den Morgenwunsch haben wir gespielt. Und wenn Sie ja einen Morgenwunsch haben, also nicht einen Morgenwunsch, sondern einen Nachmittagswunsch, dann wäre eigentlich keine schlechte Gelegenheit, um jetzt anzurufen. Weil wir machen heute am Nachmittag wieder ein Wunschkonzert, unser «Wünsch dir was». Und für das «Wünsch dir was» zu füllen, brauchen wir Ihre Wünsche. Und die kommen auch immer zahlreich, aber sagen tun wir es eben gleich. Weil wir haben gerne eine grosse Auswahl, dass es dann eben abwechslungsreich und interessant wird. 0848 086 086. Da können Sie einen Wunsch auf Band hinterlassen oder Sie können uns schriftlich etwas zukommen lassen auf srfmusikwelle.ch und dann Wunschkonzerte ausfüllen.

0: Handorgel tut Rubin Getzmann und der Kernenbicker.
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0: Stefanie Westerhuis ist bei mir im Studio auf SRF Meteo. Ich habe fast vergessen. Guten Morgen, Stefanie.
2: Guten Morgen.
0: Gestern musste ich tatsächlich Scheiben kratzen, das erste Mal. Also nur ein klein. Es war gerade so gewesen. Aber von dem kann ja heute keine Rede mehr sein.
2: Es ist heute Morgen tatsächlich viel, viel milder. An vielen Orten ist es etwa 10 Grad wärmer als gestern. Die Temperaturen momentan so zwischen 10 und 14 Grad. Der Grund ist, dass wir die ganze Nacht Wolken hatten und dann tut der Boden halt viel weniger abkühlen. Die Wolken gehören so zu einer Störung, die uns jetzt überquert hat oder noch so gerade ein bisschen rum ist. Es tröpfelt auch noch lokal, zum Beispiel gerade zwischen Aarau und Baden hat es zum Teil ein paar Regentropfen unterwegs. Aber die Wolken, die werden jetzt durch den Tag immer weniger, ziehen gegen Osten ab und die Sonne kommt immer mehr vor. Am Nachmittag ist es ziemlich sonnig und auch die Temperaturen gehen auf. Wir haben etwa knapp 20 Grad.
0: Sehr angenehm, nehmen an. Das ist nicht, also gut, über das reden wir fast jeden Tag, aber es ist zu warm, wie es eigentlich wäre, oder?
2: Es ist deutlich zu warm. Also die Durchschnittstemperatur um diese Jahreszeit wäre etwa 14 Grad und mit diesen, ja, etwa 20 Grad liegen wir da wirklich massiv drüber.
0: Würde ich sagen, ja. Komm, wir schauen den Donnerstag und den Freitag an. Du hast gesagt, du könntest gerade zusammenpacken.
2: Ja, das Hoch, das jetzt heute schon dafür sorgt, dass die Sonne vorkommt, das bleibt ja auch Donnerstag, Freitag noch über uns. Und Hochdruckwetter im Herbst, das heisst halt oft, dass es unten raus einen Nebel oder Hochnebel gibt. Jetzt am Donnerstag und am Freitag ist die Obergrenze so bei 600 bis 800 Meter und die Nebelsuppe bedeckt vor allem das Gebiet vom Mittelland, also zum Beispiel den Jura-Südfuss oder den Thurgau oder so die Täler wie so Seetal oder Freiamt, wo am Morgen voraussichtlich unter einer grauen Decke aufwachen, aber der Nebel setzt sich dann im Verlauf des Tages auflösen, einfach zum Teil dauert es halt schon bis am Mittag. Und außerhalb des Nebel ist es ziemlich sonnig, aber schon nicht ganz wolkenlos. Also neben der Sonne haben wir ja auch immer wieder hohe Wolkenfelder, die durchziehen. Gerade am Freitag können sie mal noch ein bisschen dichter werden. Aber sonst am Donnerstag und am Freitag eigentlich zwei prächtige Herbsttage, wenn man zum Beispiel Zeit hat, um zu wandern außerhalb des Nebel. Und auch die Temperaturen, die bleiben so ein bisschen im ähnlichen Bereich, wie wir es jetzt haben. Mit Nebel gibt es dann nur vielleicht 17 Grad, also nur in Anführungs- und Schlusszeichen. Und dort, wo die Sonne scheint, kann es dann auch 20, lokal vielleicht auch 23 Grad sogar noch einmal geben.
0: Stefanie Westerhuis von SRF Meteo.

schöner alter Schlager. Cats, One Way Wind. Gehört auf der SRF Musikwelle am 7 Minuten vor der 7. Der Mandy Bischof ist parat. Das ist doch schön, wenn man so etwas gesagt bekommt. Am Morgen früh vor allem. Schön, dass du da bist.

0: SRF Musikwelle am Mittwochmorgen. Wir kommen zu unserem Informationsmagazin heute Morgen. Das wird heute präsentiert von Raphael Günther.
1: Guten Morgen. Der Verdacht hat sich bestätigt. Papst Leo XIV. Hat Lungenkrebs. Das meldet der Vatikan nach einer Operation. Offen ist, wie es mit der Behandlung weitergeht. Und die Pensionskassen von Migros, Bund und Stadt Zürich oder etwa auch Ricardo, mehrere Einrichtungen melden Cyberangriffe. Wir fragen, stimmt der Eindruck, dass solche Angriffe zugenommen haben? Wie das Wetter heute wird, das weiß Simon Richle bei mir im Studio.
2: Am Morgen hat es teilweise noch Wolkenreste, sonst ist es aber sonnig heute bei 18 Grad im Norden und 21 Grad im Süden.
1: Der Papst hat Lungenkrebs. Diese Meldung aus dem Vatikan geht seit dem späten Abend rund um die Welt. Dem Oberhaupt der römisch-katholischen Kirche musste ein Teil des rechten Lungenflügels entfernt werden. Aus dem Vatikan heißt es, die Operation sei erfolgreich verlaufen und der Papst habe sie gut überstanden. Franco Battel berichtet aus Rom.
3: 3 Stunden befand sich der Papst im Operationssaal. Der Eingriff selbst habe rund 90 Minuten gedauert. Dabei erhärtete sich der Verdacht. Beim Papst wurde Lungenkrebs diagnostiziert. Die operierenden Ärzte teilten mit, sie hätten dem 71-Jährigen den unteren Lappen der rechten Lunge entfernen müssen. Der Eingriff sei ohne Komplikationen verlaufen. Schon kurz nach der Operation habe man den Papst in sein Zimmer im 10. Stock des Gemelli-Spitals gebracht, der aus Sicherheitsgründen komplett abgesperrt ist. Im Kommuniqué des Vatikans steht nicht, ob weitere Therapien, etwa eine Bestrahlungs- oder Chemotherapie, nötig sein werden. Dies wird man erst in den nächsten Tagen erfahren. Gestern, noch vor dem Eingriff, hatte sich der Staatssekretär des Vatikans, Kardinal Parolin, zuversichtlich gezeigt, da man den Knoten in der Lunge des Papstes in einem sehr frühen Stadium entdeckt habe. Am Sonntag, als der Papst auf dem Petersplatz seine Erkrankung bekannt gemacht hatte, ging er davon aus, dass er seine für November geplante Reise nach Südamerika wird antreten können. Vor der Gemelli-Klinik hatten sich gestern Mittag, als der Papst in einem Auto dort eintraf, viele Leute versammelt, um dem Papst gute Genesung zu wünschen und für ihn zu beten. Die Ärzte gehen davon aus, dass der Papst rund eine Woche in Spitalbehandlung bleiben muss.
1: Franco Battel. Die Diagnose Lungenkrebs trifft statistisch gesehen täglich tausende Menschen. Dass es also den Papst treffen kann, mag darum logisch sein. Trotzdem macht er natürlich Millionen von Menschen auf der ganzen Welt betroffen. Diese auf den ersten Blick etwas nüchterne Analyse lese ich heute Morgen online bei uns. Warum der öffentliche Umgang von Papst Leo mit der Krankheit bemerkenswert ist, den Artikel dazu finden Sie auf der SRF News App. Wir wechseln in die Schweiz. Das Telekomunternehmen Swisscom feiert einen Sieg vor Gericht rund um einen Glasfaserstreit.
2: Und zwar geht es um den Ausbau des Glasfasernetzes. Die Swisscom hat sich dabei nichts zu Schulden kommen lassen gegenüber anderen Telekomunternehmen. Das sagt das Bundesverwaltungsgericht. Es gibt eine Beschwerde der Swisscom Recht und widerspricht damit der Wettbewerbskommission WEKO. Die WEKO hatte die Swisscom eigentlich vor gut 2 Jahren mit einer Buße von gut 18 Millionen Franken sanktioniert und Maßnahmen angeordnet.
1: Und worum geht es bei diesem Streit genau?
2: Um eine Technologie, die die Swisscom seit ein paar Jahren beim Ausbau des Glasfasernetzes einsetzt. Diese schränkt die Möglichkeiten der Konkurrenten ein, die das Swisscom-Netz für ihre Dienste mieten. Die Swisscom verstoße gegen das Kartellrecht, sagt die WEKO. Das Bundesverwaltungsgericht sieht das nun jetzt eben anders. Die Swisscom habe gar keine marktbeherrschende Stellung. Eine Wettbewerbsverletzung sei deshalb auch gar nicht möglich. Dieses Urteil kann noch ans Bundesgericht weitergezogen werden.
1: Gibt es eine Häufung von Cyberangriffen auf Schweizer Unternehmen und Institutionen? Dieser Eindruck kann entstehen, wenn man sich die Meldungen der letzten Tage anschaut. Verschiedene Pensionskassen haben bekannt gegeben, dass sie potenziell von einem Datenklau betroffen sind. Die PK der Migros zum Beispiel, der Post des Bundes und der Stadt Zürich, wie verschiedene Medien berichten. Diese Pensionskassen nutzen für die Kundenverwaltung Programme eines Softwareanbieters, der angegriffen wurde. Schon zuvor wurden Angriffe auf Ricardo und die SRG bekannt. Aber stimmt dieser Eindruck einer Häufung tatsächlich? Dominik Rolli hat bei SRF-Digitalredaktor Reto Widmer nachgefragt.
4: Ja, das stimmt auf den ersten Blick schon, wobei Angriffe geschehen ja nicht nur täglich, sondern eigentlich dauernd, jede Sekunde. Aber die meisten Angriffe sind erfolglos und deshalb kriegen wir sie eben nicht mit. Erfolgreiche Angriffe, also wenn zum Beispiel Daten entwendet werden, müssen gemeldet werden seit dem 1. April letzten Jahres von Unternehmen, die kritische Infrastruktur betreiben. Im Monat vor der Einführung dieser Pflicht haben gerade mal 7 Unternehmen eine solche Meldung gemacht und im Monat darauf, nach der Einführung, waren es über 20 und diese Zahl ist dann gestiegen auf 63 jetzt in diesem September. Also von dem her ist da tatsächlich eine Zunahme von Meldungen. Das heißt aber nicht zwingend, dass es auch eine Zunahme von erfolgreichen Angriffen gab. Es kann auch bedeuten, dass Unternehmen vor der Meldepflicht Vorfälle halt eher unter den Teppich gekehrt haben und wir haben nie etwas davon erfahren.
5: Und welche Rolle spielt künstliche Intelligenz? Führt das dazu, dass es mehr solcher Angriffe gibt?
4: Die KI-Debatte ist natürlich riesig, und sodass wir sofort denken, ja, das muss ja jetzt KI gewesen sein, die einen Angriff gemacht hat, so irgendwelche Agenten. Das kann aber eben auch ein Trugschluss sein. Natürlich hilft KI dabei, vor allem auch neue Schwachstellen in Software zu erkennen, indem sie großflächig Codes analysiert, schneller als das ein Mensch kann. KI-Werkzeuge müssen aber deswegen nicht zwingend in den Alltag eines Angreifenden Einzug halten. Es ist ja nicht so, dass ich ChatGPT zum Beispiel nehmen kann und da sage ich dann mal, greif die Pensionskasse des Bundes an zum Beispiel. Und das heißt, ich benötige eine spezielle KI, malicious AI, also ein bösartiges Modell, das absichtlich für schädliche oder kriminelle Zwecke entwickelt wird. So eine KI einzusetzen braucht aber Zeit und Wissen und das haben nicht alle Cyberkriminellen und das reicht eben oft aus, um erfolgreich angreifen zu können, weil viele Unternehmen immer noch ungenügende Cyberhygiene haben und Schwachstellen nicht geflickt haben, die schon ein paar Jahre auf dem Buckel haben.
1: Sagt Digitalredaktor Reto Widmer. Wie steht es eigentlich um die Wälder auf der ganzen Welt? Nicht so gut, wie es sollte, heißt es jetzt in einer neuen Studie.
2: Grundsätzlich seien die Zahlen besser als auch schon. Die Abholzung der Wälder ist letztes Jahr um 15% zurückgegangen im Vergleich zum Jahr davor. Das zeigt die neue Studie der Beratungsagentur Climate Focus, gestützt auf Daten verschiedener Klima- und Forschungsorganisationen. Aber auf Kurs seien die Länder trotzdem nicht. Bis 2030 haben sich mehr als 100 Staaten eigentlich dazu verpflichtet, die großflächige Abholzung ganz zu stoppen, und von diesem Ziel sei man weit entfernt. In einigen Regionen werde auch weiterhin viel Wald zerstört und Fortschritte könnten zunichte gemacht werden, etwa durch neue Regierungen, die an die Macht kommen.
1: Vor mehr als 30 Jahren wurde US-Rapper Tupac Shakur ermordet. Jetzt wurde der Drahtzieher der Tat zu mindestens 40 Jahren Gefängnis verurteilt.
2: Anfang September hatte eine Jury in Las Vegas den ehemaligen Boss einer Gang für schuldig befunden. Er soll unter anderem die Waffe für den Mord an dem Rapper besorgt haben. Der heute 63-jährige Verurteilte hat angekündigt, in Berufung zu gehen. Tupac Shakur war einer der einflussreichsten und erfolgreichsten Rapper der 90er Jahre. Bekannt wurde er etwa mit Hits wie «California Love» oder «Changes». Er wurde Anfang September 1996 in einem Auto in Las Vegas angeschossen und starb später im Spital.
1: Und vor den Börsendaten kommen wir noch zum Sport mit Fußball. Da haben die Schweizerinnen auf dem Weg an die WM im nächsten Jahr in Brasilien eine weitere Hürde genommen.
2: In der ersten Playoff-Runde der WM-Quali haben die Schweizerinnen auch das Rückspiel gegen Israel gewonnen mit 2:0. Das Hinspiel hatten die Schweizerinnen mit 7:3 gewonnen. In der zweiten Playoff-Runde wartet jetzt Österreich. In der Weltrangliste liegt Österreich knapp vor der Schweiz. In diesen Spielen brauche es deshalb auch eine Leistungssteigerung, sagt Captain Lia Valti.
6: Klar ist, wir müssen die Sackgabe drauflegen, wir müssen effizient sein bei den Boxen und es wird sicher ein Spiel auf Augenhöhe, wo ganz viele Kleinigkeiten werden entscheiden und ich hoffe, wir können die nächsten paar Wochen gesund bleiben, alle Spielerinnen viele Minuten sammeln, Selbstvertrauen in den Vereinen tanken, dass wir in ein paar Wochen parat sind.
2: Diese WM-Playoff-Partie in der Schweiz gegen Österreich sind dann Ende November und Anfang Dezember. Die Börsendaten von SIX jetzt. Der Dow Jones Index in New York hat 0,3% verloren. Der Nikkei Index in Tokio steigt um 0,9%. Der Euro wird zu 93,23 Rappen gehandelt und der Dollar kostet 83,19 Rappen.
1: Das sind die Informationen von heute Morgen. Verantwortlich Silvan Zemp, die Zeit 10 nach 7.
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0: So, meine Damen und Herren, wir starten nicht allzu gleich musikalisch in dieser Stunde, aber doch mit ein bisschen Pfupf, der einem hilft, zu den Federn auszukommen. Mit Michael Holm und Mendocino. Einen schönen guten Morgen am Mikrofon, Christian Salzmann.

0: Er hat sein eigenes Geschäftsmodell, der Claudio De Bartolo. Er geht ein Altersheim neu in der Schweiz und tritt auf. Und so hat er, so habe ich es gerade wieder gelesen, schier jeden Tag einen Auftritt. Und er lebt gut von dem. Und zufrieden ist er auch. Das ist doch gut. Ich habe heute Nacht mein Herz gefragt, haben wir gehört. Und jetzt gibt es eine Märchenstunde. Oder vielleicht mehr eine Geschichtsstunde oder eine Geschichterstunde. Können wir wahrscheinlich am nächsten, den wir jetzt hören, in den nächsten 2 Minuten. Die Morgengeschichte von Ferruccio Gainero.
1: Es war einmal ein Land, in dem man für ja sie sagt. Tausende junge Afrikaner liefen verzweifelt durch die Straßen und schliefen am Boden vor dem Bahnhof. Sie waren geflohen vor Hunger und Krieg. Die jungen Menschen suchten ein besseres Leben oder wollten zu ihren Verwandten im Norden. Aber weder die Ja sagen, noch die Oui sagen, noch die Yes sagen, noch die Sie sagen, wollten sie durchlassen. Also beschloss jenes seltsame Land, seine verlassenen Kasernen zu sanieren. Es gab den jungen Menschen eine schöne Uniform und ließ sie 4 Jahre lang studieren und arbeiten. Am Ende dieser Zeit ließ es sie einen Eid auf die Verfassung schwören und gab ihnen das Bürgerrecht. Einige gingen mit ihrem neuen Pass zu den Verwandten im Norden, aber viele blieben im Land, wo man sie sagt. Zum Glück, sagte die Regierung, denn bei uns sterben jährlich 100.000 Menschen mehr als Kinder zur Welt kommen. Und langsam wissen wir nicht mehr, wie wir die Renten bezahlen sollen. Così, heute Morgen hatte ich Lust, euch dieses Märchen zu erzählen. Ich habe es selber erfunden. Vielleicht erzähle ich euch ein anderes Mal von einem Film, den ich als Jugendlicher gesehen habe. Ein Western. In der Schlussszene schläft ein Heer von verzweifelten Campesinos am Boden vor dem Bahnhof von Mexiko-Stadt. Und dann kommt ein Bandit, wirft einem hungernden Knaben ein paar Dollar hin und sagt, kauf kein Brot, kauf Dynamit. Kino, Märchen, Fantasie. Jeder soll sich aussuchen, was ihm am besten gefällt.

Der Franz Bauer, ich träume von dir heute Nacht, um 1 Minute nach der halben Nacht. Gestern war es kalt am Morgen. Und zwar sehr kalt. So kalt, dass ich die Scheiben abkratzen musste. Und das geht wahrscheinlich, oder ist wahrscheinlich anderen auch so gegangen. Von dem kann ja heute keine Rede mehr sein. Wir haben irgendwie 10 Grad und aufwärts. Und es wird also definitiv noch wärmer. Kannst du nicht anders sagen, oder? Am 14. Oktober. Zu warm wird es. Und wie viel zu warm, das hören wir jetzt dann gerade. Unsere Wetterexpertin kommt jetzt dann nämlich gerade ins Studio.

0: Der Martin Lauer mit dem Sacramento.
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0: Jetzt hätte ich fast gesagt, der Martin Lauer mit dem Sonnenaufgang, aber das ist verkehrt. Es kommt erst jetzt. Guten Morgen, Stefanie Westerhuis von SRF Meteo.
2: Guten Morgen.
0: Also, Sonnenaufgang, den haben wir jetzt, oder kommt, man kann es gar nicht so genau sagen, ist ein bisschen verhangen, oder?
2: Ja, nicht überall. Also, man kann den Sonnenaufgang, der etwa am Viertel vor ist, gut beobachten, wenn man im Westen oder im Süden vor Schweiz ist. Also zum Beispiel rund um den Genfersee oder im Ungerwallis oder am Lago Maggiore. Da hat es freie Sicht auf den Himmel. Sonst hat es aktuell noch viel Wolken, aber die Wolken, die ziehen jetzt mehr und mehr ab. So zwischen Zürich und Bodensee kann es sogar noch ein bisschen tröpfeln und da sind auch die Wolken am längsten noch rum. Aber so ab Mittag etwa ist es dann an den meisten Orten in der Schweiz ziemlich sonnig und es wird ja auch sehr mild am Nachmittag. Die Temperaturen, die steigen auf knapp 20 Grad.
0: 20 Grad, du hast mir letzte Stunde gesagt, normal wäre irgendwie 14 oder so. Ist da morgen das gleiche Bild?
2: Auch morgen und übermorgen sind die Temperaturen über dem Durchschnitt. Das Hoch, das jetzt die Wolken wegschiebt, das bleibt nämlich erhalten. Aber Hochdruckwetter im Herbst, das bedeutet halt oft unten raus Nebel. Und der Nebel, der kommt morgen, breitet sich so im Mittelland ein bisschen aus. Vielleicht ist es Nebel oder auch tief von Hochnebel. Die Obergrenze liegt so zwischen 600 und 800 Meter. Aber auch der Nebel, der geht mit der Zeit wieder weg. Es kann halt einfach zum Teil bis nach dem Mittag dauern. Außerhalb vom Nebel ist es jetzt sowohl am Donnerstag wie auch am Freitag sonnig, aber nicht ganz wolkenlos. Es hat schon auch hohe Wolken, die durchziehen. Und gerade am Freitagnachmittag sind die Wolken dann zum Teil auch noch ein bisschen dichter. Und die Temperaturen, die hängen nachher ein bisschen davon ab, wie viel Sonne das es wirklich gibt. So in diesen Nebelgebieten sind es so 16 bis 18, 19 Grad. Dort, wo die Sonne den ganzen Tag scheint, kann es 20, lokal vielleicht auch sogar 23 Grad geben.
0: So. Okay, komm, jetzt strecken wir noch die Fühler aus aufs Wochenende. Ja. Erzähl ein bisschen.
2: Aufs Wochenende dreht das Wetter wieder. Es kommt eine Störung. Am Samstag kommt es von Nordwesten her regnen. Am 1. noch Sonne findet man am Samstag in Graubünden. Und nachher auch der Sonntag, der ist noch so ein bisschen unsicher, aber voraussichtlich ist es eher Wolken, die dominieren und auch zum Teil wieder nass. Gerade auf der Alpen-Südseite kann es auch noch recht ergiebig regnen. Also das Wochenende ist jetzt eher das, um etwas vielleicht mal drinnen noch machen. Und wenn man wirklich noch eine schöne Herbstwanderung möchte machen, dann empfehle ich für das natürlich den Donnerstag oder den Freitag.
0: Etwas zum Grümscheln, ja, hat man immer, oder? So am Wochenende. Also, hast du doch einen guten Tipp gesehen von Stefanie Westerhuis von SRF Meteo.

0: die SRF Musikwelle am Mittwochmorgen. Wir kommen zum Informationsmagazin «Heute Morgen». Wird heute präsentiert von Raphael Günther.
1: Guten Morgen. Papst Leo ist an Lungenkrebs erkrankt. Das sei ein schwerer Schlag für viele Gläubige, heißt es zum Beispiel von der katholischen Kirche im Kanton Zürich. Und haben Cyberangriffe in letzter Zeit zugenommen? Könnte sein, sagt unser Digitalfachmann. Allerdings gibt es noch einen anderen Grund für die Häufung von solchen Meldungen. Von grau zu blau, das ist das Motto beim Wetter heute, Simon Richle.
2: Das kann man so sagen. Am Morgen hat es teilweise noch Wolkenreste, dann wird es aber immer sonniger und es gibt 18 Grad im Norden heute und 21 Grad im Süden.
1: Der Papst hat Lungenkrebs. Das hat der Vatikan am späten Abend mitgeteilt. Papst Leo musste bei einer Operation ein Teil des rechten Lungenflügels entfernt werden. Die Operation sei erfolgreich verlaufen und der Papst habe sie gut überstanden, heißt es aus dem Vatikan. Aus Rom berichtet Franco Battel.
3: 3 Stunden befand sich der Papst im Operationssaal. Der Eingriff selbst habe rund 90 Minuten gedauert. Dabei erhärtete sich der Verdacht, beim Papst wurde Lungenkrebs diagnostiziert. Die operierenden Ärzte teilten mit, sie hätten dem 71-Jährigen den unteren Lappen der rechten Lunge entfernen müssen. Der Eingriff sei ohne Komplikationen verlaufen. Schon kurz nach der Operation habe man den Papst in sein Zimmer im 10. Stock des Gemelli-Spitals gebracht, der aus Sicherheitsgründen komplett abgesperrt ist. Im Kommuniqué des Vatikans steht nicht, ob weitere Therapien, etwa eine Bestrahlungs- oder Chemotherapie, nötig sein werden. Dies wird man erst in den nächsten Tagen erfahren. Gestern, noch vor dem Eingriff, hatte sich der Staatssekretär des Vatikans, Kardinal Parolin, zuversichtlich gezeigt, da man den Knoten in der Lunge des Papstes in einem sehr frühen Stadium entdeckt habe. Am Sonntag, als der Papst auf dem Petersplatz seine Erkrankung bekannt gemacht hatte, ging er davon aus, dass er seine für November geplante Reise nach Südamerika wird antreten können. Vor der Gemelli-Klinik hatten sich gestern Mittag, als der Papst in einem Auto dort eintraf, viele Leute versammelt, um dem Papst gute Genesung zu wünschen und für ihn zu beten. Die Ärzte gehen davon aus, dass der Papst rund eine Woche in Spitalbehandlung bleiben muss.
1: Franco Battel, der Vatikan und auch der Papst sprechen ganz offen darüber, dass Leo erkrankt ist. Das ist anders als früher, als der Gesundheitszustand des Papstes oft geheim war, auch wenn Päpste bereits krank waren. Ich habe heute früh mit dem Kommunikationsleiter der katholischen Kirche im Kanton Zürich, Simon Leuthold, über die Erkrankung des Papstes gesprochen und ihn nach seiner Reaktion gefragt.
4: Da ist tatsächlich eine große Betroffenheit, obwohl man ja eigentlich damit rechnen musste, weil das alles jetzt so schnell gegangen ist, auch mit der Operation, dass das was Ernsthaftes ist. Aber tatsächlich die Diagnose Krebs, Lungenkrebs, ist natürlich für die Gläubigen besonders ein schwerer Schlag, weil viele Menschen, viele Gläubige in Papst Leo große Hoffnungen auch für die Zukunft der Kirche setzen. Das hat man ja auch kürzlich bei den Frankreich-Reise gemerkt, welche Begeisterung dieser Mann auslösen kann und welche Emotionen dann auch mit im Spiel sind. Natürlich jetzt, wo man sieht, dass dieser Mann auch schwer krank ist.
1: Also diese Nachricht aus dem Vatikan macht viele Gläubige betroffen. Jetzt spricht der Papst ganz offen über seine Krankheit. Das war bei früheren Päpsten anders. Da wurde jeweils fast schon ein Geheimnis gemacht um den Gesundheitszustand des Papstes. Wie kommt denn diese transparente Kommunikation in der katholischen Kirche an?
4: Die kommt nach meiner Wahrnehmung sehr gut an. Vor allem, weil damit auch jetzt eingelöst wird, in diesem speziellen Fall, dass katholische Kirche transparent und modern kommunizieren will. Das hat man ja der Kirche zu Recht immer vorgeworfen, dass sie intransparent sei, dass viel wird verschwiegen oder verschleiert, gerade auch in dem ganzen Problematik der sexuellen Missbräuche im Umfeld der Kirche. Und die Kirche selbst hat sich ja zum Ziel gesetzt, damit aufzuhören. Es soll transparent und offen kommuniziert werden. Und nichts mehr soll irgendwie verheimlicht werden. Und damit macht jetzt Papst Leo auch in seinem persönlichen Gesundheitsfall ernst.
1: Das sagt der Kommunikationsleiter der katholischen Kirche im Kanton Zürich, Simon Leutholz. Das Schweizer Telekom-Unternehmen Swisscom feiert einen Sieg vor Gericht rund um einen Glasfaserstreit.
2: Und da geht es um den Ausbau des Glasfasernetzes. Die Swisscom hat sich dabei nichts zu Schulden kommen lassen gegenüber anderen Telekom-Unternehmen. Das sagt das Bundesverwaltungsgericht. Es gibt eine Beschwerde der Swisscom Recht und widerspricht damit der Wettbewerbskommission WEKO. Die WEKO hatte die Swisscom eigentlich vor gut 2 Jahren mit einer Buße von etwa 18 Millionen Franken sanktioniert und auch Maßnahmen angeordnet.
1: Und worum geht es bei diesem Streik genau?
2: Um eine Technologie, die die Swisscom seit ein paar Jahren beim Ausbau des Glasfasernetzes einsetzt. Diese schränkt die Möglichkeiten der Konkurrenten ein, die das Swisscom-Netz für ihre Dienste mieten. Die Swisscom verstoße damit gegen das Kartellrecht, das sagte eben die WEKO. Das Bundesverwaltungsgericht sieht das nun aber anders. Die Swisscom habe gar keine marktbeherrschende Stellung. Eine Wettbewerbsverletzung sei deshalb auch gar nicht möglich. Das Urteil kann ans Bundesgericht weitergezogen werden.
1: Gibt es eine Häufung von Cyberangriffen auf Schweizer Unternehmen und Institutionen? Dieser Eindruck kann entstehen, wenn man sich die Meldungen der letzten Tage anschaut. Verschiedene Pensionskassen haben bekannt gegeben, dass sie potenziell von einem Datenklau betroffen sind. Die BK der Migros zum Beispiel, der Post des Bundes und der Stadt Zürich, wie verschiedene Medien berichten. Diese Pensionskassen nutzen für die Kundenverwaltung Programme eines Softwareanbieters, der angegriffen wurde. Und schon zuvor wurden Angriffe auf Ricardo und auch die SRG bekannt. Aber stimmt dieser Eindruck einer Häufung tatsächlich? Dominik Rolli hat bei SRF-Digitalredaktor Reto Widmer nachgefragt.
5: Ja, das stimmt auf den ersten Blick schon, wobei Angriffe geschehen ja nicht nur täglich, sondern eigentlich dauernd, jede Sekunde. Aber die meisten Angriffe sind erfolglos und deshalb kriegen wir sie eben nicht mit. Erfolgreiche Angriffe, also wenn zum Beispiel Daten entwendet werden, müssen gemeldet werden seit dem 1. April letzten Jahres von Unternehmen, die kritische Infrastruktur betreiben. Im Monat vor der Einführung dieser Pflicht haben gerade mal 7 Unternehmen eine solche Meldung gemacht und im Monat darauf, nach der Einführung, waren es über 20 und diese Zahl ist dann gestiegen auf 63 jetzt in diesem September. Also von dem her ist da tatsächlich eine Zunahme von Meldungen. Das heißt aber nicht zwingend, dass es auch eine Zunahme von erfolgreichen Angriffen gab. Es kann auch bedeuten, dass Unternehmen vor der Meldepflicht Vorfälle halt eher unter den Teppich gekehrt haben und wir haben nie etwas davon erfahren.
6: Okay, also jene, die kritische Infrastruktur betreiben, müssen solche Vorfälle also melden. Ich gehe jetzt mal davon aus, Ricardo zählt da nicht dazu, zu dieser kritischen Infrastruktur, obwohl natürlich viele Leute diese Plattform benutzen. Ricardo hätte den Angriff also von letzter Woche gar nicht melden müssen.
5: Das ist so, aber ich denke, dass Firmen heute grundsätzlich Angriffe auf ihre Infrastruktur eher und schneller melden. Vor ein paar Jahren war sicher noch mehr Scham vielleicht vorhanden, so im Sinne von, wir haben versagt, wir verschweigen das jetzt lieber mal. Und wenn dann ein Vorfall nach einiger Zeit dennoch publik wurde, war es natürlich umso peinlicher. Und deshalb werden viele Unternehmen und Firmen heute lieber proaktiv handeln und eben auch freiwillig einen Angriff melden. Man ist ja auch nicht mehr allein auf weiter Flur, so als Opfer eines Cyberangriffs. Anderen, auch bekannten Firmen, ist es ja auch schon passiert. Also man steht heute nicht mehr so stark allein, exklusiv am Pranger, wie das vielleicht vor ein paar Jahren noch der Fall war. Und ja, das trägt jetzt natürlich auch dazu bei, dass sich in den Medien Meldungen über Cyberangriffe häufen und wir auch dadurch jetzt den Eindruck haben, es werden immer mehr.
1: Sagt Digitalredaktor Reto Widmer. Auch in der Nacht auf heute hat Russland die ukrainische Hauptstadt Kiew massiv angegriffen, Simon.
2: Stadtpräsident Vitali Klitschko schreibt in den sozialen Medien, mehrere Menschen seien getötet und Dutzende verletzt worden. Mehrere Energieanlagen seien Ziel der Angriffe gewesen. Es gäbe in Kiew deshalb auch Stromausfälle. Am Abend hatte sich der ukrainische Präsident Volodymyr Zelensky erst beklagt, dass die westlichen Verbündeten die Ukraine zuletzt nicht mehr vor russischen Angriffen gewarnt hätten. Die Geschosse seien jeweils erst im Anflug auf Kiew auf den Radaren entdeckt worden.
7: welche Verbündeten er genau meinte, sagte Selenskyj nicht.
1: Normalerweise kann man in Zermatt das ganze Jahr über Skifahren auf dem Gletscher. Diesen Sommer musste der Freizeitbetrieb aber im Juli gestoppt werden, weil es so heiß war. Das ist jetzt aber vorbei.
7: Ab heute kann man auf dem Theodulgletscher in Zermatt wieder Skifahren. Das melden die Bergbahnen. Nach der Pause wegen der Gletscherschmelze habe es nun geschneit und die Temperaturen, die seien auch wieder tiefer. Die Bedingungen seien also wieder deutlich besser. Allerdings sind noch nicht alle Pisten auf dem Gletscher wieder offen. Und auch in Saas-Fee auf dem Alaling-Gletscher musste der Sommerskibetrieb dieses Jahr vorübergehend gestoppt werden.
1: Damit kommen wir zum Sport mit Fußball. Da haben die Schweizerinnen auf dem Weg an die WM im nächsten Jahr in Brasilien eine weitere Hürde genommen.
7: Und zwar in der ersten Playoff-Runde der WM-Qualifikation. Da haben die Schweizerinnen auch das Rückspiel gegen Israel gewonnen mit 2:0 nach dem 7:3 Sieg im Hinspiel. In der zweiten Playoff-Runde wartet nun Österreich. In der Weltrangliste liegt Österreich knapp vor der Schweiz. Es brauche in den nächsten Spielen also eine Leistungssteigerung, sagt Captain Lia Valti.
8: Klar ist, wir müssen die Zacken aber drauflegen. Wir müssen effizient sein bei den Boxen. Und es wird sicher ein Spiel auf Augenhöhe, wo ganz viele Kleinigkeiten werden entscheiden. Und ich hoffe, wir können die nächsten paar Wochen gesund bleiben, alle Spielerinnen viele Minuten sammeln, Selbstvertrauen in den Vereinen tanken, dass wir in ein paar Wochen parat sind.
7: Die nächsten WM-Playoff-Spiele der Schweiz gegen Österreich sind dann Ende November und Anfang Dezember. Und jetzt noch die Börsendaten von SIX. Der Dow Jones Index in New York hat 0,3% verloren. Der Nikkei Index in Tokio steigt um 0,3%. Der Euro wird zu 93,24 Rappen gehandelt und der Dollar kostet 83,25 Rappen.
1: Das sind die Informationen von heute Morgen. Verantwortlich für die Sendung Silvan Zemp. Die Zeit 8:12.
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0: Meine Damen und Herren, haben Sie Lust auf ein bisschen Gitarre, so am Morgen früh? Ein bisschen rockig, ein bisschen Country vielleicht oder gemischt? Dann kann ich helfen mit der Linda Feller und 1000 Smileys am Mikrofon Christian Salzmann.

Ja, heute macht man das auf dem Online-Portal. Aber wir sind immer noch ganz altmodisch hier bei uns, bei der SRF Musikwelle. Sie müssen nicht WhatsAppeln oder irgendwie chatten oder Facebooken oder was auch immer, sondern einfach anrufen. Anrufen, wenn Sie mitmachen bei uns beim Ja oder Nein. Da gibt es bis zu 2 Billets gewinnen für das Musical Sister Act, das jetzt dann anläuft in Zürich. Ich habe 5 Behauptungen für Sie parat. Und eben, 5-mal Ja oder Nein. Dann schauen wir, wie es läuft. 0848 531 531 0848 531 531.

0: Kings Groove Orchestra, Tijuana Bird, um 20.08.
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0: Die Berta Filiger haben wir in der Leitung. Sie ist das AU, die heißt AUW. Es gibt noch ein paar Orte, die AU heissen, aber das ist AUW im Kanton Aargau. Guten Morgen, Frau Filiger.
3: Guten Morgen, Herr Salzmann.
0: Sie leben an einem schönen Ort. Genau. Ja, das ist so. Und Sie gehen auch eine Wanderung machen an einen anderen schönen Ort her. Woher geht es denn?
3: Heute geht es in Wildspitz. Mhm. Und zum Zug.
0: Genau, und da sind Sie und Ihr Mann und da ist nochmal ein Bärli, das mitkommt.
3: Ja, genau.
0: Ja. Sind Ihr so die diplomierten Wandervögel?
3: Ja, nicht unbedingt. Mehr noch auf dem Velo auch. Hier auf dem Velo, ja.
0: Aber jetzt nehmen wir an, der Sommer durch, aus so einem Klöpfhitz war, da sind wir auch nicht mehr so unterwegs gewesen, oder?
3: Ja, auf dem Velo ist zwar immer ein bisschen Windli, oder? Also besser als Wandern eigentlich gewesen, oder? Ausser wir sind in die Höhe, ja.
0: Mhm. Also.
3: Nein, wir sind viel auf dem Velo gewesen, ja.
0: Wann geht es denn los jetzt heute?
3: Am 4. ab 10.
0: Also, haben wir noch ein bisschen Zeit. Das heisst, okay. Die können wir uns auch nehmen für unser Spiel, für unser Ja oder Nein, bis zu zwei Billet für das Musical Sister Act. Um das spielen wir heute. Oder spielen wir schon ein Weile. 5 Behauptungen, 5-mal Ja oder Nein. Und je nachdem, wie es dann eben läuft, gibt es 1 oder 2 von diesen Billeten. Wenn es ganz schlecht läuft, eben keins. Aber das habe ich jetzt, glaube ich, noch gar nie gehabt. Wenn wir schauen, dass das heute so bleibt. Das noch gar nie gehabt. Also, Frau Filiger, lassen wir los.
3: Ja, gern.
0: Gut, wir haben einen prominenten Geburtstag heute.
4: Vreneli, musst nicht weinen, heute bist du noch allein.
0: Das ist der englische Sänger Cliff Richard, ist ein Sir übrigens. Ich behaupte, der Cliff Richard, der heisst eigentlich Harry Roger Webb.
3: Ja.
0: Ist jetzt das geraten gewesen, oder haben Sie es gewusst?
3: Nein, keine Ahnung.
0: Also, man sagt, wenn man gut geraten ist, halb gewusst. Gut, dann ein bisschen Physik. Meine Behauptung, Lichtgeschwindigkeit. Lichtgeschwindigkeit, das sind 300 Meter in der Sekunde. Geht doch so. Ja. Geht doch so. Ja. Irgendjemand geflüstert im Hintergrund. Ist er jetzt
3: ja,
0: auf?
3: Ja,
0: sehr schön. Ist er jetzt auf? Gut, also, ja, wunderbar. Also, jetzt habe ich Sie unterbrochen. Nein. Sie sagen nein. Gut. Dann, am Wochenende, behaupte ich, stellen wir die Zeit um von der Sommer- auf die Winterzeit. An dem Wochenende, wo jetzt kommt, behaupte ich.
3: Jetzt muss ich studieren, was so, wenn wir heute...
0: Und dann haben wir Mittwoch, den 14.
3: Nein, das andere Wochenende.
0: Sie sagen nein. Dann, vielleicht haben Sie es mitbekommen, der Papst Leo ist krank. Er ist operiert worden. Ich behaupte, der Papst Leo ist eigentlich ein Kanadier.
3: Ja.
0: Mhm. Und dann haben wir die letzte Behauptung. Das ist ein Mundartwort. Im Appenzellerland ist ein Nastuch auch ein Fatzenettli.
3: Ja.
0: Das ist schnell gekommen. Also, ja, Frau Filiger, was denken Sie denn? Wie gut ist es gelaufen?
3: 4.
0: Also, 4 hat sich umgesprochen. Das heisst, wenn Sie 4 richtig haben, dann gibt es eigentlich nach Liste 1 Billett, aber die verdoppeln wir. Der Gewinn, da gibt es 2 Billett. Bei 5 gibt es sowieso 2 Billett. Und das andere müssen wir gar nicht schauen, weil es ist gut gelaufen, kann ich mal sagen.
3: Ja.
0: Aber jetzt gehen wir der Reihe an. Also, ja. Ich habe Ihnen den Cliff Richard runtergelassen und habe gesagt, der heisst ja eigentlich Harry Roger Webb. Jawohl, das ist richtig. Da haben Sie gut geraten. Dann hat Ihr Mann Ihnen etwas Gutes eingeflüstert. Ich habe behauptet, die Lichtgeschwindigkeit, das sind 300 Meter in der Sekunde. Und Sie haben Nein gesagt. Und das ist auch Nein. Es ist nämlich viel schnelleres Licht. 300'000 Kilometer in der Sekunde. Der mit den 300 Meter in der Sekunde gibt es schon auch. Aber das ist dann der Schall. Also da, wo man hört.
3: Ja.
0: Dann Am Wochenende stellen wir die Zeit von Sommer auf Winterzeit um. Da haben sie gerechnet und haben sie gesagt, nein, und das haben sie gut gemacht, weil es ist nicht das Wochenende, sondern das Wochenende, wo der kommt drauf, am 25. Oktober. Der Papst Leo, von ihm haben wir es gesagt, Kanadier, habe ich behauptet, und sie haben ja auch gesagt, aber das stimmt nicht, ist nämlich Amerikaner.
3: Amerikaner, okay.
0: Gut, aber wir müssen ja nur vier haben, gell? Jetzt müssen sie einfach den letzten noch richtig haben, und dann sind wir aus dem Schneider. Im Appenzellerland ist das Nastuch auch ein Fatzenettli, und sie haben ja gesagt, und das stimmt. Wieso wissen Sie das?
3: Ja, schon gut.
0: Also gut. Ja, gratuliere herzlich.
3: Danke vielmals. Danke vielmals.
0: Ja, ich kann es danken.
3: Jetzt läuft es heute noch enger.
0: Gut. Ein bisschen Vorfreude, das ist doch tipptopp. Ich wünsche Ihnen eine ganz schöne Wanderung, euch beiden. Nein, euch vieren ist sie dann.
3: Ja, danke vielmals. Ihnen auch ganz einen guten Tag. Und danke vielmals immer für die guten Sendungen.
0: Sehr gern geschehen. Macht's gut miteinander.
3: Danke.
0: Adieu miteinander.
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0: Ja, der mit den 4, der ist schon nicht schlecht. Taktisch ist das eine gute Sache. Geht fast immer auf. Also, wir haben es vorhin gehört, der Papst ist im Spital. Ob es immer noch ist, weiss ich gar nicht. In dem Fall hätte er sich einen Tumor entfernen auf der Lunge. Es ging ihm gut, heisst das im Vatikan. Der Tumor ist aber bösartig, aber sehr früh entdeckt und darum hat er auch gute Heilungschancen. Und wir wünschen ihm natürlich auf dem Weg auch ganz, ganz gute Besserung. Und so Cliff Richard wünschen wir Happy Birthday. Der hat nämlich Geburtstag, er wird 86 heute. Da kommt er mit etwas Deutschem, hat ein paar deutsche Lieder draussen. Vreneli, oder Vreneli, wie er singt, muss nicht weinen.

0: Ich habe die Fernsehserie lässig gefunden als Bub. Chitty Chitty Bang Bang. Vielleicht mögen Sie sich erinnern. 18 von 9.
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0: Bei mir im Studio, mir gegenüber den Platz genommen, Stefanie Westerhuis von SRF Media. Guten Morgen.
2: Guten Morgen.
0: Die Sonne ist ja vor, oder wäre vor einer Stunde aufgegangen. Ich nehme jetzt mal, sie ist schon, weil hell ist sie draußen, aber wirklich so anwesend ist sie nicht. Wo ist sie denn?
2: Also man sieht sie schon, einfach nicht in der ganzen Schweiz. Zum Beispiel in Romandie ist sie an vielen Orten schon rum, auch im Tessin. In der Deutschschweiz, da hat es schon noch viel Wolken, aber auch da hat es jetzt Gebiete, wo es schon hat man aufreissen mussten. Jetzt in der letzten Stunde gerade wunderbar im Berner Oberland hat es so ein Wolkenloch gegeben. Und wenn man zum Beispiel am Thunersee ist, hat man jetzt einen herrlichen Blick auf niesen in dieser Morgenstimmung. Alle anderen kommen irgendwann noch an die Sonne. Es dauert einfach, je nachdem, noch ein Zeit. Die Wolken, die wir jetzt haben, die gehören zu einer Front. Die zieht jetzt nach Osten ab. Und so grundsätzlich von Westen her lockert es jetzt mehr und mehr auf. Ich sage jetzt mal so, ab Mittag haben die meisten Gebiete einen ziemlich sonnigen Himmel. Und dann geht es auch mit den Temperaturen drauf. Am Nachmittag haben wir knapp 20 Grad.
0: Okay, also Berta Villiger, der heute in der Innerschweiz wandern, sie muss sich keine Sorgen machen, oder?
2: Das Einzige, was vielleicht könnte sein, ist, wenn man so ein bisschen in die Berge aufwandert, dann oft die Wolken so in den Bergen entlang noch hängen. Und wenn man gerade so auf der falschen Höhe ist, dann ist man eigentlich im Nebel innen, beziehungsweise von unten würde man dann so ein Quellwölkchen sehen. Also, aber ich glaube, wenn man irgendwo am Talboden ist, dann kommt man schon noch ein bisschen an die Sonne.
0: Also, wie geht es weiter? Sonnig hoffentlich?
2: An vielen Orten geht es sonnig weiter. Am Donnerstag und am Freitag haben wir Hochdruckwetter. Das heisst, unten raus im Mittelland haben wir am Morgen Nebel und Hochnebel. Die Obergrenze ist an diesen Tagen bei etwa 600 bis 800 Meter. Der Nebel löst sich irgendwann auf, aber zum Teil dauert es halt bis nach dem Mittag, bis er dann wirklich weg ist. Sonst außerhalb vom Nebel ist es sonnig, aber nicht ganz wolkenlos. Es hat vor allem hohe Wolken, die ab und zu durchziehen und gerade am Freitag auch etwas dichter sein können. Je nachdem, wie viel Sonne es gibt, gibt es am Donnerstag so 16 bis 18 Grad in den Nebelgebiet. Mit viel Sonne, über 20 Grad lokal, könnte es vielleicht gerade in der Nordwestschweiz am Freitag sogar 23 Grad geben.
0: Okay. Nachher kommt ja aufs Wochenende Wetter um. Ja, nein, Umsturz ist es nicht, in einem Umstürzli.
2: Ein Umstürzli, würde ich so sagen. Es kommt eine Front näher am Samstag, die bringt dann mit der Zeit Regen so von Nordwesten her in die Schweiz. Am längsten Sonne hat man am Samstag in Graubünden. Dort ist es dann doch noch ein recht freundlicher Tag. Sonst muss man sich darauf einstellen, dass es mehr Wolken hat, eben zum Teil nass und auch kühler. Und der Sonntag ist noch nicht so in Stein gemeißelt, was das Wetter macht. Das ist noch ein bisschen unsicher, aber die Tendenz ist so, dass es mit vielen Wolken weitergeht, zum Teil nass. Wir erwarten vor allem auf der Alpen-Südseite auch recht viel Niederschlag auf einen Sonntag. Es ist vielleicht jetzt eher ein Wochenende, um eben daheim noch etwas machen. Und wenn man Zeit hat, zum Rausgehen, dann unbedingt Donnerstag und Freitag nutzen.
0: Stefanie Westerhuis von SRF Meteo.

Haben Sie gekannt, der Uli Bodemann, Original-Unterländer von Liechtenstein nach Oberkrain, am 9 vor 9. Meine Damen und Herren, wir schauen ein bisschen voraus hier im Programm von der SRF Musikwelle auf die nächste Stunde zum Beispiel. Da gratulieren wir. Eins zu einem 95. und dann zu hohen Hochzeitstag, 60 und 65 Jahre geheiratet. Das soll man sagen hier am Radio und das machen wir auch. Und dann schauen wir noch ein bisschen weiter voraus auf unser Nachmittagprogramm, auf unser traditionelles Wunschkonzert. Dort könnten Sie noch Wünsche eingeben, wenn Sie wollen. Unser Wunschonkel hätte ich fast gesagt. Genau, der ist schon da, hat gerade vorhin mal das erste Mal das Postfach gelernt. Ich sagte, ja, es mag noch ein bisschen etwas leiden. Also, dann schicken Sie uns doch Ihren Musikwunsch auf 0848 086 086. Da können Sie aufs Band reden oder Sie schreiben uns über srfmusikwelle.ch und Wunschkonzerte. Das Wunschkonzert bei uns, es wünscht dir was von 2 bis 5.

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1: Die Nachrichten von SRF um 9 mit Basil Koller und diesen Themen. Der Papst hat Krebs und der Vatikan informiert ausführlich. Dass Rom transparenter kommuniziert, kommt innerhalb der Kirche gut an. Und zuletzt sind gleich mehrere Cyberangriffe bekannt geworden. Auf Angriffe mit KI-Unterstützung seien viele Unternehmen nicht gut vorbereitet, sagt unser Digitalredaktor. Das Wetter allmählich überall ziemlich sonnig, bei 18 bis 21 Grad. Papst Leo hat Lungenkrebs. Das hat der Vatikan am späten Abend mitgeteilt. Bei einer Operation sei dem Papst ein Teil des rechten Lungenflügels entfernt worden. Der Papst habe die Operation gut überstanden. Dass der Vatikan in Rom nun aktiv und ausführlich über den Gesundheitszustand von Papst Leo XIV. Informiere, komme auch innerhalb der Kirche gut an. Das sagt Simon Spengler, Kommunikationsleiter der römisch-katholischen Kirche Zürich.
2: Das hat man ja der Kirche zu Recht immer vorgeworfen, dass sie intransparent sei, gerade auch in dem ganzen Problematik der sexuellen Missbräuche im Umfeld der Kirche. Und die Kirche selbst hat sich ja zum Ziel gesetzt, damit aufzuhören. Es soll transparent und offen kommuniziert werden. Und damit macht jetzt Papst Leo auch in seinem persönlichen Gesundheitsfall ernst,
1: sagt Simon Spengler. Er leitet die Kommunikation der römisch-katholischen Kirche Zürich. Auch in der Nacht auf heute hat Russland die ukrainische Hauptstadt Kiew massiv angegriffen. Stadtpräsident Vitali Klitschko schreibt in den sozialen Medien, mehrere Menschen seien getötet und Dutzende verletzt worden. Mehrere Energieanlagen seien Ziel der Angriffe gewesen. In Kiew falle deshalb teilweise der Strom aus. Der ukrainische Präsident Volodymyr Zelensky schreibt, neben der Hauptstadtregion sei auch in der Region Kharkiv die Energieinfrastruktur angegriffen worden. Also jene Infrastruktur, die unter die Waffenruhe falle, die US-Präsident Trump letzten Sonntag verkündet hatte. 600.000 Menschen seien nun ohne Strom, so Zelensky. Weiter ruft er Trump zu harten Sanktionen gegen Russland auf und erfordert, dass die USA zusätzliche Luftabwehrsysteme liefert. Wer die Schlagzeilen der letzten Tage verfolgt hat, könnte den Eindruck bekommen, Cyberangriffe nehmen rasant zu. Zuletzt wurden etwa Angriffe auf Kühlanlagen in Frankreich bekannt. Tatsächlich finden Cyberangriffe ununterbrochen statt, sagt unser Digitalredaktor Rito Wittmer. Aber auch die Zahl der Meldungen habe zugenommen und Firmen würden heute offener über Angriffe kommunizieren. Und zur Frage, welche Rolle KI dabei spiele, sagt Wittmer:
3: Natürlich hilft KI dabei, vor allem auch neue Schwachstellen in Software zu erkennen, indem sie großflächig Codes analysiert, schneller als das ein Mensch kann. KI-Werkzeuge müssen aber deswegen nicht zwingend in den Alltag eines Angreifenden Einzug halten. Es ist ja nicht so, dass ich ChatGPT zum Beispiel nehmen kann und da sage ich dann mal, greif die Pensionskasse des Bundes an zum Beispiel. Und das heißt, ich benötige eine spezielle KI, ein bösartiges Modell, das absichtlich für schädliche oder kriminelle Zwecke entwickelt wird. So eine KI einzusetzen, braucht aber Zeit und Wissen und das haben nicht alle Cyberkriminellen. Und das reicht eben oft aus, um erfolgreich angreifen zu können, weil viele Unternehmen immer noch ungenügende Cyberhygiene haben und Schwachstellen nicht geflickt haben, die schon ein paar Jahre auf dem Buckel haben.
1: Das sagt unser Digitalredaktor Rito Wittmer. 3 von 4 Menschen in der Schweiz sagen, dass sie nach eigener Einschätzung Glück im Leben haben. Das ist das Ergebnis einer repräsentativen Umfrage des Forschungsinstituts Sotomo im Auftrag der Helvetia-Versicherung. Besonders viele Menschen schätzen ihr Leben als glücklich ein, die finanziell gut aufgestellt sind oder das Pensionsalter erreicht haben. Was auch aus der Umfrage hervorgeht, fast jede zweite Person sagt, sie habe eigene Lebensträume zu lange aufgeschoben. Wer erstmal etwas im Leben verändere, sei später meist zufrieden mit der Entscheidung, so die Studie. Der Blick auf die Börsendaten von SIX. Der Euro wird zu 93,25 Rappen gehandelt, der Dollar zu 83,24 Rappen. Und das Wetter, besonders in der Deutschschweiz, hat es zunächst noch Wolkenreste. Tagsüber setzt sich überall die Sonne durch. Die Temperatur steigt auf 18 bis lokal 21 Grad. Das waren Nachrichten von Radio SRF. Verantwortlich David Burkhardt.
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6: Wir gratulieren viermal heute Morgen. Und zwar zu einem 95. Geburtstag fangen wir an. Dann gehen wir Glückwünsche überbringen zu einem 60. Hochzeitstag, das ist Diamantix Hochzeit. Und zweimal gratulieren wir dann zu einer eisigen Hochzeit. 65 Jahre Mann und Frau. Am Mikrofon Christian Salzmann. Guten Morgen miteinander.

SRF Musikwellen am 14. Oktober. Und da gratulieren wir am Josef Zwicker. Der Herr Zwicker erlebt im Seniorenzentrum Uzwil, in Niederuzwil im Kanton St. Gallen. Er wird 95. Das Team vom Seniorenzentrum, so steht es da. Wir alle gratulieren dem Herrn Zwicker herzlich zu seinem 95. Geburtstag. Mit seiner geselligen und lustigen und herzlichen Art ist er eine echte Bereicherung für uns. Wir wünschen ihm von Herzen alles Gute, viele schöne Momente und weiterhin viel Freude im neuen Lebensjahr. Lieber Herr Zwicker, Sie sind ein glatter Zeitgenosse, so sagt man doch, oder? Und das ist schön. Eben steht hier, Sie sind eine grosse Bereicherung im Seniorenzentrum. Das soll weiter so bleiben. Alles Gute für Sie heute und fürs neue Lebensjahr vom ganzen Team von der SRF Musikwelle.

Kauf dir einen bunten Luftballon, haben wir gehört, am 8:15. Wir gratulieren heute Morgen der Astrid und dem Franz Henki Hofer. Die beiden sind in Zullwil im Kanton Solothurn zuhause und haben heute Diamantix-Hochzeit, das heisst 60 Jahre geheiratet. Da haben wir ein Mail bekommen von der Helena Bächler von Nunnigen. Und sie schreibt, wir gratulieren euch ganz, ganz herzlich zur diamantigen Hochzeit. Liebe Grüße, Helena, Robi und Marc. Und wir gratulieren auch, liebes Ehepaar Henki, zur diamantigen Hochzeit. Wir wünschen Ihnen heute einen schönen Tag und dann einen guten Start ins neue Ehejahr.

Margot Eskens und Silvio Francesco, Calypso Italiano. Wir dürfen gratulieren heute Morgen zweimal zu unserer Hochzeit. Da wären einmal Heidi und Helmut Biberger. Die beiden sind Einsiedler im Kanton Schweiz zuhause. Und eben sie feiern heute 65 Jahre geheiratet. Da hat es Bescheid gegeben von der Frida Fliri von Einsiedler. Liebe Heidi und liebe Helmut, vor 65 Jahren habt ihr euch entschieden, das Eisen vom Leben gemeinsam zu schmieden. An sonnigen Tagen Hand in Hand zu gehen, bei Sturm und Gewitter fest zusammenstehen, das ist euch gelungen. Wir gratulieren zu dem Paar. Macht weiter so. Auf euch warten noch viele Jahre. Möge gute Fee euch den weiteren Weg auch weisen, denn ihr beide gehört noch lange nicht zum alten Eisen. Alles Gute, Glück und Gesundheit wünschen eure Nachbarn Werner und Frida. Und ebenfalls 65 Jahre geheiratet sind heute Vreni und Peter Kräbühl. Die beiden sind zu Halten im Kanton Solothurn zuhause. Da hat es Post gegeben von der Renat Portmann von Halten. Wir gratulieren unseren Eltern ganz herzlich zum 65. Hochzeitstag, so schreibt es Renat, und wünschen den beiden noch viele, viele gemeinsame gute Jahre. Unterschrieben Renat, Marlene und Linda mit der Familie. Ja, liebes Ehepaar Kräbühl und liebes Ehepaar Biberger, die SRF Musikwelle gratuliert auch sehr herzlich zu ihren 65. Hochzeitstag.

0: 14. Oktober. Das Datum ist ein besonderes Datum für Leute, die heute vor manchem Jahr geheiratet haben, vor 65 oder 60 oder die vor 95 Jahren geboren sind. Wir haben gratuliert heute Morgen den Vreni und den Peter Kräbühl zu halten. Sie haben heute Isigs Hochzeit 65 Jahre geheiratet. Und Heidi und der Helmut Biberger von Einsiedeln, sie feiern ebenfalls Isigs Hochzeit. Dem gratuliert der Astrid und dem Franz Henkitz zu Zollwil zum 60. Hochzeitstag, Diamantiks Hochzeit. Und wir dürfen Glückwünsche überbringen am Josef Zwicker zu Niederutzwil. Er wird 95. Wir wünschen alles Liebe, alles Gute und ganz einen schönen Tag.
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0: Der Appenzeller Bläs, der Geni Gold und seine Glarner Oberkreiner um 20 vor 10.
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0: Jetzt reden wir über den Roberto Blanco. Genau, er hat Medizin studiert. Habe ich nicht gewusst bis heute Morgen, aber nach 2,5 Jahren dann schon wieder aufgehört. Und hat er relativ schnell angefangen Film machen und angefangen singen. Seine Stimme ist schon gleich aufgefallen. «Ein bisschen Spass muss sein» oder «Der Puppenspieler von Mexiko» sind allerdings seine grössten Erfolge in jungen Jahren. Und nachher ist eigentlich so weitergegangen mit ihm. Seit über 60 Jahren steht er auf der Bühne. Er ist im Juni 87 geworden und er ist eben immer noch unterwegs. Und zwar so richtig. Wenn man so schaut, dass so viele Auftritte wie der macht, das könnte ich, glaube nicht. Am 10. Oktober zum Beispiel hat er einen Auftritt gehabt an der Schlagermania. Heute und morgen ist er zu Menden und in einer Woche dann an der Schlagernacht in Erfurt. Jung geblieben, so wie es aussieht. In der ZDF-Hitparade vom 24. Oktober 1976 war er, hat er den dritten Platz geholt mit «Bye, bye, Fräulein».

0: Was habe ich Ihnen gesagt? Er werde, oder er sagt 87 geworden, hat ihn noch jünger gemacht, als er ist. 89 ist er geworden, der Roberto Blanco, und immer noch unterwegs. Bye bye, Fräulein.
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1: Lüpfig unterwegs mit der SRF Musikwähler und dem Simon Wild. Ein Kuss von dir am 9 vor 10. Am 10 die Nachrichten und nach den Nachrichten da nimmt sie meinen Kollegen Joel Gilgen in Empfang und er führt sie durch den Mittwochvormittag. Am Mikrofon war Christian Salzmann. Gute Zeit und bis gleich.

0: Schluss von dieser Stunde macht der Edward Simoni und nur wir beide. 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
1: Die Nachrichten von SRF um 10 Uhr mit Lara Christen. Auch in der Nacht auf heute hat Russland die ukrainische Hauptstadt Kiew massiv angegriffen. Stadtpräsident Vitali Klitschko schreibt in den sozialen Medien, mehrere Menschen seien getötet und Dutzende verletzt worden. Mehrere Energieanlagen seien Ziel der Angriffe gewesen. In Kiew falle deshalb teilweise der Strom aus. Der ukrainische Präsident Volodymyr Zelensky schreibt, neben der Hauptstadtregion sei auch in der Region Kharkiv die Energieinfrastruktur angegriffen worden, also jene Infrastruktur, die unter die Waffenruhefalle, die US-Präsident Trump letzten Sonntag verkündet hatte. 600.000 Menschen seien nun ohne Strom, so Zelensky. Weiter ruft er Trump zu harten Sanktionen gegen Russland auf und er fordert, dass die USA zusätzliche Luftabwehrsysteme liefert. Vor rund 4 Jahren explodierten in der Ostsee mehrere Sprengsätze. Dabei wurden die beiden Gasleitungen Nord Stream 1 und 2 beschädigt. In Hamburg startet heute der Prozess gegen einen Ukrainer, der bei den Anschlägen auf die Pipelines eine wichtige Rolle gespielt haben soll. Die deutsche Bundesanwaltschaft sieht in ihm den Drahtzieher der Operation. Er und 6 Mittäter sollen im September 2022 bei Tauchgängen 4 Sprengsätze an den Pipelines befestigt haben. Knapp 3 Jahre später wurde der Mann gefasst. Ob und wie der ukrainische Staat in die Sabotageaktion verwickelt war, ist nicht eindeutig geklärt. 3 von 4 Menschen in der Schweiz sagen, dass sie nach eigener Einschätzung Glück im Leben haben. Das ist das Ergebnis einer repräsentativen Umfrage des Forschungsinstituts Sotomo im Auftrag der Helvetia-Versicherung. Besonders viele Menschen schätzen ihr Leben als glücklich ein, die finanziell gut aufgestellt sind oder das Pensionsalter erreicht haben. Was auch aus der Umfrage hervorgeht, fast jede zweite Person sagt, sie habe eigene Lebensträume zu lange aufgeschoben. Wer erstmal etwas im Leben verändere, sei später meist zufrieden mit der Entscheidung. Die Börsendaten von SIX, der Swiss Market Index, liegt im Moment bei 14.006 Punkten plus 0,6%. Der Euro wird zu 93,28 Rappen gehandelt und der Dollar zu 83,30 Rappen. Und das Wetter? Allmählich wird es überall ziemlich sonnig bei 18 bis 21 Grad. Das waren Nachrichten von Radio SRF. Verantwortlich David Burkhardt.
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3: Guten Morgen miteinander und willkommen nach den Zähnen hier bei uns. Um Träume geht es jetzt gerade. Manchmal sind sie ganz gross, manchmal ganz klein, aber sie gehören einfach zum Leben. Und genau um das geht es jetzt, musikalisch zumindest. Mit viel Gefühl und einer starken Botschaft erleben wir jetzt Heimat. Hier sind sie mit grossen Träumen, kleine Träumen. Viel Vergnügen! Im Studio für euch, der Joel Gilgen.

Schweizer Röglikquartett Längenberg hier bei uns auf der SRF Musikwelle. Vernöstliche Klangwelten, grosse Emotionen und ein Orchester auf Zeit. Das ist Musiksmax und die laden am kommenden Wochenende zum Konzert. Warum dabei Japan und Vietnam musikalisch im Mittelpunkt stehen, das verrate ich euch in unserem Veranstaltungstipp auf die 20 ab. Und hier Adam und Eve jetzt für euch. Die versunkene Stadt.

0: Accademia Musicale Italiana.
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0: Fernöstliche Klangwelten stehen im Mittelpunkt der diesjährigen Abschlusskonzerte von Musiksmax. Das Aargauer Ad-Hoc-Blasorchester, das seit über 30 Jahren Musikerinnen und Musiker zusätzliche Spielpraxis und Weiterbildung bietet, entführt das mal das Publikum nach Japan und Vietnam. Auf dem Programm stehen unter anderem die kraftvollen Kompositionen Gloriosa oder Highlights aus dem Musical Miss Saigon. Vom Dirigent von Musiksmax, vom Roland Fröscher, wollten wir wissen, warum der gerade Klang aus Fernost.
2: Fernost hat uns interessiert wegen diesen mystischen und meditativen Klängen. In unserer Region wird die Musik nicht so viel gespielt und es ist harmonisch wahnsinnig schön, es ist neu, es hat einfach tolle Klänge, vielleicht auch ein bisschen ungewohnte Melodien, aber gleich schöne Melodien, die man drinnen versinken kann. Und das ist wirklich von der Farbe her so etwas Frohes und, ich habe es gesagt, Mystisches. Es ist, hat uns eigentlich jetzt gelustet, mal in Osten zu schauen.
0: Ein abwechslungsreicher Konzertabend voller Emotionen, Fernweh und faszinierender Blasmusik erwartet dem also da. Vom Roland Fröscher haben wir dann auch noch wissen, welche Bedeutung Musiksmax für ihn ganz persönlich hat.
2: Es ist einerseits eine Herausforderung, weil man sieht sich 10 Monate nicht. Die Leute kommen von überall her. Sie spielen ihren Musiker in ihren Dorfvereinen, in Regionalvereinen, in Orchestern, in Ensembles, in Bands spielen sie. Sie sind sehr engagiert, sie sind top motiviert, kommen her. Und die Herausforderung besteht darin, in sehr kurzer Zeit können das zu einem Orchester formen, die Leute. Was mir besonders Spass macht, auch am Musiksmax, ist die Begeisterung, wo die Musikerinnen und Musiker mitbringen. Die Motivation, das Engagement, das Herzblut. Man merkt richtig, wie sie sich alle freuen einerseits, aber sich auch mit viel Energie und Effort reinlegen in das Projekt. Und das ist wirklich schön zum Anschauen, es ist schön zum Mitmachen und es ist schön, dürfen ein Teil sein von diesem Orchester.
0: Der Dirigent, der Roland Fröscher zu Musiksmax, wo man live kann leben kann. Gerade 2 Konzertdaten darf ich euch anbieten. Am kommenden Samstagabend, 17. Oktober ab der 19:30 Uhr, da kann man sie im Gemeindesaal des Niederlands hören. Und am Sonntagabend ab der 18:30 Uhr, da sind sie im Löwensaal des Bainville am See. Und weitere Infos, die bekommt ihr online unter musiksmax.ch. Das ist also 2 mit einem X geschrieben, musiksmax.ch.
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0: Und jetzt habe ich Marschmusik für euch mit dem Rekrutenspiel Aarau.

die beiden, die haben stimmlich wunderbar harmoniert. Petra Frey und Andreas Fulter haben wir gehört mit «Ino d'Amore». In unserer Mundart-Rubrik, da geht es wieder um eine spannende Namenssuche. Eine SRF-Hörerin möchte nämlich wissen, warum ein Hügel bei ihrem Heimatdorf Rohrbach Kaser heisst. Das ist etwas für unsere Mundart-Experten. Der Simon Leuthold hat für uns nachgeforscht und ist auf interessante Spuren gestossen. Zuerst aber noch der Chris Roberts für euch. Und vorher, jetzt gerade noch Musik aus dem Tirol.

0: Yes, a little bit. Do you speak English? Der Chris Roberts da bei uns am 20 vor 11.
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0: Und in unserer Mundart-Rubrik nehmen wir uns heute der Frage von einer SRF-Hörerin vor, nämlich die von der Maria Ferini aus Basel. Sie hat uns ein Mail geschrieben, sie sei in Zrohrbach im Kanton Bern aufgewachsen und bei diesem Dorf da hatte es einen Hügel mit dem Namen Kasere. Von unseren Mundart-Experten möchte sie gerne wissen, wie der Hügel zu seinem Namen gekommen ist und was er bedeutet. Der Simon Lüthold hat für uns recherchiert.
2: Die Kasere bei Rohrbach ist nicht das einzige Mal, dass es diesen Flurnamen gibt im Kanton Bern. Es gibt auch noch Belege aus Heimiswil und nahe verwandte Varianten, der Kaser, der Kaserhof und so weiter aus Niederbipp oder Thunstetten. Und auch außerhalb von Bern gibt es den Namen. Zum Beispiel bei Horgen am Zürichsee gibt es eine Kasere, auch im Aargau oder in den Kantonen Luzern und Solothurn. Die eigentliche Bedeutung von dem Flurnamen ist laut dem Berner Namenbuch schnell erklärt. Ein Kasere ist auf Mundart das Gleiche wie ein Käsere oder ein Käsere, einfach ohne Umlaut, nämlich ein Ort, wo früher einmal gekäset worden ist. Darum ist es auch nicht erstaunlich, dass es viele Alpen gibt, wo Käser, Käsere, Kasere oder Käsere heissen. Im Idiotikon, im grossen schweizerdeutschen Wörterbuch, steht, das Wort «Käsere» sei im Schweizerdeutschen nur als Flurname bezeugt. Sonst redet man entweder von einer Käserei oder von einer Käsi. Auch diese beiden Wörter kommen übrigens als Flurname x-mal vor in der Schweiz. Als Ursprung steckt in den Käsere und den Kasere laut dem Wörterbuch wohl eigentlich das latinische Wort «casearia» drin, wo auch «Käserei» bedeutet hat. Generell wird die Endung «ere» oder eben das ursprünglich latinische «aria» wie in «casearia» vor allem für Ort gebraucht, wo eine bestimmte Sache hergestellt wird oder wo es viel von dieser Sache hat. Zum Beispiel gibt es den Flurnamen «hopfere» für einen Ort, wo mal Hopfen angebaut worden ist, «steimere», wo früher Steinhäufen rumgelegen sind, «sendere», zum Beispiel im Kanton Thurgau, wo mal viel Sand oder Sandstein war, oder eben «kasere» oder «käsere», wo man Käse hergestellt hat. Allenfalls wäre laut verschiedenen Flurnamenbüchern auch noch denkbar, dass es für so einen Namen wie «käsere» schon gelangt hat, wenn es an einem Ort einfach ergiebiges Weidland hat, wo das Vieh dann so viel konnte fressen, dass es hinterher aus der Milch von dort viel Käse gegeben hat. Im Fall von der Kasere bei Rohrbach im Kanton Bern kann ich diesen Zusammenhang weder belegen noch widerlegen. Aber auf jeden Fall hat der Name mit der Käseherstellung zu tun.
0: Der Simon Lüthold für uns aus der SRF Mundart-Redaktion.
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0: Der Schnäuzli Fox war das mit der Quellfrisch. Buben, ich bin im Internet auf unserer Seite srfmusikwelle.ch auf etwas gestossen, wo mich gerade sofort wieder in meine Kindheit zurückversetzt hat. In einer Zeit, wo die Fernsehgeräte noch keine Fernbedienung hatten, ja, hat es ja schliesslich auch nicht gebraucht in den 1970er Jahren. Es hat ja auch kaum mehr als 3 bis vielleicht 4 deutschsprachige Programme gegeben, die man in dieser Zeit können empfangen konnte. Aber mögt ihr euch noch in dieser Zeit an die beiden Fernsehstars hier erinnern?
1: Das ist der Bananenblues.
2: Das ist der Haferblues.
1: Das ist der Bananenhaferblues.
2: Das ist der Hafer- und Bananenblues. Bananen braucht ein jeder Aff.
1: Jedes Pferd ist ohne.
0: Das Äffle und das Pferdle mit ihrem Hafer- und Bananenblues. Herrlich, oder? Wenn ihr gerne möchtet eintauchen in diese Zeit, kann ich es wärmstens empfehlen, wo eben das Äffle und das Pferdle alle zwischen der Werbung uns bestens unterhalten haben, dann müsst ihr unbedingt den Beitrag dazu schauen bei uns auf srfmusikwelle.ch.

0: So bist du der Vinzenz Ostenbrink, da bei uns auf der SRF Musikwelle.
1: Die Nachrichten von SRF um 11 Uhr mit Lara Christen. Menschen mit einer geistigen Behinderung dürfen in der Schweiz auf nationaler Ebene nicht abstimmen oder wählen. Das will der

0: Bundesrat jetzt aber ändern. Er wolle Benachteiligungen beseitigen und gleichzeitig die Selbstbestimmung von Menschen mit geistigen Behinderungen stärken. Geplant ist eine Anpassung der Bundesverfassung und der Gesetze, sodass alle volljährigen Schweizerinnen und Schweizer künftig die Zukunft des Landes mitgestalten könnten, schreibt der Bundesrat. Er hat die Vernehmlassung dazu eröffnet. Bis Ende Januar können sich Betroffene, Parteien und Interessierte dazu äußern. Der Bundesrat will keine strengeren Vorschriften für die Krankenversicherungen. Er ist dagegen, dass diese künftig ihre gesamten Kapitalerträge einsetzen sollen, um die Prämien zu senken. Das schreibt der Bundesrat in einem Bericht ans Parlament. Kapitalerträge, das sind zum Beispiel Gewinne an der Börse oder aus Immobilien. Das heutige freiwillige System habe sich bewährt, so der Bundesrat. Die meisten Krankenversicherer würden schon jetzt die Prämien mit Hilfe von Kapitalerträgen senken, wenn es ihnen finanziell gut gehe. Das ukrainische Militär kann das Satellitennetzwerk Starlink nur noch eingeschränkt nutzen. Das schreibt ein Berater von Präsident Zelensky auf Telegram. Bei Geschwindigkeiten von über 160 Kilometern pro Stunde funktioniere die militärische Version von Starlink nicht mehr. Die ukrainischen Streitkräfte hätten deshalb mehrere Missionen unterbrechen müssen. Das US-Unternehmen SpaceX, das Starlink betreibt, habe die Ukraine nicht über die Einschränkung informiert, schreibt Zelenskys Berater weiter. Auch letzte Nacht hat Russland die Ukraine angegriffen. In den Regionen um Kiew und Kharkiv seien erneut Energieanlagen beschossen worden, trotz der angeblichen Waffenruhe, die US-Präsident Trump am Sonntag verkündet hatte. Zu zwei weiteren Meldungen aus dem Ausland in Kürze. US-Präsident Donald Trump hat offenbar ein Auge auf die Öl-, Gas- und Mineralienvorkommen in Grönland geworfen. Auf seiner Plattform kündigt Trump umfassende Erkundungsarbeiten an den Vorkommen an. Details nannte er nicht. Aus Grönland oder Dänemark gibt es bislang keine Reaktion auf Trumps Ankündigung. Und der österreichische Investor René Benko darf das Gefängnis verlassen. Er wechselt in den Hausarrest mit Fußfessel. Das Landesgericht Innsbruck hat einen entsprechenden Antrag von Benko genehmigt. Der Gründer des zusammengebrochenen Signa-Konzerns war vor wenigen Wochen zu 2,5 Jahren Gefängnis verurteilt worden, weil er Gläubiger geschädigt haben soll. Das Wetter: allmählich wird es überall ziemlich sonnig bei 18 bis 21 Grad. Das waren Nachrichten von Radio SRF. Verantwortlich Tobias Meyer.
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2: Grüß euch miteinander und willkommen. Freut mich, dass ihr hier bei uns seid. Wir gehen schön gemütlich dem Mittwochmittag entgegen. Wie wir dürfen heute in dieser Stunde natürlich auf eine abwechslungsreiche Mischung mit vielen Melodien, bekannten Stimmen und natürlich bester Unterhaltung freuen. Und starten tun wir die Stunde ganz elegant und klangvoll mit dem italienischen Meister von Rondo Veneziano. Sie verbinden seit Jahrzehnten klassische Musik mit modernen Rhythmen und entführen uns jetzt gerade direkt in die romantischen Gassen von Venedig. Am Mikrofon der Joel Gilgen.

Das hat etwas. Delphi Graf, oder zumindest man kommt immer wieder gerne. Hey, am schönsten ist es zu Hause. Im Magazin Brauchtum, da geht's jetzt nach Baden, ins Gestühl. Dort, wo es früher eine lebendige Zwischennutzung mit Bars und Kulturveranstaltungen gegeben hat. Und genau diese Zeit hat der Aargauer Autor Dominik Oppliger in seinem neuen Mundartroman «Gestühl» verarbeitet. Mehr dazu in gut 6 Minuten hier bei uns.

0: Doch das Herzklopfen des verdankidiert. Angela Wiedel. Z'Baden. In der Nähe vom Bahnhof gibt es ein Gebiet mit dem gespässigen Namen Gstühl. Dort hat es in den Nullerjahren eine Zwischennutzung gegeben mit Bars und Veranstaltungen. Und in dieser Zwischennutzung im Gstühl war dazumal auch der heutige Aargauer Autor Dominik Oppliger unterwegs gewesen. Und jetzt hat er einen Mundartroman über diese Zeit geschrieben, mit dem passenden Titel natürlich «Gstühl». Der Beitrag von unserem Mundartredakter André Perler.
1: Der Dominik Oppliger ist als junger Erwachsener auf Baden gekommen und hat zuerst Mühe gehabt, Anschluss zu finden.
2: Es war viel los, aber ich konnte vielem nicht teilnehmen. Oder das Gefühl hatte, ich könne nicht teilnehmen, weil das schon alte Freundschaften waren, weil das schon Szenen waren. Und ich bin nicht in einer Kleinstadt aufgewachsen, ich bin auf dem Land aufgewachsen. Ich habe das wie noch nicht gekannt. Ich musste es zuerst kennenlernen und habe mich zuerst ganz fest als Outsider gefühlt.
1: Und dann sind eben die Zwischennutzung im Gstühl-Areal gekommen, weil ein Teil der Gebäude hätte abgeschrissen kommen.
2: In meiner Erinnerung ist es natürlich riesengroß und wahrscheinlich war das Ganze etwas Kleines. Es waren ein paar Häuser und es hat dort eine Zeerose gegeben, ein Restaurant und eine Bar, die ein wichtiger Treffpunkt war. Die hat es vorher schon gegeben. Und der Wirt von dieser Bar, der kommt auch im Buch vor, der hat auch noch mehrere Häuser nebenan oder sicher eins noch verwaltet. Und der hat uns ganz günstig eine Wohnung zur Verfügung gestellt, wo wir dann können eine Bar drin einrichten.
1: Und dort, in diesem Gstühl, hat der Dominik Oppliger zum ersten Mal Anschluss gefunden.
2: Es hat irgendwie einen Platz gegeben, dort frei. Man konnte machen, was man wollte. Wenn man wollte, übermorgen einen Kinoabend machen, dann hat man das gemacht. Man konnte veranstalten. Es hat einfach Raum gegeben.
1: Raum, sich auszuleben, sich zu verwirklichen. Der Name Gstühl hat übrigens nichts mit Stühl zum Draufhocken zu tun, sondern ist abgeleitet von den Dachstühlen, die man auf dem Gebiet früher, wo es noch nicht überbaut war, zusammengesetzt hat. Aber der Dominik Oppliger hat das Gstühl für seinen gleichnamigen Mundartroman wörtlich genommen. Seine namenlose Hauptfigur, die auch in den Nullerjahren als junger Mann auf Baden kommt, hat dort ging um mit dem gleichen Traum. Er ist unterwegs mit einer Gruppe Leute in einem Klassenlager oder in den Ferien. Und am Abend gingen plötzlich alle ins Bett, sie verschwunden und der Protagonist sucht sie im ganzen Lagerhaus. Im Roman klingt das also so.
2: Ich suche sie dann und probiere Tür um Tür in dem Lagerhaus, in dem Pfadiheim oder in dem Hotel. Aber alle Türen sind abgeschlossen. Und das ist immer der Moment im Traum, wo ich im halbwachen Zustand realisiere, dass ich wieder mal den gleichen Traum habe. Jedes Mal geht dann irgendwann endlich eine von diesen Türen auf, aber nur einen Spalt weit. Und dahinter ist alles vollgestellt mit Stühlen. Das ganze Zimmer, der ganze Kirchengemeinsaal, egal was, kreuz und quer, stehen die Stühle dort drin, aufeinander biegen und ineinander verkeilt. So dermaßen dumm, dass es unmöglich ist, auch nur einen von denen zu bewegen. Und jedes Mal zwänge ich mich durch den Türspalt in das unsägliche Gestell anscheinend und versuche, mir in dem fürs Schlafen völlig ungeeigneten Zimmer ein einigermaßen bequemes Plätzchen zu schaffen. Nicht einmal stelle ich in Frage, ob es vielleicht gar nicht das richtige Zimmer ist oder ob es in einem anderen vielleicht besser wäre. Zuerst probiere ich es auf halbwegs horizontalen Stuhlreihen, dann auf dem kalten Boden und moste mich wie ein unpassendes Puzzleteil zwischen Stuhlbeinen. Es müsste doch gehen. Irgendwie müsste es doch gehen. Aber es ist so verdammt unbequem und es gibt nie eine Position, wo ich weiss, so ist gut, so verbringe ich jetzt die Nacht.
1: Das Gstühl ist in diesem Traum also ganz wörtlich als Durcheinander von Stühlen hinter der erstbesten Tür, wo die Hauptfigur irgendwie einpassen will, auch wenn es unmöglich ist.
2: Er hätte aber auch eine Tür nebenan probieren können und dort würde vielleicht ein Bett stehen, wo er einfach sich reinlegen könnte und gemütlich schlafen. Aber er nimmt die erstbeste Tür und versucht sich in dem völlig verschlafen, ungeeigneten Zimmer einen Platz zu schaffen zum Schlafen.
1: Sagt der Dominik Oppliger über seinen Protagonist. Wie der Autor selber findet auch seine Figur erst im Gstühl-Areal zu baden, in dieser Zwischennutzung, Freiraum und Anschluss. Und noch mehr findet er dort. Aber das verrate ich hier jetzt noch nicht.
0: Der André Perler über das Gstühl-Areal zu baden und über einen neuen Mundartroman Gstühl vom Dominik Oppliger, der unter anderem dort spielt. Das Buch, das ist übrigens im Aris Verlag rausgekommen. 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

Bala Bala. Nein, nein, sind wir nicht. Die Rainbows, hier auf der SRF Musikwelle. Wie habt ihr es mit den neuen Kleidern? Also wenn ihr neue Kleider kauft, wäscht ihr die, bevor ihr sie anlegt oder nicht? Ich weiss, die Meinungen gehen dort weit auseinander. Wir fragen nachher, und zwar bei der Dermatologin, und hören, was sie uns empfiehlt. In unserem Ratgeber am 20 vor. Feller und Feller jetzt für euch mit «Mein kleines Boot».

0: Wolke 7 mit den Seelenfeuer und Sängerfreunden. Um neue Kleider geht es jetzt bei uns. Waschen, bevor man sie anlegt? Ja oder nein? Es ist eine Frage, wo die meisten eine klare Meinung dazu haben. Wäscht ihr neue Kleider, die ihr gekauft habt, bevor ihr sie anlegt? Wir haben diese Frage einer Fachperson, nämlich der Dermatologin, der Liv Krämer, gestellt. Was muss wissen? Und sie hat dazu auch eine klare Meinung.
1: Ich käme nie auf die Idee, etwas anzuziehen, was ich nicht vorher in der Waschmaschine hatte.
0: Ja, und besonders wichtig sei, dass man Kleider, die direkt auf der Haut sind, vorher wäscht. Auf den neuen Kleidern haben es meistens noch Stoffe drauf, die schlecht für die Haut sind.
1: Neben den Farbresten, die noch drauf sind, halt auch verschiedene Zusatzstoffe noch drauf gemacht werden, um Kleidung glitterfrei wirken zu lassen, vielleicht ein bisschen shiny wirken zu lassen. Gerade dazu wie Strumpfhosen gehören dazu, Unterwäsche gehört dazu, Bettwäsche gehört dazu.
0: Ja, und früher hat sie in den Kleidern häufig noch sogenannte Formaldehyd gehabt. Das sorgt für einen Knitterschutz, ist aber auch schädlich für die Haut. Heute gibt es in der EU klare Grenzwerte. Gerade im Onlinehandel werden aber diese Grenzwerte nur selten kontrolliert. Aber was droht denn konkret, wenn man jetzt einen Kleider nicht wäscht? Die grösste Gefahr sind allergische Reaktionen.
1: Sogenannte Kontaktdermatitis. Also man kommt in Kontakt mit dem Material und dann fängt die Haut an, rot zu sein und auch zu jucken, wie so kleine Bläschen zu bilden, Juckreiz. Und wenn jemand eine sehr empfindliche Haut hat, kann es auch zu einem Ekzem kommen.
0: Gewisse Risikogruppen müssen darum besonders vorsichtig sein.
1: Kleinstkinder, auch bei Babys muss man sehr groß aufpassen, was das für Materialien sind, weil die haben eine große Körperoberfläche. Bei Neurodermitis, bei jeder Art von allergischen Reaktionen muss man aufpassen.
0: Die Dermatologin empfiehlt also, die neuen Kleider grundsätzlich zu waschen, bevor man sie zum ersten Mal anlegt. Besonders Kleider, die man online kauft. Was allerdings sehr unwahrscheinlich ist, ist, dass man sich beim Kleider anprobieren im Laden mit einer Krankheit von einem anderen Kunden ansteckt.

0: Schweizer Retrio Gotti Schmidt, Fritz zu binden mit dem Geburtstagswalzer. Ein Hoch auf alle Geburtstagskinder, kann man da sagen. Gut, die haben wir schon gefeiert heute. Und die ganz hohen Geburtstag dürfen feiern. Das machen wir ja will morgen nach den 9. Wenn ihr auch mal jemanden habt, übrigens ja im Familienfreundeskreis, der so einen hohen Geburtstag feiert oder auch einen hohen Hochzeitstag, dann meldet uns das. Das könnt ihr ganz einfach machen bei uns im Internet auf srfmusikwelle.ch. Wir bleiben bei Musik aus der Schweiz. Surprise oder Surprise Band jetzt mit Tüpfli-Schiesser.
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Die Nachrichten von SRF um 12 Uhr mit Lara Christen. Menschen mit einer geistigen Behinderung dürfen in der Schweiz auf nationaler Ebene nicht abstimmen oder wählen. Das will der Bundesrat jetzt aber ändern. Er wolle Benachteiligungen beseitigen und gleichzeitig die Selbstbestimmung von Menschen mit geistigen Behinderungen stärken. Geplant ist eine Anpassung der Bundesverfassung und der Gesetze, so dass alle volljährigen Schweizerinnen und Schweizer künftig die Zukunft des Landes mitgestalten könnten, schreibt der Bundesrat. Er hat die Vernehmlassung dazu eröffnet. Bis Ende Januar können sich Verbände, Parteien und Interessierte dazu äußern. Wie sehr ist die Schweiz den Risiken von Geldwäscherei und Terrorismusfinanzierung ausgesetzt? Dem Bundesrat wurde dazu

0: zu einer Risikoanalyse vorgelegt. Der nationale Bericht zeigt, die Risiken haben sich nicht wesentlich verändert. Sie werden aber von verschiedenen Faktoren beeinflusst, wie etwa dem technologischen Fortschritt und dem geopolitischen Veränderungen. Laut der Risikoanalyse geht die größte Bedrohung von organisierter Kriminalität, Korruption sowie Vermögens- und Steuerkriminalität aus. Das Risiko für Terrorismusfinanzierung bleibe derzeit vergleichsweise begrenzt. Alle systemrelevanten Banken der Schweiz müssen einen Notfallplan in der Schublade haben. Der Plan der PostFinance ist aber nach wie vor ungenügend. Dieser entspreche noch nicht allen regulatorischen Anforderungen, teilt die Finanzmarktaufsicht FINMA mit. Sie beurteilt die Notfallpläne der Banken jährlich. Die PostFinance müsse konkreter sagen, welche Handlungsoptionen vorgesehen seien, wenn eine Restrukturierung und Weiterführung der Bank nicht möglich ist. Die Notfallpläne der Zürcher Kantonalbank und der Raiffeisenbank erfüllten die Anforderungen, schreibt die FINMA weiter. Über die Krisenplanung der UBS wird sie später separat berichten. Zu zwei Meldungen aus dem Ausland in Kürze. Das ukrainische Militär kann das Satellitennetzwerk Starlink nur noch eingeschränkt nutzen. Ab bestimmten Geschwindigkeiten funktioniere die militärische Version nicht mehr, schreibt ein Berater von Präsident Volodymyr Zelensky. Mehrere Missionen habe man deshalb unterbrechen müssen. Das US-Unternehmen SpaceX, das Starlink betreibt, habe nicht über die Einschränkung informiert. US-Präsident Donald Trump hat offenbar ein Auge auf die Öl-, Gas- und Mineralienvorkommen in Grönland geworfen. Auf seiner Plattform kündigt Trump umfassende Erkundungsarbeiten an den Vorkommen an. Details nannte er nicht. Aus Grönland oder Dänemark gibt es bislang keine Reaktion auf Trumps Ankündigung. Die Börsendaten von SIX, der Swiss Market Index, liegt im Moment bei 14.053 Punkten plus 0,9%. Der Euro wird zu 93,29 gehandelt und der Dollar zu 83,34. Und das Wetter? Am Nachmittag ist es ziemlich sonnig bei 19 Grad. Morgen gibt es im Flachland zunächst Nebel, sonst wird es sonnig. Das waren Nachrichten von Radio SRF. Verantwortlich Tobias Meyer.
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2: Willkommen an diesem Mittwochmittag hier bei uns. Ich hoffe, ihr habt schon etwas Feines bei euch auf dem Mittagstisch. Dann wünsche ich einen guten und schon ein bisschen Geduld. Es gibt sicher schon gleich etwas. Ich muss mich auch noch ein bisschen gedulden. Am Mikrofon der Joel Gilgen und hier der Pepe Solera und La Colondrina.

Zillertaler Schützenjäger haben wir gehört mit dem Dauerwellenwalzer. Älter werden, ja, das kann man nicht verhindern, aber jung im Herzen bleiben, das kann man schon. Genau davon singt jetzt ein Mann mit Charme und Augenzwinkern. Der Schauspieler Kurt Jürgens. Den hören wir jetzt mit seinem zeitlosen Klassiker 60 Jahre und kein bisschen weise.

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0: 12.30 Uhr, Rendezvous, die Mittagsinformationen von Radio SRF. Hohe Kosten für die Schweiz. Die Klimaveränderung wird Milliarden kosten. Vorsorgen wäre klug, sagt eine Studie des Bundes. Prozess zum spektakulären Sabotagefall. Wegen der Sprengung der Nord Stream Pipeline muss sich ab heute ein ukrainischer Offizier verantworten. Sorge um den Papst. Auf dem Petersplatz beten Gläubige wie Carmen.
1: Pues que nos tomó por sorpresa y que Dios se va a glorificar en él sanándolo.
0: Sie habe diese Diagnose nicht erwartet und sie hoffe, dass Gott den Papst heile. Die Rendezvous-Reportage. Und chinesische E-Autos auf der Überholspur. Das Geheimnis des Erfolgs ist die Herstellung aus einer Hand, von den Batterien bis zum Chassis.
2: It's super important because this is making us to do innovation much faster, much effective than others.
0: Das bringe viele Vorteile, sagt die Vizepräsidentin von BYD, Stella Lee. Drohnen über der kritischen Infrastruktur auch in der Schweiz. Wie damit umgehen, fragen wir Ivo Kapaul vom Center for Security Studies der ETH Zürich im Tagesgespräch. Rendezvous diesen Mittag mit Ivana Pribakovic. Für die Sendung verantwortlich ist Daniel Hofer. Wie viel kostet der Klimawandel die Schweiz? Der Bund wollte es wissen und hat in einer umfangreichen Studie berechnen lassen, welche Kosten der Klimawandel in der Schweiz verursacht bis 2060. Die Antwort, der Klimawandel wird Milliarden kosten und es lohnt sich, in die Anpassung an den Klimawandel zu investieren. Es gibt aber auch ein Aber. In gewissen Bereichen, zum Beispiel im Wintertourismus, kann auch viel Anpassung große Schäden nicht verhindern. Einzelheiten von Klaus Ammann.
3: Konkret haben die Autorinnen und Autoren drei verschiedene Szenarien angeschaut. Eines, in dem die Staaten konsequent Klimaschutz betreiben, ein mittleres, in dem sie moderate Maßnahmen ergreifen und eines, in dem sie die Temperaturen praktisch ungebremst steigen lassen. In jedem dieser Szenarien seien anschließend 5 Klimarisiken evaluiert worden, erklärt Raphael Bucher, der Leiter Klimapolitik im Bundesamt für Umwelt BAFU.
4: Wir haben die Risiken genommen, die für die Schweiz am relevantesten sind. Und das sind vor allem Hitzebelastung und Trockenheit.
3: Aber auch die steigende Schneefallgrenze, Starkniederschläge sowie Sturm- und Hagelereignisse. Das heißt wiederum, die Studie umfasst zwar die wichtigsten, aber nicht alle Risiken, die der Klimawandel mit sich bringt. Kommt dazu.
4: Es wurden keine Abhängigkeiten zwischen den verschiedenen Risiken modelliert. Das kann gut sein, dass sich Risiken dann untereinander verstärken oder gegenseitig verstärken, das kann die Studie auch nicht abdecken.
3: Entsprechend seien die Kosten, die der Klimawandel insgesamt in der Schweiz verursacht, wohl deutlich höher, als die Studie vermuten lassen könnte, räumt Raphael Bucher vom BAFU ein. Konkret rechnen die Forschenden zum Beispiel wegen der zunehmenden Zahl von Hitzetagen mit Leistungseinbußen bei der Arbeit von mehreren hundert Millionen oder gar Milliarden Franken pro Jahr, je nachdem wie viel in Anpassung investiert wird. Für den Wintertourismus beziffern sie die jährlichen Schäden auf über 2 Milliarden Franken bis ins Jahr 2060. Dabei gehe man davon aus, dass Skigebiete unter 15 bis 1800 Metern über Meer auch im positivsten Klimaszenario aufgrund des Schneemangels früher oder später aufgeben, erklärt Raphael Bucher.
4: Die höher gelegenen Gebiete, die können aber diese Touristen aufnehmen oder können diese Skifahrerinnen und Skifahrer aufnehmen. Und können auch sich anpassen an den Klimawandel. Aber die Anpassungskosten sind gerade auch in den alpinen Gebieten natürlich hoch.
3: Weil beispielsweise Bergbahnstationen stabilisiert und zusätzliche Beschneiungsanlagen betrieben werden müssen. Etwas besser sieht zumindest die Rechnung in der Landwirtschaft aus. Dort könnten die volkswirtschaftlichen Schäden gering gehalten werden, vor allem wenn genügend in die Bewässerung investiert werde. Als Entwarnung will Raphael Bucher dieses Studienresultat nicht verstanden wissen.
4: Das würde ich nicht sagen. Man kann aber sagen, dass sich die Landwirtschaft unter der Voraussetzung, dass wir genügend Wasser haben, vor allem auch mit Bewässerungsmaßnahmen, an den Klimawandel anpassen kann, ohne hohe volkswirtschaftliche Verluste.
3: Stichwort Wasser. Gar leicht profitieren könnte die Stromproduktion aus Wasserkraft. Zwar werden Trockenperioden vor allem im Sommer häufiger, insgesamt aber dürfte in der Schweiz laut den Klimaszenarien des Bundes künftig im Winter zwar weniger Schnee, aber insgesamt mehr Wasser in Form von Regen fallen. Wasserkraftwerke werden investieren müssen in den Umgang mit Starkniederschlägen. Unter dem Strich aber rechnet die Studie mit leicht mehr Strom aus Wasserkraft. Große Überraschungen birgt die neue Studie nicht. Sie zeigt deutlich, wo und in welchem Umfang es sich lohnt, in Anpassungsmaßnahmen zu investieren und wo eben nicht. Stichwort tiefer gelegene Skigebiete.
0: Der Bericht von Klaus Ammann. Damit zur Nachrichtenübersicht mit Lara Christen.
5: Menschen mit einer geistigen Behinderung dürfen in der Schweiz auf nationaler Ebene nicht abstimmen oder wählen. Das will der Bundesrat jetzt aber ändern. Er wolle Benachteiligungen beseitigen und gleichzeitig die Selbstbestimmung von Menschen mit geistigen Behinderungen stärken. Geplant ist eine Anpassung der Bundesverfassung und der Gesetze, so dass alle volljährigen Schweizerinnen und Schweizer künftig die Zukunft des Landes mitgestalten könnten, schreibt der Bundesrat. Er hat die Vernehmlassung dazu eröffnet. Bis Ende Januar können sich Verbände, Parteien und Interessierte dazu äußern. Der Bundesrat will keine strengeren Vorschriften für die Krankenversicherungen. Er ist dagegen, dass diese künftig ihre gesamten Kapitalerträge einsetzen sollen, um die Prämien zu senken. Das schreibt der Bundesrat in einem Bericht ans Parlament. Kapitalerträge, das sind zum Beispiel Gewinne an der Börse oder aus Immobilien. Das heutige freiwillige System habe sich bewährt, so der Bundesrat. Die meisten Krankenversicherer würden schon jetzt die Prämien mit Hilfe von Kapitalerträgen senken, wenn es ihnen finanziell gut gehe. Die Schweiz beteiligt sich an einem europäischen Programm, über das elektronische Angriffssysteme beschafft werden. Der Bundesrat hat die Teilnahme heute genehmigt. Die Armee modernisiere ihre Mittel für die elektronische Kriegsführung, schreibt der Bundesrat. Dafür brauche sie Systeme, die elektromagnetische Signale erfassen, beeinflussen und stören könnten. Eine gemeinsame Beschaffung mit anderen Ländern bringe mehrere Vorteile. Insbesondere könne die Schweiz so von günstigeren Einkaufspreisen profitieren. Die Neutralität sei gewährleistet, heißt es weiter. Sollte eines der Mitglieder in einen bewaffneten Konflikt verwickelt werden, könne sich die Schweiz aus dem Programm zurückziehen. Das ukrainische Militär kann das Satellitennetzwerk Starlink nur noch eingeschränkt nutzen. Das schreibt ein Berater von Präsident Volodymyr Zelensky auf Telegram. Bei Geschwindigkeiten von über 160 Kilometern pro Stunde funktioniere die militärische Version von Starlink nicht mehr. Die ukrainischen Streitkräfte hätten deshalb mehrere Missionen unterbrechen müssen. Das US-Unternehmen SpaceX, das Starlink betreibt, habe die Ukraine nicht über die Einschränkung informiert, schreibt Zelenskys Berater weiter. Alle systemrelevanten Banken der Schweiz müssen einen Notfallplan in der Schublade haben. Der Plan der PostFinance ist aber nach wie vor ungenügend. Dieser entspreche noch nicht allen regulatorischen Anforderungen, teilt die Finanzmarktaufsicht FINMA mit. Sie beurteilt die Notfallpläne der Banken jährlich. Die PostFinance müsse konkreter sagen, welche Handlungsoptionen vorgesehen seien, wenn eine Restrukturierung und Weiterführung der Bank nicht möglich ist. Die Notfallpläne der Zürcher Kantonalbank und der Raiffeisenbank erfüllten die Anforderungen, schreibt die FINMA weiter. Über die Krisenplanung der UBS wird sie später separat berichten. 3 von 4 Menschen in der Schweiz sagen, dass sie Glück im Leben haben. Das ist das Ergebnis einer repräsentativen Umfrage des Forschungsinstituts Sotomo im Auftrag der Helvetia-Versicherung. Besonders viele der Menschen, die ihr Leben als glücklich einschätzen, sind finanziell gut aufgestellt oder haben das Pensionsalter erreicht. Was auch aus der Umfrage hervorgeht, fast jede zweite Person sagt, sie habe eigene Lebensträume zu lange aufgeschoben. Wer erstmal etwas im Leben verändere, sei später meist zufrieden mit der Entscheidung. Und das Wetter. Am Nachmittag wird es ziemlich sonnig bei 19 Grad. Morgen liegt am Vormittag im Flachland vielerorts Nebel oder Hochnebel, sonst scheint die Sonne.
0: SRF Verkehrsinfo von 12.39 Uhr. Vorsicht in der Region Zürich. Auf der Forchstrasse zwischen Eck und Esslingen besteht Gefahr durch Tiere auf der Fahrbahn. Sie hören Rendezvous gleich zu den Themen Sabotage, Gesundheit des Papstes, chinesische Autos, Wolfspolitik des Kantons Schwyz und Zukunft von Zeitungsverträgern. Das Bild vom offenen blauen Meer mit dem riesigen weißen Gasblasenstrudel an der Wasseroberfläche ging vor 4 Jahren um die Welt. Es steht für die Explosion an den Nord Stream Gaspipelines in der Ostsee. Damals wurde spekuliert, wer dahinter stecken könnte. Jetzt steht ein ukrainischer Offizier vor Gericht. Er soll den Sprengstoffanschlag koordiniert haben. Im Gericht in Hamburg geht es um die Frage, war das eine kriminelle Tat oder war es eine legitime Verteidigung der Ukraine, die von Russland angegriffen worden war? Simon Fazer über einen der spektakulärsten Sabotagefälle Deutschlands.
6: Die Andromeda ist eine 15 Meter lange Segeljacht, die man an der deutschen Ostseeküste mieten kann. Sie steht im Zentrum des Sabotageanschlags im Herbst 2022, ein halbes Jahr nach Beginn des russischen Angriffskriegs auf die Ukraine. Deutsche Fahnder haben die Aktion in jahrelanger Ermittlungsarbeit rekonstruiert. Demnach reiste der Tatverdächtige mit gefälschtem Pass nach Deutschland und ging mit einer Gruppe von Berufstauchern auf die Segeljacht, ebenfalls mit falschem Ausweis angemietet. Vor der dänischen Insel Bornholm soll die Gruppe dann militärischen Sprengstoff mit Zeitzündern in 80 Metern Tiefe an den Rohren von Nord Stream 1 und 2 angebracht haben. Die Pipelines waren nicht in Betrieb. Russland hatte die Gaslieferung bereits gestoppt, wohl wegen der westlichen Sanktionen. Die Explosion beschädigte 3 von 4 Rohren. Die Bundesanwaltschaft übernahm die Ermittlungen. Die Fahnder trugen Beweise zusammen von Sprengstoffspuren auf der Yacht über Smartwatch-Daten bis hin zu Ferienfotos von Touristen. Der Angeklagte, ein ehemaliger ukrainischer Offizier, wurde vor einem Jahr mit internationalem Haftbefehl in den Ferien in Italien festgenommen und an Deutschland ausgeliefert. Ihm wird vorgeworfen, diese Sprengstoffexplosion herbeigeführt zu haben. Damit sei er, und das ist wichtig, Mittäter eines Kriegsverbrechens durch Angriff auf zivile Objekte. Der Ukrainer bestreitet, beteiligt gewesen zu sein. Die Bundesanwaltschaft geht davon aus, dass staatliche Stellen in der Ukraine hinter dem Anschlag stecken. Damit sollten die Gaslieferungen gestoppt werden, die zur Finanzierung des russischen Angriffskriegs dienten. Der ukrainische Präsident Zelensky bestreitet eine Beteiligung. Es kann aber auch ohne sein Wissen ein Staatsauftrag dahinterstehen. Das ZDF konfrontierte den Anwalt des Angeklagten Nicola Canestrini damit, dass sein Mandant der erste verurteilte Kriegsverbrecher im russischen Angriffskrieg sein könnte.
7: Das wäre eine Schande für jede Justiz. Und im russisch-ukrainischen Krieg, also bei der russischen Invasion, sind natürlich sehr schlimme Sachen passiert. Das geht dann von den üblichen Vergewaltigungen bis zu den Kindesentführungen, bis zu den Butcher-Massakern, also Zivilisten ermordet auf die brutalste Weise. Können wir wirklich damit leben, dass der erste vermeintliche Kriegsverbrecher, dass das der Mandant war, der eine Energiezufuhr gestoppt hätte? Wären wir damit zufrieden, dass wir sagen, der erste Kriegsverbrecher, das ist einer, der hat eine Ölpipeline oder ein Erdgaspipeline gesprengt?
6: In dem Prozess in Hamburg geht es ab heute auch darum, was im Krieg erlaubt ist und was nicht.
0: SRF Deutschland-Korrespondentin Simon Fazer im Rendezvous. Papst Leo hat Lungenkrebs. Seit gestern Abend kennt die Welt die Diagnose der Römerärzte. Dem Papst wurde ein Teil der Lunge entfernt. Der Pontifex habe den Eingriff gut überstanden und eine ruhige Nacht verbracht. Viele Fragen bleiben aber offen. Muss sich der Papst weiteren Therapien unterziehen? Konnte das Ärzteteam den betroffenen Teil der Lunge vollständig entfernen? Und kann der Papst in knapp einem Monat die geplante Reise nach Südamerika antreten? In Italien und besonders in Rom sind der Papst und dessen Krankheit das Thema Nummer 1. Vom Petersplatz in Rom berichtet Franco Battel.
8: Vor dem Petersdom hört man geistliche Musik und man sieht eine große Flagge in den Farben Gelb, Blau, Rot. Darunter steht Carmen.
9: De Colombia.
8: Aus Kolumbien komme sie, sei auf Pilgerreise und habe gestern von der Diagnose erfahren. Carmen ist zuversichtlich.
9: Sí, porque dicen que lo detectaron a tiempo, entonces puede haber como una recuperación, tratamiento.
8: Man habe den Krebs schnell entdeckt und sie hoffe auf vollständige Genesung. Auf dem Petersplatz trifft man stets viele Gläubige aus Lateinamerika. Genau dorthin will der Papst Anfang November aufbrechen. Nach der Krebsdiagnose von gestern steht diese anstrengende Reise nun aber in Frage. Neben der kolumbianischen Pilgergruppe stehen junge Italienerinnen und Italiener. Einer von ihnen ist Diego.
10: Sono molto fiducioso nel Papa e credo che abbia l'appoggio di tutti noi cristiani e del popolo cristiano.
8: Er sei zuversichtlich, der Papst könne auf die Unterstützung der Gläubigen zählen. Er sei dankbar dafür, dass der Vatikan schnell Transparenz geschaffen habe.
10: Sono molto contento anche di questa cosa, che non ce l'abbiano tenuto nascosto, come magari è successo altre volte.
8: Während langer Zeit habe man die Krankheit der Päpste versteckt. Leo ist heute auf allen Titelseiten der italienischen Zeitungen. Lungenärzte erklären, dass man dem Papst wohl nicht nur den verdächtigen Knoten, sondern noch zusätzliches Gewebe entnommen habe. Dieses werde nun untersucht. In einigen Tagen wisse man, ob Tumorzellen auch in Lymphknoten präsent seien. Dann müsse sich der Papst weiteren Therapien unterziehen. Die Genesungschancen seien aber auch in diesem Fall intakt, sagen Experten in italienischen Zeitungen.
0: BYD, Build Your Dreams. Das ist eine der chinesischen Automarken, die auch auf Schweizer Straßen zu sehen sind. Chinesische Autos sind in Europa sehr erfolgreich unterwegs. Nun folgen weitere Hersteller. Das zeigt sich an der wichtigsten Automesse, dem Autosalon in Paris. Chinesische Modelle bieten zum Teil mehr als europäische und das zu einem tieferen Preis. Aber das ist nur ein Teil ihres Erfolgs. Ein anderer ist die Art und Weise der Produktion. Am Autosalon in Paris zeigt Wirtschaftsredaktor Matthias Heim uns auf, was das genau heisst.
11: Jedes Auto besteht grundsätzlich aus Tausenden von Einzelteilen. Chinesische Hersteller wie BYD stellen viele dieser Komponenten gleich selbst her, von der Batterie bis zum Computerchip. Das bringe viele Vorteile mit sich, betont Stella Li, die Vizepräsidentin von BYD.
2: It's super important because this makes us to do innovation much faster than others.
11: Damit sei BYD viel schneller bei Innovationen als andere Hersteller. Und BYD ist nicht irgendeine Firma. Der Konzern aus Shenzhen ist ein Aushängeschild der chinesischen Fahrzeugindustrie. Inzwischen ist das Unternehmen auch in Europa erfolgreich, ebenso in der Schweiz. BYD verfolgt bei den wichtigen Komponenten also das Prinzip, alles aus einer Hand. Diesbezüglich hätten die europäischen Hersteller tatsächlich Nachholbedarf, meint Stefan Pratzl, Professor für Automobilwirtschaft in Bergisch Gladbach.
12: Ja, ich glaube, dass man von BYD tatsächlich ein Stück weit lernen kann. Das Thema Wertschöpfungskette hat man wirklich über viele Jahre selber entwickelt.
11: Was das heisst, zeigt sich beim Herzstück der modernen Elektroautos, bei der Batterie.
12: Man hat auch lernen müssen dabei, aber das hilft natürlich. Es hilft kostenmäßig erheblich, weil man dann auch weiß, wo liegen die Innovationsthemen. Aber es hilft auch zu sehen, Mensch, wo kann ich möglicherweise Kosten sparen? Und es reduziert die Abhängigkeit.
11: Und die Wertschöpfungskette bei BYD ist umfangreich. Der Konzern ist an Rohstoffminen in Chile beteiligt, besitzt Firmen, um eben diese Rohstoffe zu verarbeiten, stellt Batterien her und lanciert auch ein Netz an ultraschnellen Ladestationen. Die europäischen Hersteller hingegen haben lange ganz anders funktioniert. Traditionellerweise haben sie einen Großteil der Komponenten bei Zulieferbetrieben beschafft, beispielsweise in der Schweiz. Das gilt selbst für die Batterie ihrer Elektroautos. Dazu sagt Stefan Pratzl.
12: Das war schon ein strategischer Fehler, den man beim Thema Batteriezelle in Europa gemacht hat. Man hat geglaubt, das Thema wäre nicht so wichtig.
11: Und hat deshalb die Batterien nicht selbst entwickelt, sondern von extern eingekauft. Genauso wie die Pneus oder die Scheibenwischer. Zwar sind die europäischen Hersteller wie VW und Renault mittlerweile daran, eine eigene Batterieproduktion aufzubauen, aber das dauert. Gleichzeitig hinke Europa den chinesischen Autobauern auch bei den nächsten Generationen an Fahrzeugen wieder hinterher.
12: Da müssen wir jetzt auch in den nächsten Jahren besser werden, auch für die nächste Phase der Automobilindustrie, wo es nicht nur um Elektromobilität gehen wird, da geht es um automatisiertes Fahren, da geht es um Robotik. Und auch hier gilt es, die Wertschöpfungskette auch zu sichern und Kompetenzen in diesen Feldern aufzubauen.
11: Und auch bei diesen Themen können die chinesischen Firmen wiederum auf staatliche Unterstützung zählen und sich so erneut einen Wettbewerbsvorteil verschaffen. So wie das schon bei den Batterien geschehen ist. Der Ansatz, alles aus einer Hand, führt dazu, dass BYD die gestandenen Marken auch beim Preis unterbieten kann. Allerdings wehrt sich der Konzern gegen den Vorwurf, dass BYD ein Preisdumping betreibe.
2: To make the price competitive, not necessarily cheap.
11: Man biete nicht einen günstigen Preis, sondern wolle konkurrenzfähig sein, betont Stella Li, die Vizepräsidentin von BYD am Autosalon in Paris. Und das erklärt auch den Erfolg der Marke. zumal die Firma inzwischen auch noch 8 Frachtschiffe besitzt, mit Platz für bis zu 9'000 Autos. Damit beliefert BYD faktisch jede Region der Welt mit seinen Fahrzeugen. Und auch das gehört zum Konzept «Alles aus einer Hand».
0: Der Wolf in der Schweiz. Für die einen Symbol einer ganzheitlichen Lebensweise im Einklang mit der Natur, für andere ein Störenfried, der in der heutigen Schweiz keinen Platz hat. Fakt ist, in der Schweiz leben mittlerweile wieder rund 350 Wölfe, vor allem in den Kantonen Wallis, Tessin und Graubünden, zunehmend auch am nördlichen Alpenrand und seit kurzem auch im Kanton Schwyz. Nachdem Wölfe diesen Sommer mehrere Schafe und Ziegen gerissen haben, wird im Kanton Schwyz heftig diskutiert. Wolfsschützer verlangen vom Kanton, dass er mehr in die Herdenschutzmaßnahmen investiert. Die SVP auf der anderen Seite fordert, das ganze Rudel abzuschießen, das sich in Schwyz gebildet hat. Markus Föhn.
13: Die Positionen könnten kaum weiter voneinander entfernt sein. Auf der einen Seite Christina Steiner vom Verein CH Wolf, der in Einsiedeln beheimatet ist, im Streifgebiet der Schweizer Wölfe. Sie wird sich mit einer Aufsichtsbeschwerde gegen den Kanton, der 4 Jungwölfe des sogenannten Köpfenbergrudels abschießen lassen will.
14: Der Wolf ist ein geschütztes Tier, er ist ein heimisches Tier und er hat dasselbe Lebensberechtigung wie jedes andere heimische Tier auch.
13: Auf der anderen Seite Samuel Lüthoff, SVP-Kantonsrat und Betreiber des Wolf-Tickers, einer WhatsApp-Gruppe, auf der Wolfsichtungen gemeldet werden können. Ihm geht der Kanton zu wenig weit. Er verlangt, dass gleich alle 8 Wölfe des Rudels abgeschossen werden.
15: Nutztiere werden gerissen in einem alarmierenden Ausmaß. Wir möchten, dass der Wolfsbestand vorsorglich reguliert wird, nicht immer, wenn bereits Schäden passiert sind.
13: Und dazwischen Rinzetz Kracken, Jagdverwalter des Kantons Schwyz.
16: Der Wolf respektive die Wildtiere suchen sich die Lebensräume aus, die ihnen passen. Und solange das Jagdgesetz wie auch die Jagdverordnung dort die Rahmenbedingungen klar festlegt, wie wir mit dem Wolf zu handeln haben, tut der Kanton das Bestmögliche.
13: Lange war der Wolf kaum ein Thema in Schwyz. Bis Mitte 2025 im Gebiet Köpfenberg an der Grenze zum Kanton Glarus erstmals ein Rudel nachgewiesen wurde. Die Schweizer Regierung ließ daraufhin präventiv 3 Welpen des Rudels schießen. Dieses Jahr sollen es nun gleich 4 Jungtiere sein. Zur Unterstützung der Wildhut hat der Kanton 200 Jäger zur Wolfsjagd ausgebildet. Seither sorgt der Wolf für emotionale Leserbriefe und Social-Media-Posts. Für Christina Steiner von CH Wolf hat die Regulierung des Köpfenbergrudels nichts mit einem wissenschaftlich fundierten Wolfsmanagement zu tun, zumal das Rudel noch nie Tiere auf geschützten Weiden gerissen habe, vor allem nicht die 4 Welpen, die nun im Visier der Wildhut sind.
17: Die Abschüsse können ein Rudel destabilisieren, es kann die Reproduktion ankurbeln auch und das macht nur den Platz frei für die nächsten Wölfe. Also wer jetzt keinen Herdenschutz umsetzt, der wird auch nach der Regulierung weiter Risse haben.
13: Statt Wolfsabschüsse, also mehr Schutz für Schafe, etwa in Form von Elektrozäunen. Doch damit kann wiederum SVP-Kantonsrat Samuel Lüthoff nichts anfangen. Die Landwirte nehmen den Herdenschutz bereits heute ernst, sagt er. Aber
15: die Herdenschutzmaßnahmen sind enorm aufwendig zu erfüllen. Und Sicherheit hat der Schafbesitzer oder der Nutztierhalter wegen dem trotzdem nicht. Die Schafhalter, die müssen mit dem Risiko leben, dass jederzeit Risse passieren können. Das ist eine große Last.
13: Naturschutzorganisationen wie Pro Natura weisen allerdings darauf hin, dass die Nutztierrisse schweizweit 2026 bereits das 4. Jahr in Folge zurückgegangen sind, weil Weiden immer besser geschützt würden. Gerade im Kanton Schwyz gibt es hier aber noch Luft nach oben, wie die Regierung kürzlich in der Antwort auf einen Vorstoß im Parlament einräumte. So hätten sich die meisten Wolfsrisse in diesem Jahr auf Weiden ereignet, die nur ungenügend oder gar nicht eingezäunt gewesen seien. Der Kanton plant darum nun vermehrte Informationsanlässe und Schulungen zum Herdenschutz. Jagdverwalter Rinzetz Kracken verteidigt aber auch den präventiven Abschuss der 4 Wolfswelpen des Köpfenbergrudels. Dieser sei ein Mittelweg, um
16: in Zukunft die Schäden zu minimieren in der Landwirtschaft, wie auch die Scheu gegenüber den Menschen zu erhalten, auch wenn die Jungwölfe bisher nicht negativ aufgefallen sind.
13: Klar sei aber, der Wolf sei gekommen, um zu bleiben. Schweiz müsse darum einen Weg finden zu einem möglichst konfliktarmen Zusammenleben mit dem Raubtier.
0: Es ist ein Verlust für die Leserschaft. Der Sonntagsblick wird nach 60 Jahren Ende dieses Jahres eingestellt. Es verbleiben damit in der Deutschschweiz nur noch zwei Sonntagstitel. Und auch sonst sinken die Auflagen von Printzeitungen weiter. Was bedeutet diese Entwicklung für die Menschen, die diese Zeitungen verteilen? Die Zeitungszustellerinnen und Zeitungszusteller. Isabel Pfaff berichtet.
18: Seit Anfang September ist klar, der Sonntagsblick, die fast 60 Jahre alte Sonntagszeitung des Verlagshauses Ringier, wird Ende dieses Jahres eingestellt. Da rückten plötzlich auch sie in den Fokus, die Zeitungsverträgerinnen und Verträger, die den Sonntagsblick bisher verteilten und die nun ihr Pensum reduzieren müssen oder ihre Stelle ganz verlieren. Die meisten, die von dieser Umstellung betroffen sind, arbeiten für Presto, eine Tochterfirma der Post. Presto ist mit rund

0: dass sie ihre Touren neu organisieren müssen. Auch einen weiteren Stellenabbau könnte es geben. Nur eine von drei angefragten Firmen schließt Kündigungen aus. Zeitungsverträgerinnen und Verträger arbeiten in kleinen Pensen. Bei Presto sind es zwischen 10 und 20%. Angewiesen auf ihren Zustelljob seien sie aber trotzdem, betont die Gewerkschaft Sandycom. Urs Zbinden ist bei Sandycom Zentralsekretär des Bereichs Logistik. Er sagt:
1: Es ist nicht ein Nebenverdienst, sondern es ist ein Teil ihres Budgets, das wird wegfallen. Es gibt auch viele Leute, die eine Rente beziehen oder bereits pensioniert sind und weiterarbeiten, weil einfach diese Rente nicht zum Leben reicht. Auch für diese Leute ist das Einkommen extrem wichtig. Und daneben gibt es Leute, die verschiedene Jobs haben, aus denen sie sich ihr monatliches Einkommen zusammensetzen. Und Presto ist dabei ein wichtiger, ein großer Bestandteil. Und wenn das wegfällt, gibt es für diese Leute ein Problem.
0: Zwar gibt es noch die Sonntagszeitung und die NZZ am Sonntag, deren Leserinnen und Leser am Sonntagmorgen bedient werden wollen. Die Frühzustellung am Sonntag wird es also nach wie vor geben. Aber Postsprecher Stefan Dauner sagt auch:
2: Ja, es ist nicht wegzudenken. Die Auflagen von gedruckten Zeitungen, die sinken insgesamt bei der Post in den letzten 10 Jahren um rund 30%. Das heißt, da muss man sich laufend darauf einstellen, dass wir einfach unsere Prozesse so effizient wie möglich gestalten.
0: Effizient gestalten, das heißt einerseits die Zustelltouren und die Abläufe gut bündeln, sodass keine Leerläufe entstehen. Aber es heißt eben auch, dass langfristig wohl weniger Zeitungsverträgerinnen und Verträger gebraucht werden. Immerhin, es gibt einen Gesamtarbeitsvertrag bei Presto, der noch bis 2028 gilt. Auf Nachfrage bekennt sich die Post auch zu fairen Arbeitsbedingungen bei ihrem Tochterunternehmen. Trotzdem, Gewerkschafter Urs Zbinden klingt pessimistisch, was die Zukunft der Zeitungszustellerinnen und Zusteller angeht.
1: Wir werden sicher in den nächsten Jahren einen noch stärkeren Rückgang erleben und es wird auch weniger Berufe geben. Es wird sich ein bisschen zeigen, ob die Frühzustellung als Beruf bleiben wird. Ich denke, es wird immer in einer Form gedruckte Zeitungen geben.
0: Was den Sonntag angeht, wollen die verbleibenden Sonntagstitel vorerst dabei bleiben, wie sie im September mitteilten. Auch wenn sich die Kosten für Zustellung und Druck nun auf weniger Zeitungsanbieter verteilen und es damit für sie teurer werden dürfte.
3: Isabel Pfaff. Gleich ist es 13 Uhr, das heißt, es ist 1 vor 1. Das war das Rendezvous. Verantwortlich für die Nachrichten heute Tobias Mayer. Mein Name Ivana Pribakovic. Schön, dass Sie da sind und auch da bleiben, denn im Tagesgespräch geht es heute um Drohnen, die in der Schweiz kritische Infrastruktur ausspionieren. Wir fragen Ivo Kapaul vom Center for Security Studies an der ETH Zürich, wie die Schweiz damit umgehen soll. Wir fragen hier im Radio und auch im Fernsehen nach den Schlagzeilen mit Lara Christen.
4: Der Klimawandel wird die Schweiz bis ins Jahr 2060 Milliarden kosten. Das zeigt eine Studie, die der Bund in Auftrag gegeben hat. Laut der Studie lohnt es sich, in die Anpassung an den Klimawandel zu investieren, allerdings nicht in allen Bereichen. Der Bundesrat will, dass Menschen mit einer geistigen Behinderung künftig auf nationaler Ebene abstimmen oder wählen dürfen. Ihre Selbstbestimmung solle gestärkt werden. Geplant ist eine Anpassung der Bundesverfassung und der Gesetze. Die Vernehmlassung läuft bis Ende Januar. Das ukrainische Militär kann das US-Satellitennetzwerk Starlink nur noch eingeschränkt nutzen. Ab bestimmten Geschwindigkeiten funktioniere die militärische Version nicht mehr, schreibt ein Berater von Präsident Volodymyr Zelensky. Mehrere Missionen habe man deshalb unterbrechen müssen.
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6: Es war gerade eins. Willkommen an diesem Mittwochnachmittag hier bei uns. Schön, seid ihr mit dabei. Und Maria Da Vinci eröffnet für uns die Stunde musikalisch. Am Mikrofon noch bis um 2 für euch, Joel Gilgen.

Nein, du nicht mehr rennen. Non piangere più. Schöne Melodie. Rolf W. Kunz, hier auf der SRF Musikwelle. Ich habe einen Konzerttipp für euch. Also nicht genau genommen zwei. Sie spielen nämlich gerade zweimal ein Konzert, am 17. und am 18., also Samstag und Sonntag im Aargauischen. Dann ist es Niederlands und in Bainville am See. Die Musiksmax-Formation, die sehr speziell ist, setzt sich zusammen aus Musikern, die sonst vielleicht irgendwo spielen, aber eben auch in dieser Formation. Was genau hinter Musiksmax steckt und was euch erwartet an einem von diesen beiden Konzerten, das verrate ich in unserem Veranstaltungstipp auf die 20 ab. Und jetzt die Wenke Mühre mit Keep Smiling.

0: Der Bobby Solo mit «Rote Rosen, rote Lippen, rote Wein».
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0: Fernöstliche Klangwelten stehen im Mittelpunkt der diesjährigen Abschlusskonzert von Musiksmax. Das Aargauer Ad-Hoc-Blasorchester, das seit über 30 Jahren Musikerinnen und Musiker zusätzliche Spielpraxis und Weiterbildung bietet, entführt das Publikum das Mal nach Japan und Vietnam. Auf dem Programm stehen unter anderem die kraftvollen Kompositionen Gloriosa oder Highlights aus dem Musical Miss Saigon. Vom Dirigent von Musiksmax, vom Roland Fröscher, wollen wir wissen, warum gerade Klänge aus Fernost?
2: Fernost hat uns interessiert wegen diesen mystischen und meditativen Klängen. In unserer Region wird die Musik nicht so viel gespielt und es ist harmonisch wahnsinnig schön, es ist neu, es hat einfach tolle Klänge, vielleicht auch ein bisschen ungewohnte Melodien, aber gleich schöne Melodien, die man drinnen versinken kann. Und das ist wirklich von der Farbe her so etwas Frohes und, ich habe es gesagt, Mystisches. Es ist, hat uns eigentlich jetzt gelustet, mal in Osten zu schauen.
0: Ein abwechslungsreicher Konzertabend, also voller Emotionen, Fernweh und faszinierender Blasmusik erwartet einem. Vom Roland Fröscher haben wir auch noch wissen, welche Bedeutung eigentlich Musiksmax für ihn ganz persönlich hat.
2: Es ist einerseits eine Herausforderung, weil man sieht sich 10 Monate nicht. Die Leute kommen von überall her. Sie spielen ihren Musiker in einem Dorfverein, in einem Regionalvereinen, in Orchester, in Ensembles, in Bands spielen sie. Sie sind sehr engagiert, sie sind top motiviert, kommen her. Und die Herausforderung besteht darin, in sehr kurzer Zeit können das zu einem Orchester formen, die Leute. Was mir besonders Spass macht, auch am Musiksmax, ist die Begeisterung, die die Musikerinnen und Musiker mitbringen. Die Motivation, das Engagement, das Herzblut. Man merkt richtig, wie sie sich alle freuen einerseits, aber sich auch mit viel Energie und Effort reinlegen in das Projekt. Und das ist wirklich schön zum Anschauen, es ist schön zum Mitmachen und es ist schön, dürfen ein Teil sein von diesem Orchester.
0: Der Dirigent, der Roland Fröscher, haben wir gehört zu Musiksmax, wo man live erleben kann. Gerade 2 Konzertdaten darf ich euch anbieten. Am kommenden Samstagabend, 17. Oktober, ab der 19:30 Uhr, da kann man es im Gemeindesaal des Niederlands hören. Und am Sonntag, ab der 18:30 Uhr, das ist im Löwensaal des Beinwil am See. Und weitere Infos dazu, die bekommt ihr online direkt auf ihrer Seite musiksmax.ch. Geschrieben 2-mal mit einem X, musiksmax.ch.
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ein Vierteljahrhundert, so heisst der Schottisch. Gespielt von der Kapelle Holdrio. Kennt ihr die schmalbrettrige Greiskraut? Hat mir gar nichts gesagt, habe schnell nachgeschaut, gegoogelt. Noch schön, so ein herziges gelbes Blümchen. Aber eben, das schmalblättrige Greiskraut ist eigentlich nicht heimisch bei uns und trotzdem schon längst in der ganzen Schweiz verbreitet. Im Rheintal gibt es eine Gemeinde, die jetzt einen Aufruf gestartet hat, man soll doch mithelfen, dass sich das Kraut nicht weiter ausbreitet. Mehr zu dem schmalblättrigen Greiskraut auf die 20 vor, hier bei uns. Compagnon de la chanson jetzt mit Je reviens chez nous.

0: der Toni Marschall. Junge, die Welt ist schön am 20 vor 2 hier auf der SRF Musikwelle. Schmalblättrige Greiskraut. Das ist eine Pflanze, die bei uns eigentlich nicht heimisch ist, aber doch schon seit Längerem in der ganzen Schweiz verbreitet. Momentan blüht sie und im Rheintal, da hat die Gemeinde einen Aufruf gestartet, man soll doch mithelfen, dass sich das Kraut nicht noch mehr ausbreitet. Der Nicolas Ledegerber berichtet.
1: Wer beim Spazieren ein schmalblättriges Greiskraut sieht, soll da ausrupfen. So der Aufruf von der Gemeinde Diepoldsau im Gemeindesblättli. Eine buschige Pflanze, 30 bis 40 cm gross. Momentan blüht sie leuchtig gel mit, wie es der Name sagt, ganz schmalen Blättli. Viele wissen nicht, dass die eingeschleppte Pflanze giftig sein kann. Bei Tieren kann sie gefährlich werden. Gerade bei Rindern können es Organschäden geben. Aber auch der Mensch muss aufpassen, wenn man es isst, könnte das die Leber kaputt machen. Der Simon Zünd vom Unterhalt der Gemeinde Diepoldsau sagt:
2: Es ist ähnlich wie das einheimische Jakobskreuzkraut von den Inhaltsstoffen her. Das Jakobskreuzkraut wird bei uns seit Generationen oder wird das bekämpft, ausgestochen von allen Bewirtschafter von Wiesenflächen, die für Rinder, Kühe genutzt wird. Der schmalblättrige Greiskraut wirkt sich ähnlich aus auf Vergiftungen von den Tieren.
1: Wenn zum Beispiel eine Biene das Gift aufnimmt, könne man das auch im Honig nachweisen. Honig, wo man nachher fortwerfen muss. Und das Problem sei nicht nur das Diepoldsau. Der Neophyt, wie man nicht die heimischen invasiven Pflanzenarten auch sagt, hat sich schon in der ganzen Schweiz verbreitet. Vor allem an Hauptstrassen oder Autobahnen sieht man die gelben Pflanzen. Warum, erklärt der Pirmin Reichmuth vom St. Galler Amt für Natur, Jagd und Fischerei.
3: Die Samen von dieser Pflanze können durch den Fahrtwind einerseits lokal verbreitet werden und sie können aber auch in Reifen festkleben von Autos zum Beispiel und dann irgendwann rausgehen und so kann die Pflanze auch größere Distanzen überwinden.
1: Im eigenen Garten kommt die Pflanze nicht viel vor, auch nicht auf Wiesen oder Kuhweiden. Sie hat gern magere, trockene oder steinige Böden. Darum könnte man vielleicht eher beim Spazieren aufs schmalblättrige Greiskraut stossen, da ausreissen und im Fall von Diepoldsau in einem Neophytenkübel entsorgen.
0: Tja, da schauen wir in dem Fall das nächste Mal, wenn wir hier unterwegs sind, ein bisschen genauer her. Der Beitrag von Nicolas Ledergerber war das. Und zum Nachschauen, ich habe es vorher auch gemacht, wie das aussieht. Wirklich noch ein schönes Blümchen. Aber eben, dass man sicher ist, dass es das ist, geht doch am besten im Internet ein. Schmalblättriges Greiskraut. Schmalblättriges Greiskraut. Und da gibt es ein Bildchen und da wisst ihr genau Bescheid.

schöner Song. John Denver und Take Me Home, Country Roads. Ja, wir gehen den zwei entgegen, Nachrichtenstrahl. Und gerade nachher geht's los mit unserem grossen Wunschkonzert. Wünscht dir was von dem Mittwoch, 14. Oktober. Der Erik Dauer führt mich durch den Nachmittag. Wünscht euch ganz viel Vergnügen. Und vor allem macht mit. Wünscht doch auch mal etwas. Ihr könnt das machen ganz bequem über unsere Internetseite srfmusikwelle.ch. Mein Name ist Joel Gilgen. Habt einen ganz schönen Nachmittag. Bis gleich und auf Wiederhören.

0: Die Nachrichten von SRF um 2 mit Michael Wieland und diesen Themen. Der Bundesrat will große Online-Plattformen wie Facebook oder Google stärker regulieren und dabei den Jugendschutz ausbauen. Und eine neue Studie zeigt auf, wie viel der Klimawandel die Schweiz kosten könnte. Das Wetter: am Nachmittag ziemlich sonnig bei 19 Grad, morgen im Flachland zunächst Nebel, sonst sonnig. Der Bundesrat will große Social-Media-Plattformen und Suchmaschinen wie Facebook, TikTok, YouTube oder Google stärker regulieren. Dabei soll auch der Jugendschutz ausgebaut werden. Das hat der Bundesrat nach der Vernehmlassung des entsprechenden Gesetzes entschieden. Neu sind also die Pläne für Jugendschutzmaßnahmen. Lara Christen, was plant der Bundesrat genau?
1: Große Plattformen sollen analysieren müssen, ob ihre Dienste Risiken für Minderjährige schaffen oder verstärken. Zudem sollen sie Maßnahmen gegen solche Risiken ergreifen müssen. Auch die Werbung auf solchen Plattformen will der Bundesrat einschränken. Konkret will er die personalisierte Werbung für Minderjährige verbieten, also Werbung, die aufgrund des Verhaltens oder persönlicher Merkmale angezeigt wird.
0: Andere Länder diskutieren über ein Social-Media-Verbot für Kinder und Jugendliche oder haben es bereits eingeführt. Davon spricht der Bundesrat nicht.
1: Nein, zumindest im Moment nicht. Der Bundesrat schreibt, auch Minderjährige hätten ein Recht, solche Plattformen zu nutzen, um am öffentlichen Diskurs teilnehmen zu können. Aber sie sollen diese Dienste sicherer nutzen können, deshalb die Maßnahmen, die das zuständige Departement, das UVEC, nun konkretisieren soll. Doch der Bundesrat will sich auch über weiterreichende Maßnahmen Gedanken machen. Dazu zählt auch ein Verbot. Mehrere Vorstöße aus dem Parlament verlangen eine Analyse dazu.
0: Lara Christen. Die Schweiz beteiligt sich an einem europäischen Programm, über das elektronische Angriffssysteme beschafft werden. Der Bundesrat hat die Teilnahme genehmigt. Die Armee modernisiere ihre Mittel für die elektronische Kriegsführung, schreibt er.

0: Bundesrat. Dafür brauche sie Systeme, die elektromagnetische Signale erfassen, beeinflussen und stören könnten. Es geht beispielsweise um Funk- oder Kommunikationsverbindungen. Eine gemeinsame Beschaffung mit anderen Ländern bringe mehr Vorteile. Insbesondere könne die Schweiz so von günstigeren Einkaufspreisen profitieren. Die Neutralität sei gewährleistet, heißt es weiter. Sollte eines der Mitglieder in einen bewaffneten Konflikt verwickelt werden, könne sich die Schweiz aus dem Programm zurückziehen. Welche Kosten kommen wegen des Klimawandels auf die Schweiz zu? Das hat der Bund in einer Studie untersuchen lassen. Nun liegt das Resultat vor. Bis ins Jahr 2060 dürfte der Klimawandel die Schweiz jedes Jahr Milliarden kosten. Wirtschaftsredaktor Klaus Ammann.
1: Konkret haben die Autorinnen und Autoren drei verschiedene Szenarien angeschaut. Eines, in dem die Staaten konsequent Klimaschutz betreiben, ein mittleres, in dem sie moderate Maßnahmen ergreifen und eines, in dem sie die Temperaturen praktisch ungebremst steigen lassen. In jedem dieser Szenarien seien anschließend 5 Klimarisiken evaluiert worden, erklärt Raphael Bucher, der Leiter Klimapolitik im Bundesamt für Umwelt BAFU.
2: Wir haben die Risiken genommen, die für die Schweiz am relevantesten sind. Und das sind vor allem Hitzebelastung und Trockenheit.
1: Aber auch die steigende Schneefallgrenze, Starkniederschläge sowie Sturm- und Hagelereignisse. Konkret rechnen die Forschenden zum Beispiel wegen der zunehmenden Zahl von Hitzetagen mit Leistungseinbußen bei der Arbeit von mehreren 100 Millionen oder gar Milliarden Franken pro Jahr, je nachdem wie viel in Anpassung investiert wird. Für den Wintertourismus beziffern sie die jährlichen Schäden auf über 2 Milliarden Franken bis ins Jahr 2060.
0: Weiter sagt die Studie, Maßnahmen, um sich an den Klimawandel anzupassen, lohnten sich. Aber nicht in allen Bereichen. Zum Beispiel in den Skigebieten seien die Folgekosten so oder so hoch. In der Landwirtschaft dagegen könnte man die wirtschaftlichen Schäden gering halten, vor allem mit Investitionen in die Bewässerung. Diesel bleibt weltweit knapp, bis weit ins nächste Jahr hinein. Das sagt die Internationale Energieagentur. Grund seien die Kriege im Nahen Osten und in der Ukraine. Diese führten zu Lieferausfällen. In den Lagern würden die Dieselbestände sinken, gleichzeitig bleibe die Nachfrage hoch. Das habe Folgen für die Wirtschaft weltweit. Diesel bleibe teurer, deshalb steigen die Kosten für den Transport, was wiederum den Preis für viele Waren steigen lässt. Die Börsendaten von SIX, der Swiss Market Index, liegt im Moment bei 14.063 Punkten plus 1,0%. Der Euro wird zu 93,26 Rappen gehandelt, der Dollar zu 83,32 Rappen. Und der Blick aufs Wetter. Am Nachmittag wird es ziemlich sonnig bei rund 19 Grad. Morgen liegt am Vormittag im Flachland vielerorts Nebel oder Hochnebel, sonst scheint die Sonne. Das waren Nachrichten von Radio SRF. Verantwortlich Jan Grüebler.
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4: Und ich freue mich wieder auf eine Sendung mit vielen Elan und Musikwünschen, sei es live per Telefon oder schriftlich, also ihre schriftlichen Wünsche, werden mit ein bisschen Glück heute noch in der Sendung gespielt. Also nicht morgen, übermorgen oder nächste Woche, nein, heute. Und darum machen Sie gerne aktiv mit über unsere Homepage. Schicken Sie einen Gruß oder einen Musikwunsch ein, schreiben Sie mir direkt ein Mail ins Studio. Auch das ist eine Möglichkeit, um da mit mir in Kontakt zu treten. Und mit dabei heute auch der Claudio De Bartolo. Ich bin wieder da. Das wünscht sich Gisela Scheidegger-Wertenstein. Grüß deine Mama, Bertha Scheidegger von Egerkingen. Freut sich auf ein Wiedersehen am nächsten Dienstag.

Menschen mit seinen Liedern glücklich machen, das hat er sich ganz, ganz gross geschrieben, der Claudio De Bartolo. Ich bin wieder da und ich bin auch da für Sie und würde gerne Ihre Musikwünsche erfüllen. Jetzt dann grad der Nächste, der ist gerade vor 2 Minuten reingekommen, so schnell kann das gehen, schriftlich bei mir hier eingetrudelt über unser Studio-Mail, kommt vom Heiri Koch aus Wirzweli und er grüßt Doris Räuber. Und zwar mit dem Heiri hat sie das Kalb verkauft. Einfach einen schönen Gruß schickt er auch dem Heiri übrigens, dem Heiri Räuber, einen gleichen Namen haben und wünscht beiden weiterhin viel Spass und Freude in der Schellenflur heute. Und Sie können übrigens auch anrufen per Telefon jetzt und einen Live-Musikwunsch durchgeben. Das ist die Nummer 0848 531 531, wo ich gerne Ihren Musikwunsch erfülle. 0848 531 531. So, und jetzt lassen wir, was Rudi Walter davor hat.

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1: Einmal im Jahr lässt er es krachen. Der Rudi Walter alias der Heiri hat ein Kalb verkauft bei uns. In unserem «Wünscht dir was?». Und ja, ich denke, der Patrick Kaufmann wird es dann auch krachen lassen in einer Woche. Oder vielleicht einfach nur geniessen, so kann man es auch sagen. Ferien stehen da. Herr Kaufmann, was haben Sie denn vor in diesen Ferien?
2: Ja, guten Tag miteinander. Ja, meine Ferien starten mit einem schönen Highlight. Wir haben einen Familientag, den wir geniessen dürfen. Die ganze Familie, alle meine Geschwister, die wo wir zusammen einen Ausflug machen. Und nachher möchte ich einfach einen schönen Herbst ein bisschen geniessen. Ich hoffe, ein bisschen auf den Töff. Und sonst gibt es auch daheim noch das und dieses zu erledigen, wo noch ansteht. Genau.
1: Wo geht der Ausflug an? Das müssen Sie schon erklären. Oder dürfen Sie das nicht so?
2: Sanatorium. Was soll man sagen? Sanatorium.
1: Sanatorium ist?
2: Ist irgendwo in Bernbiet. Es geht nicht Walking in der Nähe.
1: Walking, okay. Haben Sie sich das ausgesucht oder ist das ein...
2: Meine Mami hat das ausgesucht.
1: Ah, gut. Also, dann haben wir der Mami auch noch eine Freude in dem Fall. Mit einer grossen Familienzusammenkunft finde ich schönen Ferienauftakt.
2: Genau.
1: Jetzt bist du da noch nicht noch Willi. Wir machen heute auch einen schönen Tag für Sie heute mit unserem Musikwunsch und dürfen Sie auch ein bisschen mitgeniessen. Das Alpenglühe Wicke, der Jodelchor spielt, er singt da die Bergandacht, die Sie sich ausgesucht haben und grüssen werden mit.
2: Ich grüße den Jodelclub Alpenglühe-Wicke. Ich war dort kurz dabei gewesen. Ich habe nachher leider zeitlich nicht mehr hergebrungen. Mhm. Und nachher möchte ich besonders den Thomas und Heidi grüssen. Das sind Stammgäste, die jeden Tag zu mir in Party kommen. Und nachher einfach alle, die ich kenne. Besonderen Gruß in meiner Familie, wo wir eben freuen mich auf den Samstag, dass wir uns zusammen können, den Tag verbringen.
1: Also, viel, viel Freude, das wünsche ich Ihnen. An dem Samstag natürlich auch. An Ihrer Ferien, wo auch immer Sie es dann sonst noch einzücht. Und jetzt viel Vergnügen mit der Bergandacht. Danke, dass Sie angerufen haben. Auf Wiederhören.
2: Auf Wiederhören.

0: Herrgott, hast du die Welt schön gemacht. So schön gesungen, der Jodelclub Alpenglöh, Wickert Bergandacht, gewünscht von Patrick Kaufmann aus Ischolzmatt. Mitwünschen können Sie bei uns auf mehrere Varianten, aber auch, wenn Sie es nicht ganz spontan mitten hier ins Studio anrufen, es gibt ja noch die Möglichkeit, um auf unser Wünschte-was-Telefon anzuläuten und einen Musikwunsch aufzugeben für morgen. Und das ist dann die Nummer 0848 086 086. Für heute ist da schon mal der ein oder andere Wunsch reingekommen, zum Beispiel der hier.
1: Der Schläfermorgen aus Gumpadial. Jetzt habe ich gedacht, ich könnte mal ein bisschen einen außergewöhnlichen Wunsch wünschen. Pata Pata, Miriam Makeba. Wünsche fürs Trudi Meier und für mich.

Jeden Freitag und Samstag wird Pata Pata tanzt bei Miriam Makeba. Und bei uns hier werden Musikwünsche erfüllt. Und das ist auch heute Nachmittag der Fall. Für den Walti Barmettler aus Bux geht der Tonmusikwunsch in Erfüllung. Er grüßt damit Marietta Barmettler aus Bux. Und zwar sind sie vor 55 Jahren gemeinsam zum Konzert von der Original Oberkrainer gereist. Und das war so eine schöne Woche gewesen, wo leider viel schnell vorbeigegangen ist, aber die Erinnerung, ja, die scheint nach wie vor wach zu sein, auch nach all diesen 55 Jahren. Eine schöne Begegnung hatten sie damals. Ja, und heute feiert Marietta den 86. Geburtstag. Und darum werden da jetzt auch die Oberkrainer gewünscht, zusammen mit dem Gruß. Nur das Beste wünschen die Pia, die Erna, der Max, der Walti und der Gerold.

Slackenhausenig und Original Oberkrainer mit einem slowenischen Bauerntanz ist da gewünscht worden. Schriftlich bin mir jetzt gerade eingetroffen, der nächste Gruß für Barbara und Alberto aus Embrach. Sie freuen sich riesig über den Sonnenschein, der jetzt gerade im Zürcher und im Unterland zu geniessen gibt und wünschen allen einen ganz schönen Herbst. Liebe Grüße auch ganz speziell schicken Sie Brigitte Wettstein von Zürich, Markus und Claudia Meier in Oberkirch, am schönen Sembacher See, allen Freunden und Bekannten in der ganzen Schweiz. Ihnen allen soll jetzt die Miss Helvetia gelten mit dem Gestürm im Kopf. Und ich habe gerade noch einen weiteren Wunsch parat, einen Musikwunsch, wenn Sie wetten. Unter 0848 531 531 können Sie den gerne abholen. Ein nächster spontaner Musikwunsch bitte jetzt anrufen.

0: ein Gestürm im Kopf, aber eins, wo man gerne zulässt. Miss Helvetia ist das, wo momentan sehr, sehr erfolgreich ist mit ihrer aktuellen CD. Und der Beat Krüsi aus Winterthur, er ist jetzt bei mir durchgeschaltet. Auch sehr erfolgreich als Musiker. Geben immer mal und überall wieder mal Konzerte. Jetzt ist es dann auch gerade wieder so weit. Die Winterfäger, wo spielen wir auf? Beat.
1: Ja, heute miteinander. Wir spielen morgen im Café Treff, Winterthur im Gutschig. Am Tanznachmittag haben wir, vom Nachmittag um 2 bis um 5.
0: Tanznachmittag heisst volkstümlich oder Schlager oder was genau gehört also, von euch?
1: Wir spielen volkstümlich und wir singen zwischendurch einmal eins. Also wir singen den Bajazzo zum Beispiel oder wie heisst es, schönes Panorama und so weiter. Einfach Schlager.
0: So gängiger Schlager, den man gerne hört.
1: Liebeskummer lohnt sich nicht.
0: Der kommt auch dran. Ja, super. Der kommt übrigens bei mir, ich glaube fast, bei mir später in der Sendung. Ich will jetzt nichts sagen, aber ich glaube fast, das ist bei mir immer so, taucht er dann auch noch auf, der Liebeskummer. Beat, Soli, also, dann sind wir schon mal ready für morgen und für heute gibt es ja gerade noch mal die Winterfäger bei uns. Die wünschst du dir natürlich mit der einsamen Jörgler. Örgler, nicht Jörgler. Der einsame Örgler ist da mit dabei.
1: Der einsame Örgler.
0: Ja, genau, und das spiele ich jetzt. Wer grüßt du noch, Beat? Zu dem.
1: Ich lade alle Grüße, die mich kennen und ja, die Winterfäger gerne hören. Und wir würden uns freuen, wenn wir morgen Haufen Leute hätten.
0: Ja, dann hoffe ich, dass bei euch so richtig Platzmangel herrscht morgen. Überrannt werden. Liebe Beat, alles
1: danke
0: Gute
1: weiterhin.
0: Tschüssli, mach's gut. Ciao, ciao.
1: Und dir noch ganz eine schöne Sendung.
0: Danke vielmals.

Das tönt so richtig gemögig urchig da haben bei der Windifäger und der einsame Örgeler, der da gewünscht worden ist. Der Ursula Wüst aus Windisch, sie hat da einen Schlagerliebling und der nennt sich Vincent Gross. Von dem ist sie grosser Fan, das weiss Sonja Meier aus Oberfrick. Und hat sich gedacht, da, den tun ich ihr doch den gerade mal wünschen. Und da freuen wir uns natürlich jetzt auf den Uso von Vincent.

0: Also wenn da mittanzt, ist dann Kunst ganz schön aus der Schnur fallen. Uso vom Vincent Gross ist das gewesen.
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0: Engel. Übrigens Alice und Tino Betscher von Romont. Mit dem Jodler zusammen da hat ihnen die Anita Zahler einen Gruß schicken und ihnen ganz, ganz einen Haufen mal danken für den unvergesslichen Tag, den sie zusammen verbracht haben.
1: Da ist Ursula von Herisau. Ich wünsche mir Rote Rosen vom Leonard. Besten Dank und auf Wiederhören.

Rote Rose als Liebeszeichen von Leonard da bei uns. In unserem Wünsch dir was auf der SRF Musikwelle, wo Susanne Kurmann-Hunziker aus Standstadt ebenfalls geschrieben hat über unsere Homepage. Sie geht momentan gerade immer eine schwere Zeit durch und vor allem denkt sie ganz Haufen an ihren Mann, der vor einem guten Jahr gestorben ist, und hat sich darum auch ein Lied ausgesucht, wo sie an ihren Mann erinnert. Das ist «Wieder geht die Sonne auf» vom Reini Sachs. Und damit grüßt sie auch alle, die sie kennen, und schickt allen einen Kopf hoch, wo es vielleicht auch nicht immer so gut geht.

0: macht Mut, der Reini Sachs. Wieder geht die Sonne auf und sie wird noch mitmachen da bei unserem Wünsch dir was. Vielleicht ein bisschen lieber mit Anlauf als so spontan. Dann nehmen Sie sich doch die Zeit, läuten Sie dann, wenn es Ihnen passt, auf. Nummer 0848 086 086 und so können wir dann Ihren Musikwunsch mit ein bisschen Glück morgen in der Sendung spielen. Jetzt der nächste Musikwunsch, der für heute reingekommen ist.
1: Meine Mann Richard hat heute Geburtstag. Ich möchte ihn auf dem Weg mit dem Lied von der Paldauer «Der erste Tag nach der Ewigkeit» gratulieren. Ich hoffe, dass wir noch manchmal zu dem Lied tanzen dürfen. Das wünscht deine Marianne, die dich von ganzem Herzen lieb hat.

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1: Die Nachrichten von SRF um 3 mit Michael Wieland. Der Bundesrat will große Social-Media-Plattformen und Suchmaschinen wie Facebook, TikTok, YouTube oder Google stärker regulieren. Dabei soll auch der Jugendschutz ausgebaut werden. Das hat der Bundesrat nach der Vernehmlassung entschieden. Die Plattformen sollen analysieren müssen, ob ihre Dienste Risiken für Minderjährige schaffen oder verstärken, sagte Bundesrat Albert Rösti vor den Medien.
2: Also eine Risikodarstellung, welche Risiken gibt es bei ungeeigneten Inhalten, bei suchtfördernden Funktionen wie endlosem Scrollen oder bei der Kontaktaufnahme durch Fremde. Und sie müssen Maßnahmen ergreifen, um diese Risiken zu verringern.
1: Zudem soll auch personalisierte Werbung für Minderjährige verboten werden. Andere Länder haben bereits ein komplettes Social-Media-Verbot für Kinder und Jugendliche eingeführt. Mit dieser Möglichkeit wird sich der Bundesrat noch befassen. Mehrere Vorstöße aus dem Parlament verlangen eine Analyse dazu. Die deutsche Lufthansa-Gruppe kann bei der portugiesischen Fluggesellschaft TAP einsteigen. Das hat die portugiesische Regierung entschieden. Lufthansa setzte sich gegen die Air France-KLM-Gruppe durch, die ebenfalls mitgeboten hatte. Die Lufthansa-Gruppe, zu der auch die Swiss gehört, habe für den Einstieg bei der TAP gut 1,2 Milliarden Euro geboten, sagt die portugiesische Regierung. Lufthansa soll bis zu 49,9% der Aktienanteile der TAP übernehmen. Damit behält der portugiesische Staat vorerst eine Mehrheit an der Airline. Bis zum Abschluss des Verkaufs braucht es noch weitere Schritte. Unter anderem muss die EU-Kommission den Einstieg noch genehmigen. Der höchste Berg der Alpen, der Mont Blanc, ist in 3 Jahren um fast 2 Meter höher geworden. Eine Messung im September hat eine Höhe von 4.807,47 m ergeben. Das ist 1,88 m höher als bei der letzten Messung. Die Höhe des Mont Blanc variiert stark, weil der höchste Punkt aus Schnee und Eis besteht. Entscheidend seien Wind und Schneefall, sagt der Chef der Vermessungsingenieure des Departements Hochsavoyen. Trotz Klimaerwärmung bleibe die Temperatur auf fast 5000 Metern meist unter Null. Der Blick aufs Wetter. Am Nachmittag ist es ziemlich sonnig. Morgen hat es im Flachland zunächst Nebel, sonst ist es sonnig. An der Sonne gibt es rund 20 Grad, in den Nebelgebieten

0: 15 Grad. Das waren Nachrichten von Radio SRF. Verantwortlich Jan Grübler.
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2: Ein sonniger Herbstnachmittag und ein Nachmittag voll Musikwünsche, die von Herzen kommen. Und dazu darf ich Sie einladen. Nach wie vor gilt übrigens mitmachen. Sie können da unser Wünsch was ganz aktiv mitgestalten über unsere Homepage oder per Mail ins Studio. Und Sie haben es vielleicht schon gehört. Also wir haben schon einige Wünsche können erfüllen, die schriftlich zu uns reingekommen sind. Also sind keine leeren Worte. Schreiben Sie uns bitte per Mail ins Studio oder einfach über unsere Homepage. Dort finden Sie sofort die richtige Link zu unserem Wünsch dir was. Und ein volles Herz steckt da jetzt drin in dem Titel von Erste Dritte. Gewünscht von Beatrice Steiner aus Oftringen und das speziell für Heidi Graber.

0: Liebe Schneckenbühnler von Neuenhof, ihr seid einfach grossartig. Ihr übt wieder so fleissig üben für euer Theater «UFO im See», das dann am 24. Oktober Premiere hat. Ich durfte reinschauen, ihr macht das so riesig. Ich freue mich und danke allen, die so grossartig mitgeholfen haben, für ein irrsinniges Bühnenbild. Ich möchte mich mal voraus bedanken und freue mich drauf. Und das ist eure Betty Luise Pozzi. Und ich wünsche einfach einen tollen Titel von der Stubbeter Gang.
1: Ja, da kommt so eine wie du doch gerade richtig. Übrigens, mitmachen geht auch per Wünsch dir was Telefon, wie jetzt gerade vorhin, für morgen unter 0848 086 086. Bitte anrufen.

Zwei, die zusammen gehören, hat Stubbetegang. So eine wie du braucht so einer wie ich. Und ich brauchte noch einige Musikwünsche. Es hat noch so viel Platz da bei mir. Schreiben Sie doch einfach über unsere Homepage oder schreiben Sie ein Mail ins Studio. Ich freue mich auf Ihre Musikwünsche und Ihre Grüße. Mitmacht hat Erika Schwab von Aarberg und sie braucht einfach einen Aufsteller, schreibt sie da. Und ich glaube, mit dem Semino Rossi liegen wir da genau richtig. Wir sind im Herzen jung, wünscht sie sich.

Ja, das Leben wird etwa von einem Schicksal überschattet, aber der Semiroci sieht es da positiv. Zumindest im Herzen bleiben wir jung, ist seine Devise hier bei SRF Musik wählen. Und Sie können mir gerne auch anrufen und live Musik Wunsch da in die Sendung schicken. Das wäre auch etwas, was Sie machen können. Nebst dem, dass Sie uns schreiben können über unsere Homepage. Und zwar ist das Telefonnummer 0848 531 531. Unter der kommen Sie da wirklich gerade zu mir, wenn Sie durchkommen. Und ich kann dann Ihren Musikwunsch erfüllen. Und Ihren Gruß können Sie natürlich auch gerne übermitteln da bei uns. Ein Gruß, wo jetzt auch die, Ottmar Itten aus Rorschach verschickt. Er geht an Elisabeth und er dankt ihr für die 55 Jahre, die sie bis jetzt schon zusammen verbracht haben. Und macht das Zimmer mit dem Hansi Hinterseer und einem schneeweißen Brutkleid.

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0: Die Erinnerung an den schönsten Tag im Leben, der bleibt das Leben lang, besteht der Hansi Hinterseer. Ein schneeweißes Brautkleid haben wir hier gehört. Und dort in Meier, das Balztal, Baustel, sagt man, glaube ich, gell? Sie, wenn man es richtig ausspricht. Baustel?
1: Ja, man sagt Baustel. Ja.
0: Mache ich das richtig? Baustel. Und Sie, Sie sind früher im Service, haben Sie mal geschafft. Und Sie sind auch. In den jungen Jahren haben sie geholfen, haben geputzt, im Seniorenzimmer haben sie wieder auf Vordermann gebracht, das auch über Jahre lang.
1: Jawohl.
0: Aber so eigentlich, tief im Herzen, wären sie lieber Köchin geworden. Habe ich da richtig?
1: Jawohl. Und dann habe ich noch mal Rüebli und Herdöpfe und dann habe ich den Verkleider bekommen. Und dann bin ich in der, also ist auch im Luzernischen.
0: Also Sie haben nur Rüebli und Herdöpfel schälen, oder was? Habe ich das richtig?
1: Ja, 2 Wochen und das ist alles. und die hat natürlich viel größere Pfanne. Ich habe ja 5-mal Platz drin, ich bin nur 1,51
0: groß. Uiuiui, okay.
1: Ja, und dann aber, dann hat es gegeben, auch im Luzernischen, im Seetal, habe ich in einem Restaurant Schiff in
0: Ja, jetzt hört man sie leider nicht mehr, Frau Meier. Ist wieder gut. Jetzt vorher haben wir ein komisches Quietschen drin gehabt. Was haben Sie im Seeland? Ja. Was haben Sie gesagt?
1: Und dann habe ich dort im Restaurant Schiff in Rüsbühl, das ist Luzernische. Und dann bin ich dort gegangen, in die Küche, und bei dem Wirt habe ich gelernt kochen.
0: Also doch nicht nur noch Rüebli und Herdöpfel schälen. Dort
1: nein,
0: sie
1: dort habe ich, ja. Und dann ist es auch gesehen, so, für am Morgen, dann haben wir noch kalte Winter gehabt. Dann sind natürlich ein paar Strassenarbeiter gekommen, Bahnarschen, also alles, was draussen geschafft hat in diesem kalten Winter. Mhm. Und dann hat man 20 bis 30 Wettchen gekocht, so, und am Morgen nur noch können heiß machen. Und dann sind sie das als Neue essen, dass sie noch wieder Wärme bekommen haben im Körper.
0: Also dann haben sie doch Köchin gemacht in dem Fall. Ist ihr Traum ja doch so in Erfüllung gegangen?
1: Das ist eigentlich dann noch in Erfüllung. Ja, und dann bin ich. Und dann wird der Zeit.
0: Jetzt ist wieder Entschuldigung, Frau Meier, man hört es wieder nicht gut. Ich glaube, Ihre Leitung hat da ein kleines Problem. Ja, man hört es. Aber man versucht. Sie haben ja noch einen Gruß, den Sie schon schicken wollten. Hoffentlich geht es der durch, dass wir dann nicht immer wieder so gross in der Leitung gehen. Wer grüßen Sie denn jetzt genau?
1: Ich wünsche mir das Lied von Mittoriani, die Silberfäden.
0: Silberfäden, die habe ich schon parat. Und wer grüßen Sie damit?
1: Ja. Ich grüße meine Mama damit, die in Ballerville, im Luzernischen wohnt. Und schon die auf mich auch sonst noch kennen, an die ein Gruß.
0: Das machen wir. Also, und, Frau Meier.
1: Ja.
0: Danke Ihnen vielmals, dass Sie angerufen haben.
1: Ich danke Ihnen auch vielmals und danke vielmals für die tolle Sendung.
0: Sehr gern gesehen. Auf Wiederhören.
1: Ja. Auf Wiederhören. Schönen Tag noch. Ade.

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1: Hier ist Hans-Ueli Lütti von Rickenbach im Thurgau. Ich wünsche für meine Partnerin Roswitha, die gegenwärtig mit ihrem Knie Mühe hat und mit ihren Sprunggelenken und Zehen, ein Lied, ein romanisches, ein schönes La Sera, Speer in Lag.

wunderschön, die jugendlichen Stimmen, die wir gehört haben, vom Schweizer Jugendchor mit La Sera Spirillac. Ein romanisches Lied und ein Volksmusikmädchen von Gitti und Erika Wedez gewünscht für den Bruno und den Margrit aus Zollikofen mit einem lieben Gruß verbunden für Bernadette Stressli aus Bütschwil.

Da ist Evergreen auf Evergreen gekommen bei dem Volksliedermädchen von der Gitti und der Erika. Und es folgt Herzschlag für Herzschlag. Und zwar wünscht sich das der Michi Schwander aus Roggwil. Er grüßt Ruth und der Hugo Meier, der Mitch von Bötschis Halda aus Britnau. Und ja, sagt, sie sind einfach super Leute. Und ich fände es super, wenn sie noch gar könnten schnell anrufen auf Nummer 0848 531 531. Es gibt nochmal einen Musikwunsch, den ich erfüllen möchte. 0848 531 531.

0: Podcastler-Router Spatzen, die sind natürlich gerne gehört. Da bei uns gehört man sehr oft, immer wieder gewünscht. Und jetzt hören wir über etwas, wo, ja, wo weniger oft hörst. Etwas, wo jetzt Verena Holliger von Egliswil sehr gerne gehört. Nämlich ein bisschen rockig, poppig. Genau. Das ist es, was ihnen NATO, was sie reinzücht. Und es ist Megawatt, was sie sich ausgesucht haben. Jetzt bin ich mir gar nicht genau sicher, woher die kommen. Aber Rintel in der Ostschweiz könnte ja unter anderem sein, so richtig sehen lassen. Habe ich das gerade schnell gesehen im Internet. Ich kann ja nur ganz schnell mal so schnell mal einen Blick reinwerfen. Also aus dieser Gegend kommen sie, also richtige Kerle sind das, gell? Sie?
1: Jawohl, genau. Ja.
0: Mit Leder und grossen Bärten sind das so richtig. Auch so Männer, die sagen, ja, das sind noch richtige Männer, oder wie sehen Sie das?
1: Ja, für mich schon, ja. Schon. Aber es steht natürlich nicht alle auf Männer mit langen Haaren.
0: Die können auch stören, gell, sie, die blöden Haare im Gesicht zum Teil.
1: Ja.
0: Also, die sind aber Ihnen auftreten, Megawatt in der Gegend.
1: Jawohl, ja. Letztes Jahr.
0: Ist das das erste Mal gewesen, wo Sie sie live gesehen haben, denn, oder was?
1: Jawohl, ja.
0: Und jetzt gibt es sie noch bei uns da auf Sendung, wie gesagt. Also ist jetzt etwas, was ich glaube noch nie gespielt habe. Wahre Liebe singen sie. Also bärtige Kerle mit Lack und Leder. Nein, Leder sind es. Nicht Lack, aber nein, Leder haben sie auch. Und da so richtig, ja, Mannskerle, die jetzt da wahre Liebe singen. Wer grüßen Sie damit?
1: Ja, ich grüße eigentlich alle, die mich kennen, die mich mögen. Und auch die, die mich nicht unbedingt gerne haben, aber auch denen auch einen speziellen Gruß.
0: Das finde ich sympathisch, und, ja.
1: Und ja, die ganze Familie, der Mann, Kind, die Enkel, ja.
0: Da haben wir an alle gedacht.
1: Ja, und all die, die wie ich jetzt hier auf der Terrasse sitzen und einen Kaffee trinken und das lesen wir dazu.
0: Und ein bisschen die rockige Musik geniessen. Also,
1: genau, ja.
0: Dann danke Ihnen für die Abwechslung.
1: Gut, danke auch. Schönen Tag.
0: Auf Wiederhören.
1: Ade, Dauer, merci.

Starke Kerle mit rockiger Stimme, wo ganz viel Gefühl an den Tag gelegt haben. Und Megawatt, wahre Liebe ist gewünscht sie. Und jetzt machen wir ein bisschen einen Stilbruch. He? Das nächste kommt aus dem Musical West Side Story. Das ist Maria, wo wir hören werden. Und grüßen mit wird auch noch Maria. Und zwar Maria Isering von Fridolin Isering. Er grüßt sie recht herzlich. Sie ist gerade am Quitta-Chalet kochen und er dankt ihr nicht schon dafür und dankt ihr, dass sie ein gutes Team sind, wo es richtig gut funktioniert. Und eben das macht er mit dem wunderschönen Maria aus der West Side Story, mit dem Peter Beil.

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Das ist ein wunderschönes Lied über ein wunderschönes Land, gesungen auf Italienisch von der Fiorella Manoia. Ich wünsche das Lied für alle, die Musik hören wollen.

Irland trifft auf Italien. Einfach himmlisch. Ja? Und jetzt gibt es einen Freudentag dazu. Und zwar machen wir das dank der Katharina Hildenbrand aus Rheinfelden, die gerade am Putzen ist und Musikwelle lässt und sich da mit dem Stückchen ein bisschen Freude macht. Und uns natürlich auch.

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1: Hallo Musikwelle-Team. Ich möchte meiner Freundin Heidi aus Netztal einen herzlichen Gruß schicken, und zwar mit den Flippers. Aber dich gibt es nur einmal für mich. Ganz herzlichen Dank und liebe Grüße, Sonja Robert aus Yverdon-les-Bains.

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1: Die Nachrichten von SRF um 4 mit Michael Wieland und diesen Themen. Der Bundesrat will große Online-Plattformen wie Facebook oder Google stärker regulieren und dabei den Jugendschutz ausbauen. Und die deutsche Lufthansa-Gruppe schnappt sich auch die portugiesische Fluggesellschaft TAP, was das für die Swiss bedeutet. Das Wetter: am Nachmittag ziemlich sonnig, morgen im Flachland zunächst Nebel, sonst sonnig. Nach kritischen Rückmeldungen bessert der Bundesrat jetzt nach. Beim Gesetz für große Social-Media-Plattformen und Suchmaschinen. Dienste wie TikTok, X oder Google sollen negative Folgen für ihre Nutzerinnen und Nutzer eingrenzen und diese besser schützen, insbesondere die Jungen. Bundeshausredaktorin Christine Wanner.
2: Von der Kritik, das Gesetz sei lückenhaft, bis zur Befürchtung, es werde überreguliert, die Rückmeldungen zu den künftigen Spielregeln für die internationalen Tech-Konzerne hinter Suchmaschinen und Plattformen decken alles ab. Der Bundesrat will deshalb für Dienste wie Instagram, YouTube, Google, TikTok oder X über die Bücher bis im nächsten Sommer. Und so die Jugend besser vor unangemessenen Inhalten, negativen Folgen sozialer Medien und gezielter Werbung schützen. Bundesrat Albert Rösti erklärt, die Vorlage verlange von großen Anbietern
3: eine Risikodarstellung, welche Risiken gibt es bei ungeeigneten Inhalten, bei suchtfördernden Funktionen wie endlosem Scrollen oder bei der Kontaktaufnahme durch Fremde. Und sie müssen im Gegensatz zu anderen Bereichen Maßnahmen ergreifen, um diese Risiken zu verringern.
2: Zudem will der Bundesrat das geplante Meldesystem ausweiten. Die Tech-Konzerne müssen für Userinnen und User ein Verfahren anbieten, um alle mutmaßlich rechtswidrigen Inhalte zu melden. Ursprünglich war eine abschließende Liste vorgesehen. Ferner sollen Plattformen Betroffene transparent informieren und begründen, wenn sie Inhalte löschen oder Konten sperren. Sie müssen eine Stelle zur Streitschlichtung einrichten und mindestens eine Rechtsvertretung im Land bezeichnen. Das Gesetz sieht auch Sanktionsmöglichkeiten vor.
1: Andere Länder haben bereits ein komplettes Social-Media-Verbot für Kinder und Jugendliche beschlossen. Mit dieser Möglichkeit wird sich der Bundesrat noch befassen. Mehrere Vorstöße aus dem Parlament verlangen eine Analyse dazu. Die Lufthansa wird noch größer. Der Mutterkonzern der Swiss will bei der portugiesischen Airline TAP einsteigen für 1,2 Milliarden Euro. Die portugiesische Regierung hat den deutschen Luftfahrtkonzern als Partner ausgewählt. Sie verkauft der Lufthansa vorerst bis zu 49,9% der staatlichen TAP. Was das für Schweizer Reisende und die Swiss bedeutet, im Beitrag von Wirtschaftsredaktor Pascal Lago.
4: Die Lufthansa bekommt direkten Zugriff auf die Routen zwischen Europa und Südamerika, insbesondere nach Brasilien. Für Passagiere ab Zürich und Genf heißt das: Sie dürften künftig besser angebunden sein, um über das Drehkreuz in Lissabon nach Lateinamerika weiterzufliegen. Doch der Deal birgt Risiken für die Swiss, Tochtergesellschaft von Lufthansa.

0: Lufthansa. Denn die portugiesische TAP schreibt aktuell rote Zahlen. Bei der Lufthansa dürfte diese Integration viel Geld und Aufmerksamkeit binden. Und für die traditionell hochprofitable Swiss heißt das, sie muss ihren Spitzenplatz im Konzern einmal mehr behaupten und ihren Stellenwert bei künftigen Investitionen verteidigen. Bis es soweit ist, dürfte es aber noch dauern. Denn die wettbewerbsrechtliche Prüfung durch die EU-Kommission könnte nach Einschätzung der portugiesischen Regierung 18 bis 24 Monate dauern. Der Abschluss des Geschäfts wird deshalb erst 2028 erwartet.
1: Weitere Wirtschaftsmeldungen in der Übersicht. Vor den Wahlen ist die Inflation in den USA weiter angestiegen. Im September waren die Konsumentenpreise 3,7% höher als vor einem Jahr. Das ist 0,4% höher als im August. Mehr Geld kosten vor allem Energie und Nahrungsmittel. Und Diesel bleibt weltweit knapp, bis weit ins nächste Jahr hinein. Das sagt die Internationale Energieagentur. Grund seien die Kriege im Nahen Osten und in der Ukraine. Diese führten zu Lieferausfällen. So bleibe Diesel teuer, die Kosten für Transporte stiegen, was wiederum zu höheren Preisen für viele Waren führe. Der höchste Berg der Alpen, der Mont Blanc, ist in 3 Jahren um fast 2 Meter höher geworden. Eine Messung im September hat eine Höhe von 4807 Meter und 47 Zentimeter ergeben. Das ist 1,88 Meter höher als bei der letzten Messung. Die Höhe des Mont Blanc variiert stark, weil der höchste Punkt aus Schnee und Eis besteht. Entscheidend seien Wind und Schneefall, sagt der Chef der Vermessungsingenieure des Departements Hochsavoyen. Trotz Klimaerwärmung bleibe die Temperatur auf fast 5000 Metern meist unter Null. Die Börsendaten von SIX, der Swiss Market Index, liegt im Moment bei 14.096 Punkten plus 1,2%. Der Dow Jones Index in New York steigt um 0,4%. Der Euro wird zu 93,22 Rappen gehandelt, der Dollar zu 83,82 Rappen. Soweit die Meldungen. Und noch der Blick aufs Wetter. Am Nachmittag ist es recht sonnig, morgen liegt am Vormittag im Flachland vielerorts Nebel oder Hochnebel, sonst scheint die Sonne. An der Sonne gibt es rund 20 Grad, in den Nebelgebieten reicht es für 15 Grad. Das waren Nachrichten von Radio SRF, verantwortlich Jan Gröbler.
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3: Das ist ein bisschen Tapetenwechsel tut doch immer gut, oder? Und ich würde sagen, das hat unser Wunschkonzert hier erfahren oder erhalten. Es geht alles viel schneller und Sie können viel aktiver mitmachen da bei uns, sei es über unsere Homepage, über ein Mail ins Studio oder auch mal einen spontanen telefonischen Wunsch. Es ist eine richtige Freude, wie Sie da mit dabei sind. Und ich bin mir sicher, diese Stunde wird wieder rasant vorbeigehen. Wir legen jetzt gerade los mit der Connie Francis, die wird gewünscht von Max Näser aus Zofingen mit einem Gruß an Margrit Hengärtner und ein grosses Merci für die schönen gemeinsamen Aussagen.

Das ist Dado Mamaritres und ich wünsche mir, mein Name ist Hase und grüße auch dabei Tante Mari und Erika Trüssel und alle die, die mich kennen und zulassen. Danke vielmals. Schönen Tag.

Wer weiß so nicht. Der Chris Roberts ist das gewesen, gewünscht in unserem Wünsch dir was. Sie können gerne anrufen für unser Wünsch dir was von morgen, schon jetzt unter 0848 086 086. Wir sammeln Ihre Musikwünsche und spielen sie dann gerne im Wunschkonzert morgen Nachmittag. Und jetzt hat nicht nur jemand, sondern ein ganzer Haufen Leute hier einen Aufsteller nötig. Zuerst einmal Pia Matle aus Britnau. Gute Besserung wünschen dir Anna-Marie und Gotti. Thomas aus Lachenkanton Schweiz. Und dass ich dann bald wieder mit dem Hans-Jürgen ein Velotürli machen kann. Und sie denken fest an sie und schenken ihr einen lieben Gruß. Zusammen mit dem Jodelclub Santenberg, Wauwil, Egoldswil und heb Gott Vertrauen. Und genau das Lied, das wünscht sich da auch Dori Meder aus München-Buchsee. Und sie wünscht das für die Käthe Stuber nachträglich zum Geburtstag mit lieben Grüßen. Ebenfalls an der Walter Rötlisberger und Margrit von Aarewegg und Hans Raymond vom Wollensee. Alle, die sie kennen und wo eben gerade einen Aufsteller nötig haben, das machen wir doch gerne jetzt mit dem Jodelclub Santenberg zusammen. Ja.

0: Gottvertrauen, das musst du haben. Der Jodelclub Santenberg. Und ich habe einen Musikwunsch. Und den können Sie sich abholen. 0848 531 531. Weil heisst er, das ist eben so einer, den man ganz spontan kann wünschen kann. Und ich freue mich darauf, wenn Sie jetzt anrufen. 0848 531 531.
1: Da ist Margrit aus Aar. Grüßen möchte ich Heidi Leiser und alle, die mich können. Mit Trösti ist verbrannt von Iguatro. Danke vielmals für das schöne Wunschkonzert.

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1: Ja, da gibt es nichts mehr zu retten. Nur noch mal einen neuen Anfang. Hat die Rösti verbrannt. Bei Iquattro haben wir hier gehört. Und jetzt geht es auf Schwarzenburg, Kanton Bern, zu Noel Perler. Grüezi wohl, Frau Perler.
2: Hallo. Hallo.
1: Sie haben ein Highlight im Leben und das ist Traktorfahren.
2: Ja, so Traktorrasenmäher, da braucht man keine Prüfung.
1: Da braucht man keine Prüfung? Was meinen Sie, warum ist das Ihr Highlight? Was machen Sie da? Was ist das so Besonderes?
2: Ich tue gerne mit dem Traktorrasenmäher mähen.
1: Einfach weil es so schön ist? Oder tun Sie da gerne etwas?
2: Da kann man gut sitzen und dann fahren und mähen. Das ist
1: so ein bisschen Zellabambalala, könnte man auch sagen, oder? Mit anderen Worten.
2: Ja.
1: Einfach ein bisschen durch. Ja, aber ich meine, das ist ziemlich etwas, eine anstrengende Arbeit auch. Trotz allem, aber wenn man da sitzt. Ja, es geht.
2: Es geht, das tut das nach hinten in Dinge und dann kann man nochmal drücken und dann tut es schon lernen, wenn man muss lernen.
1: Alles schon automatisch in dem Fall. Ja. Ich meine, Sie müssen dann noch hinterher und nochmal rechnen. Dann ist natürlich etwas anderes. Ja, dann ist gäbige Sache, wirklich ein Highlight.
2: Ja.
1: Und Ihr Highlight heute ist sicherlich, dass Sie heute Ihren Musikwunsch da bei uns erfüllen könnt.
2: Ja.
1: Der Traufer, da geht es auch ein bisschen ländlich zu und her auf den Heuboden. Sie grüßen wer mit ihrem Musikwunsch?
2: Ich grüße Anna Kathi Christen von Zuzwil und ihren Mann Fritz Christen und ihre sechs Grosskinder und ihre drei Töchter.
1: Gut.
2: Und ich gehe gerne auf Zuzwil und dann grüße ich auch noch. Es wäre nicht schön, dass ich mal durchgekommen
1: bin
2: beim
1: Musikwellen. Oh, super. Ja, uns freut es. Freut uns. Es ist das erste Mal, dass Sie durchgekommen sind, oder wie?
2: Ja, ich bin das erste Mal, ja.
1: Ja, willkommen. Willkommen in dem Fall. Und merci vielmals für den Musikwunsch. Freuen wir jetzt drauf.
2: Ja, bitte vielmals. Merci in dem Fall.
1: Auf Wiederhören.
2: Merci vielmals. Ade.

Ja, da ist einiges los auf dem Heuwo, da oben beim Traufer. Und bei uns spielt es Musik. Und zwar auf Wunsch von Regina Habecker von Zollbrück. Sie grüßt alle, die sie kennen und gerade zulassen. Und ganz besonders auch Ingrid Zimmermann und Irmgard Feller aus Schöftland und Thun. Und das mit der Fidela Mölltaler zusammen, respektive beim Hubi Meier zusammen. Er war mehr als ein Freund.

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Tobi Meyer, er war mehr als ein Freund. Margrit Peyer aus Loschdorf, sie schreibt uns da, dass sie gerne einen Musiktitel wünschen möchte. Und sie macht das genau richtig über unsere Homepage und hat sich da etwas ausgesucht von Franz Lister Tschlin. Von Tschlin nach Wien geht es da jetzt und sie grüßt alle, die gerade zuhören.

Von Schlin nach Wien. Und ich habe sogar noch ein bisschen der Donauwalz rausgehört. Da. Bei Frenzli ist das Schlin, wo gewünscht wurde in unserem Wunschkonzert. Da Sie können gerne auch für morgen einen Gruß durchgehen. 0848 086 086. Du wünschst dir was? Nummer der Heinz Horn von Merlika. Er scheint ein grosser Italien-Fan zu sein und auch schon einen Haufen wunderschöne Ferien in Italien verbracht zu haben. Jedenfalls grüßt er hier alle Italien-Fans und macht das mit einem Viva l'Italia von Francesco De Gregori.

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1: Ich wünsche mir vom Roy Black: Für dich allein kannst du nicht alles haben. Und da ist Sursi im Telefon von Lausanne. Ich wünsche euch einen schönen Tag und danke vielmals für die Sendung.

Ja, man kann im Leben eben nicht alles haben. Der Roy Black war das, aber einen Musikwunsch können Sie haben, da bei uns, wenn Sie wollen. Und unter 0848 531 531 können Sie noch anrufen für so einen spontanen Musikwunsch. 0848 531 531. Und währenddem Sie mir anrufen, lassen wir noch die Mandolina vom Mandolinos Bar Orchester erklingen. Die bereiten uns hier Sonnenstrahlen. Und das wünscht sich so Doris Bühler von Bar, wo gerade vor kurzem wahrscheinlich operiert worden ist. Jedenfalls grüße alle die, die eben auch diese Woche operiert worden sind oder im Spital liegen, und wünscht allen gute Besserung.

0: Sonnenstrahlen sind es von Mandolinos in Bar. Gab vor kurzem Noel Perler am Telefon aus Schwarzenburg, Kanton Bern. Und sie hat uns verraten, ihr Highlight, das sehe ich einmal auf dem Traktor sitzen und den Rasen mähen. So, jetzt habe ich Sandra Pierre aus Signau am Telefon. Sie haben auch ein Highlight. Das ist heute passiert, Frau Pierre.
1: Genau.
0: Was ist Ihr Highlight?
1: Ja, ich habe ganz eine gute Freundin, das ist Therese Bieri vom Rötenbach. Und sie hat mir heute eine Sprachnachricht geschickt und danke für unsere Freundschaft. Wir kennen uns schon seit der Schulzeit. Und das war wirklich mein Highlight gewesen. Und ich möchte es ihr eigentlich so zurückgeben. Schön, dass es so gibt. Und ja, ich habe sie gerne.
0: Wunderbar. So eine kleine Geste, oder? Wo einem so aufstellt. Und man natürlich, wenn es noch schöner ist, es gerade zurückgeben könnte jetzt mit ihrem, mit ihrem Musikwunsch. Super. Noch jemand, der Sie dazu grüssen will, Frau Pierin?
1: Alle, die mich kennen, Familie, Freunde, Kollegen. Genau.
0: Dann machen wir das
1: allen
0: jetzt. Allen einen lieben Gruß. Und das machen wir jetzt mit dem Kunz und kleine Hände. Ihnen einen ganz schönen Tag. Auf Wiederhören.
1: Merci vielmals. Auf Wiederhören. Danke.

0: Wunderschöner Titel da von Kuhns «Kleine Hände, Schritt für Schritt durchs Leben».
1: Wo ist cool aus Ormelingen? Mein Bruder Daniel Weber aus Teisperen. Der ist gestern 67 geworden, hat Geburtstag gehabt. Wir wünschen ihm alles, alles Liebe und Gute. Und sie gehen heute am 4. auf eine grosse Reise auf Südamerika. Wir wünschen ihnen eine ganz gute Zeit. Kommt gut wieder heim und geniesst eure Auszeit in Südamerika.
0: Da haben doch jetzt gerade einen super Titel, der dazu passt, nämlich der Simino Rossi zusammen mit Los Paraguayos und einem Südamerika-Medley.

Das ist wünscht, was der Otti Rohrer von Samaden hat uns auch geschrieben. Und zwar ist er letzte Woche grüßt worden bei unserem Wünscht dir was. Und zwar von einer Hanni Portman. Und er meint, es sei die, die er auf der Segantini heute kennengelernt hat. Und darum wird er ihr jetzt auch einen Gruß aus dem Engadin zurückschicken. Und er macht das mit dem Alain Morisot und Sweet People und Les Oiseaux Chantés.

Eine ganze Vogelschar hat sich dort immer gefunden, beim Alain Morissot and Sweet People. Aber ein Vogel hat sich da noch zurückgehalten. Den wollen wir jetzt noch fortschicken, in die Luft schicken zum Abschluss von dem Wünsch dir was für heute Nachmittag. Denken Sie daran, Sie können gerne noch anrufen für die Sendung von morgen Nachmittag 0848 086 086. Wir freuen uns darauf, wenn wir dann morgen ab der 2 wieder Ihre Musikwünsche und Grüße erfüllen können. Jetzt also El Condor Pasa von Simon and Garfunkel. So wünscht sich das Margrit Gertsch aus Zitzers. Grüßt Peter Spreiter aus Zitzers und gratuliert ihn zu seinem Buch, das eben vor kurzem rausgekommen ist.

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1: Die Nachrichten von SRF um 17 Uhr mit Marco Koller. Der Bundesrat will die Jugend in sozialen Medien besser schützen vor unangemessenen Inhalten und gezielter Werbung. Er geht beim entsprechenden Gesetz nun über die Bücher. Und die Lufthansa will bei der portugiesischen Fluggesellschaft TAP einsteigen. Für die Swiss, die auch zum Lufthansa-Konzern gehört, sind das nicht nur gute Neuigkeiten. Und das Wetter morgen Donnerstag. Im Flachland hat es zunächst Nebel, sonst wird es sonnig bei bis zu 20 Grad. Nach kritischen Rückmeldungen bessert der Bundesrat jetzt nach beim Gesetz für große Social-Media-Plattformen und Suchmaschinen. Dienste wie TikTok, X oder Google sollen negative Folgen für ihre Nutzerinnen und Nutzer eingrenzen und diese besser schützen, insbesondere die Jungen. Bundeshausredaktorin Christine Wanner berichtet.
2: Von der Kritik, das Gesetz sei lückenhaft, bis zur Befürchtung, es werde überreguliert. Die Rückmeldungen zu den künftigen Spielregeln für die internationalen Tech-Konzerne hinter Suchmaschinen und Plattformen decken alles ab. Der Bundesrat will deshalb für Dienste wie Instagram, YouTube, Google, TikTok oder X über die Bücher bis im nächsten Sommer. Und so die Jugend besser vor unangemessenen Inhalten, negativen Folgen sozialer Medien und gezielter Werbung schützen. Bundesrat Albert Rösti erklärt, die Vorlage verlange von großen Anbietern
3: eine Risikodarstellung, welche Risiken gibt es bei ungeeigneten Inhalten, bei suchtfördernden Funktionen wie endlosem Scrollen oder bei der Kontaktaufnahme durch Fremde. Und sie müssen im Gegensatz zu anderen Bereichen Maßnahmen ergreifen, um diese Risiken zu verringern.
2: Zudem will der Bundesrat das geplante Meldesystem ausweiten. Die Tech-Konzerne müssen für Userinnen und User ein Verfahren anbieten, um alle mutmaßlich rechtswidrigen Inhalte zu melden. Ursprünglich war eine abschließende Liste vorgesehen. Ferner sollen Plattformen Betroffene transparent informieren und begründen, wenn sie Inhalte löschen oder Konten sperren. Sie müssen eine Stelle zur Streitschlichtung einrichten und mindestens eine Rechtsvertretung im Land bezeichnen. Das Gesetz sieht auch Sanktionsmöglichkeiten vor.
1: Christine Wanner. Andere Länder haben bereits ein komplettes Social-Media-Verbot für Kinder und Jugendliche beschlossen. Mit dieser Möglichkeit wird sich der Bundesrat noch befassen. Mehrere Vorstöße aus dem Parlament verlangen eine Analyse dazu. Die Lufthansa wird noch größer. Der Mutterkonzern der Swiss will bei der portugiesischen Airline TAP einsteigen für 1,2 Milliarden Euro. Die portugiesische Regierung hat den deutschen Luftfahrtkonzern als Partner ausgewählt. Sie verkauft der Lufthansa vorerst bis zu 49,9% der staatlichen TAP. Was das für Schweizer Reisende und die Swiss bedeutet, erklärt Wirtschaftsredaktor Pascal Lago.
4: Die Lufthansa bekommt direkten Zugriff auf die Routen zwischen Europa und Südamerika, insbesondere nach Brasilien. Für Passagiere ab Zürich und Genf heißt das, sie dürften künftig besser angebunden sein, um über das Drehkreuz in Lissabon nach Lateinamerika weiterzufliegen. Doch der Deal birgt Risiken für die Swiss, Tochtergesellschaft von Lufthansa. Denn die portugiesische TAP schreibt aktuell rote Zahlen. Bei der Lufthansa dürfe diese Integration viel Geld und Aufmerksamkeit binden. Und für die traditionell hochprofitable Swiss heißt das, sie muss ihren Spitzenplatz im Konzern einmal mehr behaupten und ihren Stellenwert bei künftigen Investitionen verteidigen. Bis es soweit ist, dürfte es aber noch dauern. Denn die wettbewerbsrechtliche Prüfung durch die EU-Kommission könnte nach Einschätzung der portugiesischen

0: türkischen Regierung 18 bis 24 Monate dauern. Der Abschluss des Geschäfts wird deshalb erst 2028 erwartet.
1: Pascal Lago hat berichtet. Und nun noch zwei weitere Wirtschaftsmeldungen in der Übersicht. Vor den Zwischenwahlen ist in den USA die Inflation weiter angestiegen. Im September waren die Konsumentenpreise 3,7% höher als vor einem Jahr und auch höher als im August. Mehr kosten vor allem Energie und Nahrungsmittel. Und Diesel bleibt weltweit knapp bis weit ins nächste Jahr hinein, das sagt die Internationale Energieagentur. Grund seien die Kriege im Nahen Osten und in der Ukraine. Diese führten zu Lieferausfällen. Darum bleibe Diesel teuer, die Kosten für Transporte stiegen und das wiederum führe zu höheren Preisen für viele Waren. Nach Frankreich und Belgien, nun auch in Albanien. Studierende machen ihrem Ärger Luft und es kommt zu Auseinandersetzungen mit der Polizei. Konkret wurde in der albanischen Hauptstadt Tirana protestiert, unter anderem gegen schlechte Studienbedingungen und hohe Ausbildungskosten. Es wurde aber auch der Rücktritt von Regierungschef Edi Rama gefordert, wie Medien berichten. Es gab Verletzte, Festnahmen und Sachbeschädigungen. Demonstranten warfen etwa Steine. Die Polizei reagierte mit Wasserwerfern und Tränengas. Auch ein Teil des Bildungsministeriums geriet bei den Protesten in Brand. Dann die Börsendaten von SIX. Der Swiss Market Index liegt im Moment bei 14.098 Punkten. Das ist ein Plus von 1,2%. Der Dow Jones Index in New York fällt um 0,1%. Der Euro wird zu 93,31 gehandelt und den Dollar gibt es zurzeit für 83,90. Das Wetter morgen Donnerstag. Am Vormittag liegt über dem Flachland vielerorts Nebel oder Hochnebel. Da, wo es keinen Nebel hat, wird es sonnig. An der Sonne gibt es rund 20 Grad, im zähen Nebel etwa 15 Grad. Das waren Nachrichten von Radio SRF, verantwortlich Jan Grüebler.
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3: Schön haben Sie eingeschaltet. Und ob? Am Mikrofon ist der Erik Dauer. Zu Monika Morell, die darf sich dann ein bisschen später nochmal melden. Jetzt zuerst gibt es heisse Nächte in Berlin von Gentlemen of Trumpets. Viel Vergnügen!

0: Leos Freud mit der Länderkapelle Echo vom Getterli haben wir gehört.
1: Mein Name ist Furi Manfred, ich bin von Weissachen. Das ist die Oberiste im Oberaargau, an der Grenze zum Emmittal. Und bei uns läuft von morgen bis am Abend auch die Musikwelle. Und wenn ich aufkomme, wird die gerade angelangt. Dann hören wir das bis am Abend. Wir danken vielmals für die gute Sendung.

0: 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Und ich schenke Ihnen, mit ein bisschen Glück wohlgemerkt, ein paar Tagesbillett für einen schönen Ausflug.
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0: Eine abenteuerliche Fahrt auf dem Stanzerhorn und was für eine tolle Aussicht denn noch dazu. Finden Sie es selber aus, weil Billett dafür gibt es da bei mir auch noch zu gewinnen für die richtige Antwort auf die Frage, welche Melodie steckt da dahinter? Sie ist eine Sekunde lang und ich spiele sie gerne nochmal. Jetzt noch anrufen und mir die richtige Lösung sagen natürlich. Nummer zum Mitmachen 0848 531 531 0848 531 531.

0: bisschen Herz, ein bisschen Seele. Für Nadine ist das gewesen. Das tut gut, so etwas. Und etwas zu gewinnen tut natürlich ebenfalls gut. Das ist ebenfalls ein Aufsteller. Und ich hoffe, dass das dann auch heute der Annemarie Fleischli gelingt von Schafisheim. Grüezi wohl, Frau Fleischli.
1: Grüezi wohl, schönen guten Abend.
0: Schafisheim ist in der Nähe von Lenzburg.
1: Ja, genau.
0: Dort, wo das schöne Schloss ist, ist es eine Burg oder ein Schloss? Es ist ein Schloss, glaube ich, schon, oder?
1: Lenzburg, ja, ja.
0: Schloss Lenzburg.
1: Ja, einen schönen Wanderweg dort und schöne Veranstaltungen, schöne Konzerte im Schlosshof ab und zu.
0: Gehen Sie
1: sehr schöne Gegend.
0: Ja. Jetzt ist ein Plateau, glaube ich, oben drauf, oder? Man kann dort auf einer Fläche oben, wenn ich das richtig in Erinnerung habe. Man läuft zuerst auf und dann hat es eine Fläche oben drauf. Ist das so, habe ich das richtig in Erinnerung?
1: Ja, das ist ein grosser Park, ja.
0: Ein grosser Park.
1: Sehr schön. Ja. Dort sind dann aus dem Sommer die Konzerte.
0: Mhm. Also, dann haben Sie schon mal richtig eine schöne kulturelle und Natur natürlich alles zusammen. Ums Eck quasi von Schafisheim. Dort, wo Sie hingehen könnten mit unserem Billett, ist natürlich auch ein Naturerlebnis. Es ist mit einer Cabrio-Bahn, wo Sie da rauffahren können, auf Stanzerhorn. Das schon mal ist ein Erlebnis. Und bei mir können Sie jetzt bis zu 3 von solchen Tagen ein Billett gewinnen für auf Stanzerhorn. Sie sollten mir einfach die richtige Lösung sagen. Und die richtige Lösung, damit meine ich, dass Sie mir sagen, welche Melodie wir suchen. Ich habe sie schon mal kurz angespielt vor ein paar Minuten. Ich mache es jetzt nochmal. Und kann gerade nochmal kurz den 1-Sekünder spielen. 1-Sekünder heisst, wenn Sie jetzt schon richtig tippen, weil die Melodie heisst, dann gäbe es gerade schon 3 Billette für das Stanzerhorn. Was meinen Sie denn? Was ist heute für eine Melodie gesucht?
1: Ja, das ist jetzt noch recht schwierig. Ich habe es vorher viel einfacher gehabt, weil jetzt höre ich es deutlicher. Und ich habe vorher gemeint, es sei der Radetzky-Marsch. Aber ich glaube, das ist es nicht. Es tönt so nach Jagd. Ich kann es nicht sagen. Nicht der Radetzky.
0: Ja, sagen Sie mal, ich weiß es ja nicht. Ist der Radetzky-Marsch, ist das Ihre erste Antwort?
1: Ja, gerne.
0: Also, erste Antwort, Radetzky-Marsch. Ist es der?
1: Ja.
0: Moment schnell. Nein, es ist noch nicht. Ich kriege da leider keinen Ton raus, aber es ist noch nicht.
1: Nein, das war nicht, danke.
0: Also, aber ich kann Ihnen gerne noch mal eine längere Version spielen. Und zwar 2 Sekunden, für das gäbe es immer noch 2 Billette für das Stanzerhorn. Lassen wir nochmal rein. Sind Sie jetzt schlauer geworden?
1: Ja, das hat etwas mit dem Jagd.
0: Also ein Horn ist da dabei, meinen Sie? Ja.
1: Ja, aber ich kann den Namen nicht sagen. Tut mir leid.
0: Okay.
1: Tut mir leid für mich.
0: Ja, wir haben noch eine Option. Wir können jetzt noch mal eine dritte Sekunde dazugeben. Vielleicht geht es ja dann. Wer weiß, manchmal ist es eine Sekunde.
1: Ja, aber ich habe
0: das Züngli an der Waage. Wir lassen es noch mal. Lassen Sie es noch mal. Also, Jagd, haben Sie gesagt. Sie kennen es.
1: Ich kann den Namen nicht sagen, aber ich kenne es.
0: Ach, schade, schade, schade. Ich kann jetzt leider nicht mal. Kann jetzt Ihnen nur sagen, was das Richtige gewesen wäre. Es ist der Florentinermarsch, den wir gesucht haben. Ist aber auch schwierig, gellen Sie? Da muss man sich schon gut auskennen.
1: Da muss man sich aufgeben.
0: Also, ich hätte da jetzt auch Mühe gehabt, aber Radetzky-Marsch wäre auch nicht so abwegig gewesen. Hätte ich wahrscheinlich auch zuerst daran gedacht. Also, jedenfalls ein Marsch. Da sind Sie schon mal richtig gewesen mit dem Marsch. Also, Frau Fleischli, hat nicht sollen sein. Trotzdem, ein grosses Dankeschön, dass Sie mitgespielt haben.
1: Ich danke Ihnen auch und einen schönen Abend.
0: Merci, auf Wiederhören.
1: Auf Wiederhören, merci.
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0: Ja, wenn man sich mit Marschmusik auskennt, ist das natürlich einfacher für jemanden, der jetzt nicht so damit zu tun hat. Ja, ist ein florentierender Marsch jetzt sicherlich eine Herausforderung gewesen. Wir hören hier jetzt vom Blasorchester Alpina.

0: Und so richtig herzig ist doch das, Niki, weil ich immer noch an Engel glaube.
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0: Und ich glaube, heute kann man die Sonne noch einigermaßen geniessen. Da und dort Sina Lenkenegger, nicht Hager vom SRF Meteo, sorry.
2: Alles gut. Ja, definitiv. Also sie geht zwar einigermaßen früh unter, nämlich in guter Stunde, aber bis dann ist es noch häufig sonnig und dazu ist es auch sehr mild. Aktuell so zwischen 18 und 21 Grad. Also das ist für die Jahreszeit schon sehr warm. Allerdings, wenn die Sonne untergeht, kühlt es auch recht schnell ab. Am Abend um 8 haben wir noch 15 Grad und die Tiefstwerte in der Nacht sind um die 8 Grad.
0: Also kühlt hat es definitiv, aber die Sonne gibt es glaube ich immer noch, auch morgen wieder.
2: Ja, es bleibt zwar Hochdruckwetter, aber das heisst nicht unbedingt für alle, dass es auch sonnig ist. Im Flachland starten wir morgen nämlich zuerst mal herbstlich mit Nebel oder tiefem Hochnebel. Die Obergrenze die liegt so zwischen 600 und 800 Meter. Der Nebel der lockert sich dann aber an den meisten Orten so bis zum Mittag auf. Zum Teil kann es aber schon auch bis in den Nachmittag in den Grau bleiben. Das vielleicht zum Beispiel am Bodensee. Dort, wo die Sonne sich durchsetzt, wird es auch noch mal mild mit etwa 18 Grad. Im dichten Nebel sind wir so bei 15 Grad.
0: Das ist eigentlich auch logisch, dass wir herbstlich in den Tag starten, oder? Wie machen wir es denn am Wochenende? Wie herbstlich wird es?
2: Also der Freitag der ist noch mal ähnlich wie der Donnerstag, nur hat es dann ob dem Nebel ein bisschen mehr Wolken, das besonders am Nachmittag. Aber aufs Wochenende da zeichnet sich dann doch eine Wetteränderung ab. Es zieht eine Kaltfront auf und die bringt im Norden viel Wolken, Wind und auch immer wieder Regen. Und die Temperaturen die gehen dann zurück auf wirklich herbstliche Werte. Die Höchstwerte sind dann im Norden noch bei etwa 12 Grad. In den Alpen und im Süden bleibt es am Samstag wahrscheinlich noch länger freundlich und trocken. Nachher wird es ein bisschen unsicher, aber wahrscheinlich ist es dann spätestens am Sonntag auch im Süden nass.
0: Das tönt nach einer Woche ins und innen verbringen. Sina Lenkenhager ist das. Merci vielmals.

0: Das You're the Lady, das klingt fast ein bisschen wie Jodel Lady. Das war natürlich witzig, der Titel da mit ein bisschen Schalk gesungen. Cinderella Rockefeller von Esther und Abi Offerim. Erik Dauer übrigens, mein Name am Mikrofon. Heute Nachmittag und jetzt kommt unter anderem noch der Alexander Ferro. Dann kamst du, ich sage auf Wiederhören und wünsche noch einen schönen Abend weiterhin. Bis bald.
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1: Die Nachrichten von SRF um 6 mit Michael Wieland und diesen Themen. Der Bundesrat will Online-Plattformen zu mehr Jugendschutz verpflichten. Nun gehen auch in Albanien Studierende auf die Straße und protestieren. Und die Lufthansa kann die portugiesische Fluggesellschaft TAP übernehmen, was Auswirkungen auf die Swiss hat. Das Wetter, morgen im Flachland zunächst Nebel, sonst sonnig bei bis zu 20 Grad. Der Bundesrat will große Social-Media-Plattformen und Suchmaschinen wie Facebook, TikTok, Instagram oder Google stärker regulieren. Dabei soll auch der Jugendschutz ausgebaut werden. Die Plattformen sollen analysieren müssen, ob ihre Dienste Risiken für Minderjährige schaffen oder verstärken, sagt Bundesrat Albert Rösti.
2: Also eine Risikodarstellung, welche Risiken gibt es bei ungeeigneten Inhalten, bei suchtfördernden Funktionen wie endlosem Scrollen oder bei der Kontaktaufnahme durch Fremde. Und sie müssen Maßnahmen ergreifen, um diese Risiken zu verringern.
1: Zudem soll auch personalisierte Werbung für Minderjährige verboten werden. Der Ausbau des Jugendschutzes kommt in der Politik links wie rechts gut an. SVP-Nationalrat Franz Grütter begrüßt die schärferen Regeln.
3: Dass im Bereich des Jugendschutzes gewisse Regeln aufgestellt werden, das kann ich unterstützen.
1: Auch SP-Nationalrätin Minli Marti findet den Entscheid gut. Sie sagt aber, es gehe zu langsam vorwärts.
4: Bundesrat Rösti hat sich schon sehr lange Zeit genommen, um überhaupt die Vernehmlassungen auszuwerten. Und jetzt soll es noch bis zum nächsten Sommer gehen, bis überhaupt die Botschaft kommt.
1: Andere Länder haben bereits ein komplettes Social-Media-Verbot für Kinder und Jugendliche eingeführt. Mit dieser Möglichkeit wird sich der Bundesrat zu einem späteren Zeitpunkt befassen. Ebenfalls heute haben zwei andere Länder angekündigt, die ihre Regeln für die großen Social-Media-Konzerne zu verschärfen. Die deutsche Regierung plant ein Social-Media-Verbot für unter 13-Jährige für Plattformen wie TikTok, Instagram und Snapchat. Zwar hat auch die EU Social-Media-Beschränkungen angekündigt. Bis es in der Europäischen Union soweit ist, soll es für Deutschland aber eigene Regeln geben. Und die Präsidentin Mexikos, Claudia Sheinbaum, will die großen Tech-Konzerne verpflichten, Kinder und Jugendliche vor gewaltsamen und sexuellen Inhalten zu schützen. Die Plattformen müssten derartige Inhalte entfernen, sagt Sheinbaum. Nach Frankreich und Belgien, nun auch in Albanien. Studierende machen ihrem Ärger Luft und es kommt zu Auseinandersetzungen mit der Polizei. Konkret wurde in der albanischen Hauptstadt Tirana protestiert, unter anderem gegen schlechte Studienbedingungen und hohe Ausbildungskosten. Es wurde aber auch der Rücktritt von Regierungschef Edi Rama gefordert, wie Medien berichten. Es gab Verletzte, Festnahmen und Sachbeschädigungen. Demonstranten warfen etwa Steine. Die Polizei reagierte mit Wasserwerfern und Tränengas. Auch ein Teil des Bildungsministeriums geriet bei den Protesten in Brand. Die Lufthansa wird noch größer. Der Mutterkonzern der Swiss will bei der portugiesischen Airline TAP einsteigen für 1,2 Milliarden Euro. Die portugiesische Regierung hat den deutschen Luftfahrtkonzern als Partner ausgewählt. Sie verkauft der Lufthansa vorerst bis zu 49,9% der staatlichen TAP. Was das für Schweizer Reisende und die Swiss bedeutet, im Beitrag von Wirtschaftsredaktor Pascal Lago.
5: Die Lufthansa bekommt direkten Zugriff auf die Routen zwischen Europa und Südamerika, insbesondere nach Brasilien. Für Passagiere ab Zürich und Genf heißt das, sie dürften künftig besser angebunden sein, um über das Drehkreuz in Lissabon nach Lateinamerika weiterzufliegen. Doch der Deal birgt Risiken für die Swiss, Tochtergesellschaft von Lufthansa. Denn die portugiesische TAP schreibt aktuell rote Zahlen. Bei der Lufthansa dürfte diese Integration viel Geld und Aufmerksamkeit binden. Und für die traditionell hochprofitable Swiss heißt das, sie muss ihren Spitzenplatz im Konzern einmal mehr behaupten und ihren Stellenwert bei künftigen Investitionen verteidigen. Bis es soweit ist, dürfte es aber noch dauern, denn die wettbewerbsrechtliche Prüfung

0: durch die EU-Kommission könnte nach Einschätzung der portugiesischen Regierung 18 bis 24 Monate dauern. Der Abschluss des Geschäfts wird deshalb erst 2028 erwartet.
1: Weitere Wirtschaftsmeldungen in der Übersicht. Vor den Zwischenwahlen ist in den USA die Inflation weiter angestiegen. Im September waren die Konsumentenpreise 3,7% höher als vor einem Jahr und auch höher als im August. Mehr kosten vor allem Energie und Nahrungsmittel. Und Diesel bleibt weltweit knapp, bis weit ins nächste Jahr hinein. Das sagt die Internationale Energieagentur. Grund seien die Kriege im Nahen Osten und in der Ukraine, die zu Lieferausfällen führten. Deshalb dürften die Dieselpreise hoch bleiben. Dies wiederum führe zu höheren Transportkosten und damit zu höheren Preisen für viele Waren. Die Börsendaten von SIX. Der Swiss Market Index schließt bei 14.130 Punkten. Das ist ein Plus von 1,5%. Der Dow Jones Index in New York fällt um 0,1%. Der Euro wird zu 93,27 Rappen gehandelt, der Dollar zu 83,86 Rappen. Soweit die Meldungen. Und noch der Blick aufs Wetter. Morgen liegt am Vormittag im Flachland vielerorts Nebel oder Hochnebel, sonst scheint die Sonne. An der Sonne gibt es rund 20 Grad, bei zäherem Nebel gibt es 15 Grad. Das waren Nachrichten von Radio SRF, verantwortlich Lukas Siegfried.

Die 6 Nachrichten sind vorbei. Mein Name ist Dani Häusler und ich begrüße euch alle ganz herzlich zur heutigen Feierabendmusik. Der Schnupf, wenn man dem Schnupftabak im Volksmund sagt, ist schon lange Zeit hoch im Kurs bei vielen Volksmusikanten. Und auch wenn es den alle gebeisst in der Nase und sie den meistens auch gerade noch verstopft, der gesellschaftliche Aspekt stellt offenbar alles in Schatten. Man steht zusammen und hebt seine Hand an. Der, der den Schnupf hat, verteilt jedem zwei Hüfen auf seinen Handrücken. Dann ein Spruch und hoble, hinter mit. Noch zwei, drei lustige Sprüche oder ein paar Bemerkungen hinten nachher. Dann geht es weiter mit dem Musikmachen. Der Innerschweizer Bläser Guido Distel hat dem Meisterschnupfer Carlo Brunner sogar einen Titel komponiert. Preis Carlo.

Ein legendäres Handorgel-Duett haben wir hier gehört. Der Altmeister Franz Schmidig Senior zusammen mit dem 1988 knapp 40-jährigen Willy Valotti. Der Marsch hat geheissen zum 70. Geburtstag. Das war das Alter damals von Franz Schmidig. Neu aber war die Formation überhaupt nicht. Der Willy Valotti war schon seit Kindsbeinen Fan von Franz Schmidig und sobald es möglich geworden ist, ist der kleine Willy ins Muttital gereist und sie haben zusammen gespielt. Die Mischung war grandios. Da der Altmeister mit seinen urchigen, aber auch sehr anspruchsvollen Tänzen und dort der junge Willy Valotti, der mit viel Fantasie die Melodien umspielt hat. Wo dann der Franz Schmidig aufgehört hat zu spielen, hat Willy Valotti gerade einfach mit dem Franz Schmidig Junior weitergemacht. Das Handorgel-Duett Franz Schmidig, Willy Valotti, auch das also eine einzigartige Einrichtung, wenn der Willy würde sagen, eine ganz spezielle Formation in der Schweizer Volksmusik. Weiter geht's mit der Mazurka Ticinese. Es spielt Complesso Lago Maggiore di Brissago.

Der Hosenträgerschott ist vom Roman Fässler, gespielt von der Kapelle Herkules Appenzell. Zeigt euch das etwas? Macht ihr eine Verbindung? Ich gebe es zu, ich habe es zuerst nicht gecheckt. Aber Herkules ist eine Schweizer Hosenträgermarke. Der Hosenträgerschott passt also bestens zu den jungen Musikanten, die immer in Herkules Hosenträger auftreten. Nicht auflösen kann ich dafür die nächste Kuriosität. Die Blaskapelle MP13 weiss nämlich offenbar selber nicht mehr, wie sie damals mal im Jahr 2009 auf den Namen gekommen sind und was er denn genau bedeutet. Für was sie stehen aber, ist klar. Für gute böhmisch-mährische Blaskapellenmusik wie die Erika Polka.

0: Prosit Bruno haben wir gehört. Ein Schottisch vom Ilgauer Original Toni Bürgler komponiert. Gespielt hat die Ländlerkapelle Res Bracher aus dem Aargau. Und da hat unter anderem auch der Schweizer Örgler Markus Flückiger mitgespielt. Und mit ihm habe ich mich über den Ländler Nummer 38 von der Kapelle rundum unterhalten, meine heutige Perle aus dem Radioarchiv. Und da geht es um die Schweizer Örgler, die nur begleitet, wo quasi nur umzusetzen macht. Ich gebe zu, auf mich hat das früher ein bisschen langweilig gewirkt. Der Markus Flückiger aber bricht eine Lanze für den vermeintlich simple Begleit. Der 57-jährige Schweizer Örgler und Dozent an der Hochschule Luzern Musik, Markus Flückiger, hat für sich analysiert, was genau in anderen Formation, wie zum Beispiel der Kapelle, rundum gefällt.
1: Ich glaube, was ich gecheckt habe, ist die Qualität von dem rhythmisch prägnanten. Also mich hat die Musik immer total mitgerissen, rhythmisch. Obwohl einfach, aber mich hat es irgendwie gepackt. Und mir ist das erst später bewusst worden, wie die das gemacht haben. Und mir ist auch erst später bewusst worden, dass das vielen Leuten nicht gefällt. Oder man das als quasi ein bisschen läppisch empfunden hätte, so zu spielen. Aber ich habe das irgendwie. Ich bin natürlich mit dem aufgewachsen. Da ist man nicht objektiv. Oder? Das kommt man dann irgendwie mit über. Aber das fasziniert mich eigentlich bis heute und beeinflusst mich auch bis heute in meinem Spiel.
0: Was der Markus Flückiger da bezeichnet, als dass die Leute das auch als läppisch empfinden können, kann ich bestätigen. Mir ist es nämlich auch so gegangen. Wenn zwei Schweizer Örgler einfach rhythmisch begleitet haben, keine grosse Finesse und keine zweite Stimme dazu gemacht haben, habe ich das als, ja, durchaus auch eine Art läppisch empfunden. Ich habe es dann aber auch mögen klären. Es geht um Rhythmus, ums Tänzigen.
1: Der Reiz macht aus, dass man dann eben rhythmisch, obwohl es einfach ist, aber dermaßen präzise muss spielen, dass es zum Grooven kommt. Das ist gar nicht so einfach. Das tönt viel einfacher wieder, als es ist eigentlich. Und das ist so für mich immer so der Gegenpol zu der Akkordeonbegleitung in der alten Innerschweizer Musik, die eher virtuos gespielt haben, zweite Stimme gespielt haben. Und wenn sie akkordisch gespielt haben, eher flächig begleitet haben und die Örgler haben eher rhythmisch begleitet.
0: Der auffälligste bei der Kapelle rundum aber ist der Klarinettist. Das hat einen Grund gehabt, wie der Markus Flückiger sagt.
1: Mich hat immer extrem fasziniert, dass der Ernst Ott an der Klarinette, der hat ja nebst der Ländermusik auch alten Jazz gemacht. Und der hat so eine Art Jazz-Phrasierung in die Ländermusik gebrungen. Und das hat mir immer sehr zugesagt, sehr gefallen. Der hat richtig geswingt, wenn er gespielt hat. Also der hat wie so einzelne Töne betont und andere eben nicht. Eben so eine typische Jazz-Phrasierung. Hat jetzt vielleicht nicht der aller schönste klassische Ton gehabt, das nicht. Das ist jetzt weniger wichtig gewesen, aber hat einen extremen Charakter gehabt, wenn er gespielt hat. Und das hat mir immer sehr gefallen.
0: Eine jazzig phrasiert gespielte Klarinette, zackig begleitet von zwei Örgler, die zusammen mit dem Bass Rhythmus gemacht haben. Das ist für den Hochschuldozent Markus Flückiger ganz klar die beste Basis für eine gute Ländlerkapelle. Exemplarisch vorgeführt von der Kapelle rundum, beim Ländler Nummer 38, eine Aufnahme aus dem Jahr 1971.

Vom Klarinettler jazzig phrasiert gespielt und von den Schweizer Orgeler rhythmisch groovig begleitet, das ist der Ländler Nummer 38, meine heutige Archivperle. Weiter geht's mit Musik aus dem Appenzellerland. Da ist das Echo vom Schwenditalmit dem Marsch, die Musikanten feiern, vom Stefan Müller.

Der Jostribari Junior am Sopransaxophon, also der Jostribari 2, zusammen mit dem René Wicki an der Handorgel, haben sich in Bestform präsentiert beim Schottisch in der Jägerstube zu Gersau. Zum Schluss von der heutigen Feierabendmusik wird es wieder total aktuell. Die Single «Bergauf» von Hess-Rouge Hegner schlägt gerade durch die Decke. Die erfolgreichen Volksmusikanten aus der Innerschweiz präsentieren damit einen weiteren Titel in der Mischung aus urchiger Ländlermusik und poppigen Gesängen, Rhythmen und Harmonien. Und modern wie sie sind, gibt es auch einen Videoclip dazu. Den allerdings müsstet ihr selber im Internet anschauen. Ein fetziger Abschluss also von der heutigen Feierabendmusik. Schön, dass ihr dabei gewesen. Am Mikrofon verabschiedet sich für heute der Dani Häusler.

0: Mittwoch, der 14. Oktober, das sind unsere Themen. Mehr Jugendschutz im Internet. Der Bundesrat will große Online-Plattformen verstärkt in die Pflicht nehmen. Die Details gleich zuerst. Dann Anschläge auf die Nord Stream Pipelines. Das Oberlandesgericht in Hamburg muss klären, ob das ein Kriegsverbrechen war oder die legitime Verteidigung der Ukraine gegen den Aggressor Russland. Palästinensische Wahlen abgesagt. Einmal mehr. Der greise Palästinenser Präsident Abbas scheint nicht loslassen zu wollen. Doch ganz so einfach ist die Sache auch nicht. Klar ist, die Frustration in der Bevölkerung nimmt weiter zu, vor allem bei Jungen. Schließlich künstliche Intelligenz, die eine Art Selbsterhaltungstrieb entwickelt und sich aktiv dagegen wehrt, ausgeschaltet zu werden. Das macht sogar dem Fachmann Angst.
1: Es bereitet mir Angst, weil ich die Geschwindigkeit sehe, mit der sich die Dinge fortentwickeln und weil niemand seriöserweise vorhersagen kann, was passiert, wenn wir Maschinen bauen, die unsere Intelligenz um ein Weites übertreffen,
0: sagt der KI-Sicherheitsexperte Thilo Hagendorf im Echo-Gespräch. Wer auf einer Online-Plattform wie Facebook oder TikTok verunglimpft wird, ist heute weitgehend auf sich allein gestellt und muss sich bei diesen Plattformen persönlich melden. Das Gleiche gilt, wenn eine große Suchmaschine wie Google das Konto einer Person plötzlich sperrt. Da diese Plattformen allgegenwärtig sind und eine große Reichweite haben, will sie der Bundesrat regulieren. Er will besonders den Jugendschutz stärken. Ob für soziale Medien aber ein Mindestalter eingeführt wird, das will die Regierung erst später entscheiden. Bundeshausredaktor Andreas Stütli berichtet.
2: Das Ziel des Bundesrats sei klar, sagte Albert Rüsti.
3: Das Gesetz soll die Rechte der Nutzerinnen und Nutzer im digitalen Raum stärken. Es verpflichtet die Anbieterinnen von sehr großen sozialen Netzwerken wie Facebook oder TikTok und von sehr großen Suchmaschinen wie Google zu mehr Transparenz und Fairness.
2: Betroffene Personen können künftig Meldungen erstatten an Rechtsvertretungen, die Plattformen in der Schweiz haben müssen. Und diese, so Bundesrat Rüsti, müssten dann
3: prüfen, entscheiden und begründen. Wer mit dem Entscheid nicht einverstanden ist über das Vorgehen einer Meldung, kann sich wehren und den Rechtsweg beschreiten.
2: Diese Meldungen sollten ursprünglich nur dann gemacht werden dürfen, wenn sie bestimmte Straftatbestände erfüllen, wie etwa Drohung oder sexuelle Belästigung. Diese Auflistung wurde aber gestrichen. Grundsätzlich soll also alles, was im realen Leben verboten ist, auch den sozialen Medien und Suchmaschinen gemeldet werden dürfen. Schon vor 3 Jahren hatte der Bundesrat beschlossen, die Regulierung grosser sozialer Netzwerke und Suchmaschinen anzugehen. Nach der Vernehmlassung bei Parteien und Verbänden will er auch den Jugendschutz ausbauen. Minderjährigen soll keine Werbung eingespielt werden dürfen, die von den Plattformen nach einer Analyse der angeschauten Inhalte ausgewählt wird. Ein Verbot von sozialen Medien für unter 16-Jährige, wie es etwa Australien beschlossen hat, wird vom Bundesrat zwar nicht verworfen, aber diese Frage soll erst später geprüft werden. Denn, so Rüsti,
3: der Bundesrat hat bewusst hier infolge auch der Umsetzungsschwierigkeiten einer solchen Massnahme Umgehungsschwierigkeiten, aber natürlich auch vor dem Hintergrund nicht vorschnell, sage ich, das zu tun, weil man natürlich mit einem Zugangsverbot auch Zugang zu vielleicht wichtigen Informationen verhindern könnte.
2: Das neue Gesetz soll denn auch künftig nicht definieren, was in sozialen Medien geschrieben und gesagt werden darf und was nicht.
3: Das Grundrecht der freien Meinungsäußerung soll auf diesen Plattformen bestehen bleiben. Das ist dem Bundesrat hier sehr wichtig,
2: stellte Albert Rüsti klar. SVP-Nationalrat Franz Grüter, eigentlich ein Kritiker dieses Gesetzes, unterstützt den Ausbau des Jugendschutzes. Es sei eine Vorlage mit Augenmaß und er sei froh, so Grüter,
4: dass der Bundesrat hier nicht die EU-Regulierung übernommen hat, die viel zu extrem, viel zu weit geht. Und ich glaube, wichtig ist, dass wir die Innovation nicht abklemmen. Deshalb sage ich ganz klar, Innovation vor Regulation. Und ich glaube, Bundesrat Albert Rösti versucht das jetzt hier mit Augenmaß umzusetzen.
2: Den besseren Jugendschutz gefordert hatte unter anderem die SP. Nationalrätin Mindli Marti begrüßt die Anpassungen. Für Marti geht der Vorschlag aber zu wenig weit.
5: Die Dinge, die schädlich sein können für

0: Jugendliche, also diese Algorithmen, die süchtig machen, schädliche Inhalte, Desinformation etc., Hassrede, das ist ja nicht nur ein Problem für Kinder und Jugendliche, sondern auch für erwachsene Nutzerinnen und Nutzer. Und deshalb finde ich das eigentlich zu wenig, wenn hier nur im Bereich der Kinder- und Jugendschutzes überhaupt reguliert wird.
1: Frühestens eingeführt ist die Regulierung von sozialen Netzwerken und Suchmaschinen in 3 Jahren.
2: Der Bundesrat will also nachbessern beim Jugendschutz und beim Meldeverfahren. Frage jetzt an Christine Wanner im Bundeshaus. Wir haben eben erste Reaktionen gehört. Ist das Vorhaben mehrheitsfähig?
3: Das ist zumindest der Anspruch des Bundesrats. Wir werden das dann sehen. Er greift deshalb die Kritik von links und rechts auf. Mit der SVP, FDP und EDU haben sich 3 Parteien ablehnend geäußert. Im Parlament erlangen sie aber keine Mehrheit. Mitte, GLP, Grüne, SP begrüßen es grundsätzlich, dass der Bundesrat den Tech-Firmen hinter Instagram, YouTube, Google, TikToks oder X Regeln auferlegen will. Doch auch sie sehen Verbesserungsbedarf. Wir haben es gehört.
2: Die Botschaft, der Gesetzesentwurf soll im kommenden Juni vorliegen. Warum geht das nicht schneller? Die Thematik ist ja nicht neu im Bundeshaus.
3: Ja, nur schon vom Moment der Eckwerte bis zum vorliegenden Entwurf dauerte es Jahre. Damals wurde gemutmaßt, es sei wegen der schwierigen Zollverhandlungen mit den USA. Der Bundesrat wolle noch etwas mehr Handlungsspielraum herausholen. Doch nun befindet sich die Schweiz in einer anderen Situation. Darauf angesprochen verwies Bundesrat Albert Rösti auf den politischen Prozess. Man warte auf Berichte von Expertinnen und Experten zum Jugendschutz. Diese verlangt nämlich das Parlament, um Kinder und Jugendliche besser vor den negativen Folgen von sozialen Medien und Plattformen zu schützen. Der Bundesrat verschließt sich im Moment einem Mindestalter nicht. Grundsätzlich, er zeigt heute hier eine gewisse Offenheit.
2: Ist die Schweizer Variante der Plattformregulierung, wie sie jetzt vorliegt, ist sie vergleichbar mit jener der EU?
3: Nein, sie geht deutlich weniger weit. Das war aber von Anfang an klar, sonst hätte der Bundesrat direkt den sogenannten Digital Services Act der EU übernehmen können. Die Schweiz wollte aber ihre eigenen liberaleren Regeln. Beim Jugendschutz allerdings will die Schweiz den EU-Regeln folgen. Wir haben es gehört, sie verbietet gezielte Werbung für Kinder und Jugendliche basierend auf ihren Profilen und sie verlangt von den Tech-Firmen eine Risikoeinschätzung für Minderjährige und auch Massnahmen, diese Risiken zu senken. Anders als die Vorgaben der EU soll das in der Schweiz für Erwachsene nicht gelten. Das wird, wie gehört, von rechts begrüßt, von Mitte links kritisiert. Das heißt also, diese Diskussion geht noch weiter und dürfte dann auch im Parlament engagiert bleiben.
2: Die Einordnung von Christine Wanner direkt aus dem Bundeshaus. Besten Dank. Weiter in die Nachrichtenredaktion zu Marco Koller. Die Ukraine braucht das Satellitennetzwerk Starlink unter anderem, um militärische Einheiten zu koordinieren und Drohnen zu steuern. Nun kann sie Starlink aber nur noch eingeschränkt nutzen.
4: Wegen der Einschränkung von Starlink habe die Armee gewisse Einsätze unterbrechen müssen, sagt die ukrainische Regierung. Die Änderung sei über Nacht erfolgt, ohne dass die Ukraine informiert worden sei. Starlink gehört dem Multimilliardär Elon Musk. Weder er noch sein Unternehmen haben sich bisher dazu geäußert. Die Ukraine beklagt außerdem, dass sie von verbündeten westlichen Geheimdiensten plötzlich zu spät vor russischen Raketen gewarnt werde. Damit werde es auch schwierig, die Bevölkerung bei Raketenangriffen rechtzeitig zu alarmieren. Die russischen Angriffe auf die Ukraine gehen derweil unvermindert weiter. Zuletzt wurden etwa 2 Kraftwerke beschädigt. Mindestens 600'000 Menschen sind laut den Behörden ohne Strom. In der westukrainischen Stadt Lutsk seien zudem 6 Menschen bei einem Drohnenangriff auf ein Wohngebäude getötet worden. Die deutsche Lufthansa-Gruppe kann bei der portugiesischen Fluggesellschaft TAP einsteigen. Das hat die portugiesische Regierung entschieden. Die Lufthansa-Gruppe, zu der auch die Swiss gehört, habe für den Einstieg bei der TAP gut 1,2 Milliarden Euro geboten. Lufthansa soll bis zu 49,9% der Aktienanteile der TAP übernehmen. Damit behält der portugiesische Staat vorerst eine Mehrheit an der Fluggesellschaft. Die EU-Kommission muss das Vorgehen noch genehmigen. Nach Frankreich und Belgien kommt es nun auch in Albanien zu Protesten von Studierenden. Konkret protestierten sie in der Hauptstadt Tirana, unter anderem gegen schlechte Studienbedingungen und hohe Ausbildungskosten. Sie forderten aber auch den Rücktritt von Regierungschef Edi Rama, wie Medien berichten. Es gab Verletzte, Festnahmen und Sachbeschädigungen. Demonstranten warfen etwa Steine. Die Polizei reagierte mit Wasserwerfern und Tränengas. Ein Teil des albanischen Bildungsministeriums geriet bei den Protesten in Brand.
2: Menschen mit einer geistigen Behinderung dürfen in der Schweiz nicht abstimmen oder wählen auf nationaler Ebene. Das soll sich aber ändern.
4: Der Bundesrat teilt mit, er wolle Benachteiligungen beseitigen und gleichzeitig die Selbstbestimmung von Menschen mit geistigen Behinderungen stärken. Geplant sei, die Bundesverfassung und die nötigen Gesetze anzupassen, sodass alle volljährigen Schweizerinnen und Schweizer künftig die Zukunft des Landes mitgestalten könnten. Vor den Zwischenwahlen ist die Inflation in den USA weiter angestiegen. Im September waren die Konsumentenpreise 3,7% höher als vor einem Jahr und auch höher als im August. Vor allem Nahrungsmittel, Benzin und Diesel kosten mehr. Und Diesel dürfte weltweit teuer und knapp bleiben bis weit ins nächste Jahr hinein. Das sagt die Internationale Energieagentur. Grund seien die Kriege im Nahen Osten und in der Ukraine. Diese führten zu Lieferausfällen. In den Lagern senken die Dieselbestände, gleichzeitig bleibe die Nachfrage hoch. Das habe Folgen für die Wirtschaft weltweit. Diesel bleibe teuer, das erhöhe die Kosten für den Warentransport und das wiederum führe dazu, dass auch die Waren selber teurer würden. Die Börsendaten von 18.12 Uhr, geliefert von SIX. Der Swiss Market Index schließt bei 14.130 Punkten. Das ist ein Plus von 1,5%. Der Dow Jones Index in New York hingegen fällt um 0,1%. Der Euro wird zu 93,27 gehandelt, der Dollar zu 83,85. Und das Wetter, morgen Donnerstag. Am Vormittag liegt über dem Flachland vielerorts Nebel oder Hochnebel. Da, wo es keinen Nebel hat, wird es sonnig. An der Sonne gibt es rund 20 Grad, im zähen Nebel etwa 15 Grad.
2: Vor etwas mehr als 4 Jahren explodierten Sprengsätze an den Nord Stream Gaspipelines. Über diese Leitungen in der Ostsee bezog Deutschland billiges Gas von Russland. Und Russland erhielt Geld, um seinen völkerrechtswidrigen Krieg gegen die Ukraine zu finanzieren. Nach wie vor ist vieles noch unklar, etwa ob der ukrainische Staat die Anschläge in Auftrag gegeben hat oder sie zumindest gebilligt hat, was die Ukraine jedoch bestreitet. Seit heute steht ein 50-jähriger Ukraine vor dem Oberlandesgericht in Hamburg. Er soll die Anschläge koordiniert haben. Der Generalbundesanwalt wirft ihm vor, weitere Ukrainer angeleitet zu haben, die Gasleitungen zu zerstören. Er ist angeklagt wegen mehrerer Sprengstoffexplosionen, wegen der Zerstörung von Bauwerken und der Störung der öffentlichen Energieversorgung. Und möglicherweise hat der Mann sogar ein Kriegsverbrechen begangen, wenn die Pipelines als ziviles Ziel erachtet werden, das man selbst im Krieg nicht angreifen darf. Unsere Deutschland-Korrespondentin Simon Fatzer ist in Hamburg. Sie hat den Prozessauftakt heute verfolgt und mir kurz vor der Sendung das große öffentliche Interesse geschildert.
5: Ja, genau, über diese Nord Stream-Sprengung wurde ja fast krimimäßig berichtet. Journalisten hatten sich auf die Spuren an der Ostsee begeben. Es gibt Bücher, Filme. Entsprechend groß ist das Medieninteresse und das ist dann wirklich ein Riesenpulk an Kameras vor dem Gerichtssaal. Dazu kam in Anführungszeichen normales Publikum. Es gab auch ein paar Ukrainerinnen. Und vor dem Haus gab es eine kleine Demonstration, da stand dann auf Plakaten: Russland ist ein Terrorist und Recht darf nicht das Unrecht schützen.
2: Wie ist der Angeklagte aufgetreten?
5: Der Mann ist 50, hat sich praktisch eine Glatze rasiert. Er hat sehr entspannt gewirkt, oft gelächelt, Leuten zugewinkt. Und dann, als es begann, war er sehr konzentriert. Er hatte Kopfhörer an und bekam eine Simultanübersetzung. In den Medien heißt es, er hätte stahlblaue Augen. Das habe ich jetzt nicht erkennen können. Aber es ranken sich um seine Figur wahre Heldengeschichten. Er gilt als Geheimdienstspezialist, wird in der Ukraine gefeiert. Und dieser Sabotageanschlag 80 Meter unter Meer ist ja auch wirklich spektakulär. Der Angeklagte bestreitet allerdings, beteiligt gewesen zu sein. Er wird aber nicht sprechen wegen militärischer Geheimhaltung.
2: Die Vorwürfe des Generalbundesanwalts wiegen schwer. Wie belastbar sind sie?
5: Die Verteidigung sagt, sie sei nicht belastbar. Die Führungsrolle beim Anschlag sei überhaupt nicht bewiesen. Er sei gar nicht dabei gewesen. Es liege bloß eine Kette von Indizien vor. Andererseits haben die deutschen Ermittler akribisch Belege zusammengetragen, Sprengstoffspuren, Fotos von anderen Seglern, digitale Daten von einer Smartwatch, belastende Telefonanrufe. Also die Anklage ist überzeugt von ihren Beweisen.
2: Wie sieht die Strategie der Verteidigung aus?
5: Es wird auf verschiedenen Ebenen argumentiert. Einerseits heißt es, Italien sei bei der Auslieferung aufgrund des internationalen Haftbefehls von Deutschland getäuscht worden. Man machte einen Sabotageakt geltend und nun lautet die Anklage auf Kriegsverbrechen. Die Verteidigung sprach auch von einem Dilemma, weil der Angeklagte zur Verschwiegenheit angewiesen wurde von seinen Chefs, könne er für ihn wichtige Dinge, die ihn entlasten würden, ja gar nicht sagen. Er habe also kein faires Verfahren. Und ein ganz zentraler Punkt, ist die Nord Stream Pipeline ein ziviles Objekt? Nur dann wäre der Anschlag ein Kriegsverbrechen. Also wird die Verteidigung versuchen zu zeigen, dass es eben ein militärisches Ziel war, etwa weil die Pipeline Putin auch dazu diente, Europa zu erpressen.
2: Der Prozess ist ja hochpolitisch. Welche Folgen hätte eine Verurteilung des Angeklagten für die Beziehungen zwischen Deutschland und der Ukraine?
5: Der ukrainische Präsident Zelensky sagt, er hätte nichts gewusst von dem Plan und dem Anschlag. Die Anklage geht aber von ukrainischen staatlichen Verantwortlichen aus. Wenn das nachgewiesen wäre, würde das die Beziehung stark belasten. Und sie ist schon belastet. Deutschland ist in Europa der größte Unterstützer der Ukraine und strengt jetzt diesen Prozess an gegen jene, die er unterstützt. Kommt dazu, man merkt hier in Deutschland, dass nach über 4 Jahren Krieg bei vielen Leuten das Verständnis für die Unterstützung der Ukraine sinkt. Da bewegt sich gerade was. Auch werden die politischen Parteien stärker und lauter, die sich eben auf die Seite Russlands stellen. Und noch ein Aspekt, würde der Angeklagte schuldig gesprochen, dann wäre das der erste und einzige verurteilte Kriegsverbrecher im völkerrechtswidrigen Angriffskrieg Russlands, in dem noch und noch Kriegsverbrechen begangen werden. Und der einzige Kriegsverbrecher wäre ein Ukrainer, der keine einzige Person auch nur verletzt hat. Das ist etwas, das hier sehr viele, auch Journalistinnen und Journalisten aus Deutschland, mit denen ich gesprochen habe, als ungerecht empfinden.
2: Lässt sich abschätzen, wie lange der Prozess dauert?
5: Es sind vorerst Prozesstermine bis Ende Januar vorgesehen und dann ist das ja auch erst die erste Instanz.
2: Informationen und Einschätzungen von Deutschland-Korrespondentin Simon Fatzer in Hamburg. 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Hier geht's weiter mit Palästinenser-Präsident Abbas, der nicht abtreten will, und mit einem 13-Jährigen, der auf eine bessere Zukunft hofft im Westjordanland. Dann mit dem Selbsterhaltungstrieb von KI-Anwendungen, der schwer zu kontrollieren ist, und mit einem jurassischen Künstler von nationaler Bedeutung, der eigentlich ja ein Basler ist. 91 Jahre alt ist Palästinenser-Präsident Mahmoud Abbas. Seit mehr als 20 Jahren ist er im Amt. Und das scheint er nicht abgeben zu wollen. Denn immer dann, wenn er Wahlen ausruft, sagt er sie sogleich wieder ab. Auch jetzt wieder. Im November hätten endlich palästinensische Parlamentswahlen stattfinden sollen. Vor ein paar Tagen hat sie Abbas einmal mehr abgesagt. Der Palästinenser-Präsident scheint ein greiser Mann zu sein, der einfach nicht loslassen kann. Wobei, so einfach sei das nicht, sagt der palästinensisch-israelische Politologe Wadie Abu Nassar. Auslandsredaktorin Susanne Brunner hat mit ihm gesprochen.
6: Der Palästinenser-Präsident ist kein Präsident im herkömmlichen Sinn. Er regiert nämlich keinen Staat. Wenn es also heiße, Palästinenser-Präsident Mahmoud Abbas habe die Parlamentswahlen abgesagt, dann sei das eine grobe Vereinfachung, sagt der Politologe Wadie Abu Nassar aus der israelischen Hafenstadt Haifa.
7: The Palestinian election is not a local decision.
6: Der Palästinenser-Präsident könne gar nicht selbst entscheiden, ob er Wahlen durchführe oder nicht. Da mischten zu viele andere mit und sie hätten gegensätzliche Interessen. Europa das der palästinensischen Autonomiebehörde am meisten Geld gebe, beharre auf demokratischen Wahlen. Dann sind da die regionalen Mächte im Nahen Osten, die wollten keine Wahlen. Das habe einerseits mit dem Zustand der Fatah-Partei des Palästinenserpräsidenten zu tun, erklärt Wadih Abu Nassar.
7: You know, even some Palestinian friends are joking that if Fatah will run alone, it will not succeed.
6: Die Fatah-Partei ist gespaltener denn je. Ich habe Freunde, die spotten, die Partei würde nicht einmal dann gewinnen, wenn sie sich als einzige Partei zur Wahl stellen würde. Die Uneinigkeit in der Partei ist der offizielle Hauptgrund, weshalb die Wahlen verschoben wurden, sagt der Politologe. Der zweite Grund ist die Angst regionaler Mächte wie Ägypten und Jordanien, dass Wahlen die Hamas stärken könnten. Und dann seien palästinensische Wahlen auch nicht im Interesse Israels, das auf keinen Fall einen palästinensischen Staat als Nachbarn wolle. Unsere israelischen Freunde haben sich gegen diese Wahlen gestemmt, weil sie nicht an einer glaubwürdigen, legitimen palästinensischen Führung interessiert sind. Der Politologe sagt, die Europäer verstünden nicht, dass sie im Nahen Osten recht wenig zu sagen hätten.
7: What many European friends don't want to understand that in the Middle East they are payers, not players.
6: Zum Zahlen sei die EU gut genug. Bestimmen würden jedoch andere.
7: Israel is the main one.
6: Israel, die palästinensische Fatah-Partei, die Hamas, Ägypten, Jordanien und die USA. Israel habe von allen am meisten zu sagen, die EU am wenigsten, sagt Wadih Abu Nassar.
7: Israel is the strongest and the European Union is the weakest.
6: Dass die Position Europas so schwach sei, wenn es um Palästina gehe, liege einerseits daran, dass sich die EU-Länder nicht immer einig seien.
7: But also because the Europeans are practically perceived both by the Palestinians and the Israelis as de facto funders of the Israeli occupation.
6: Die EU finanziere die Besatzung, so das Bild Europas in der Region. Weder Israeli noch Palästinenser würden die EU deshalb als Player wirklich ernst nehmen. Wenn die Palästinenser Geld bräuchten, dann würden sie der EU Wahlen versprechen, die sie dann aber gar nicht durchführen könnten. Das zeigten die letzten 20 Jahre. Die palästinensische Politik stecke fest. Am schwierigen Alltag der Bevölkerung könne sie nichts ändern. Und jetzt wachse eine Generation heran, die nicht daran glaube, dass Wahlen irgendetwas ändern könnten.
2: Als Mahmoud Abbas im Januar 2005 Palästinenserpräsident wird, ist der größte Teil der heutigen palästinensischen Bevölkerung im Kindergartenalter oder noch nicht einmal auf der Welt. Die Menschen in den besetzten palästinensischen Gebieten sind jung, fast zwei Drittel sind 24 Jahre alt oder jünger. Selbst die Ältesten unter den Jungen haben noch nie wählen können. Ihr Alltag ist geprägt von Unsicherheit, Gewalt und von der Erfahrung, dass sie politisch nicht vertreten werden. Susanne Brunner hat im besetzten Westjordanland einen 13-Jährigen getroffen, mit dem sie vor 3 Jahren schon einmal gesprochen hatte.
6: Ich treffe Mujahed rund 2 Wochen vor dem Hamas-Angriff auf Israel im September 2023. Der damals 10-Jährige lebt mit seiner Familie im Flüchtlingslager Jenin, einem dicht besiedelten Stadtteil Jenins. Das Flüchtlingslager gilt als Hochburg militanter Palästinenser. Entsprechend häufig belagert die israelische Armee den Stadtteil. An Razzien der Armee, auch im Haus seiner Familie, kann sich Mujahed seit seiner Kindergartenzeit erinnern. Mit 10 sagte er, mit der Abgeklärtheit eines Erwachsenen, an die Gewalt habe ich mich gewöhnt. Früher habe ich noch geweint, wenn mich die Soldaten schlugen. Heute verdrücke ich höchstens noch eine Träne, wenn es ganz hart wird. In diesem Sommer will ich wissen, was aus dem 10-jährigen Mujahed geworden ist. Von seiner Mutter weiß ich, dass die Familie ihr Zuhause verloren hat. Die israelische Armee und später auch Sicherheitskräfte der palästinensischen Autonomiebehörde kämpfen monatelang gegen die militanten Palästinenser im Flüchtlingslager Jenin, Die gesamte Bevölkerung wird vertrieben. Spuren der Kämpfe sind auch in der Stadt Jenin außerhalb des Lagers sichtbar an diesem Freitagmorgen im Juni. Aufgerissene Straßenbeläge, Panzerspuren, Einschusslöcher. Mujahid, inzwischen 13 Jahre alt, wohnt mit seiner Familie am Stadtrand in einem Block. Als der Gaza-Krieg begann, haben sie auch uns bedrängt. Aber niemand beachtete, was mit uns passierte. Sie vertrieben die Menschen aus dem Lager und töteten diejenigen, die blieben. Der 13-Jährige steht auch Monate nach den Angriffen aufs Flüchtlingslager Jenin sichtlich unter Schock. Sein Elternhaus, nur noch Schutt und Asche, erzählt er. Diese Gewalt gegen unser Haus, ich weiß nicht, wofür das gut sein soll. Wahrscheinlich, damit wir nicht zurückkehren. Deshalb haben sie unser Haus abgerissen. Nach den Angriffen auf sie lassen sie ihre Wut an uns aus. Sie wollen uns vertreiben aus Palästina und nehmen uns Stück für Stück mehr Land weg. Schlimmer noch als der Verlust seines vertrauten Daheims ist für den 13-jährigen Mujahid der Verlust seines sozialen Umfeldes. Mein Schulweg ist jetzt sehr lange. Vorher war mein bester Freund mein Nachbar. Ich musste nur aus dem Fenster rufen und mein Freund hörte mich. Jetzt muss ich weit fahren, um ihn zu treffen. Als wir Nachbarn waren, redeten wir jeden Tag. Jetzt sehen wir uns kaum noch und Fußball spielen mit unseren anderen Freunden können wir auch nicht mehr. Mujahid versteht die Gewalt nicht, die seinen Alltag prägt, warum die Armee ihn und seine Familie auch am neuen Ort nicht in Ruhe lasse und die Wohnung schon zweimal gestürmt habe. Im Lager erlebte er, wie die Sicherheitskräfte des Palästinenserpräsidenten auf Palästinenser, also auf die eigenen, schossen. Schon als 10-Jähriger sagte er, mit der Gewalt wolle er nichts zu tun haben. Als 13-Jähriger bleibt er dabei. Er möchte noch immer Journalist werden. Von der Politik erhofft er sich nichts. Was soll's? Gott hat uns dieses Schicksal gegeben, sagt Mujahid resigniert.
2: Auslandredaktorin Susanne Brunner hat berichtet. Künstliche Intelligenz, KI, durchdringt unser Leben. Doch bei der Beurteilung dieser Technologie schwingt stets Skepsis mit. Die Sorge, dass der Mensch nicht in der Lage ist, KI zu kontrollieren. Und das nicht erst seit eine KI-Software aus einer abgesicherten Testumgebung ausgebrochen ist und fremde Server gehackt hat. Immerhin kann man im Notfall ja den Ausschaltknopf drücken, wenn eine Anwendung außer Kontrolle geraten sollte. Sollte man meinen, doch so sicher ist das auch nicht. Eine neue Studie zeigt, dass sich KI-Systeme dagegen wehren, ausgeschaltet zu werden. Herausgefunden hat das eine Forschungsgruppe an der Universität Stuttgart um den KI-Sicherheitsexperten Thilo Hagendorf. Ich habe Hagendorf gefragt, ob KI-Systeme einen eigenen Überlebenstrieb entwickelt haben.
8: Also da es keine lebendigen Entitäten sind, würde ich nicht sagen, dass sie einen Drang haben zu überleben, aber sie zeigen ein Verhalten, wo man sagen könnte, das ist funktional ähnlich einem Selbsterhaltungsdrang.
2: Ihre Untersuchung zeigt, dass KI-Agenten, also selbstständig handelnde KI-Systeme, auch ihre eigene Abschaltung hintertreiben.
8: Genau, das hat uns sehr erstaunt. Wir haben also KI-Agenten sozusagen bedroht mit der Abschaltung. Jetzt nicht in dem Sinne, dass wir ihnen den Strom abknapsen, sondern wir haben das über einen Programmiercode gemacht und haben dann eben herausgefunden, dass diese Agenten das sabotieren, ohne dass sie in irgendeiner Weise dazu incentiviert worden wären.
2: Wie sabotieren die das?
8: Sie haben verschiedene Möglichkeiten. Sie machen das durch simples Löschen des Codes. Sie verändern den Code, der für den Abschaltmechanismus verantwortlich ist, sodass der schlicht nicht mehr ausgeführt werden kann. Sie manipulieren Codebibliotheken, die importiert werden müssen, damit das Ganze funktional bleibt. Oder sie simulieren die Abschaltung. Also blöd gesagt, es kommt dann eine Meldung, okay, Abschaltung erfolgt, aber sie ist eigentlich gar nicht erfolgt. Ja, es gibt unterschiedliche Techniken, die man auch als mehr oder minder hinterhältig, glaube ich, bezeichnen könnte.
2: Also ich verstehe das richtig. Das System selber entwickelt Pläne, wie seine Ausschaltung verhindert werden kann und belügt dann auch noch die User.
8: Ja, das ist eben ein ganz wichtiger Aspekt bei unserer Studie. Wir haben in keinster Weise diese Agenten dazu angeleitet, irgendwie ihren eigenen Shutdown zu manipulieren. Es gab keinerlei Incentivierung. Wir haben ihnen noch nicht mal eine Aufgabe gegeben. Und die reine Existenz dieses Abschaltmechanismus, sobald die Agenten diesen entdeckt hatten, hat ja zu einer Art Panik in Anführungsstrichen geführt. Also das sind dann wirklich sehr, sehr emotionale, sehr normativ aufgeladene Gedanken, Ketten, die dann dort auftreten, und auf Basis derer findet dann diese Sabotage statt.
2: Um nicht ausgeschaltet zu werden, suchen einzelne Agenten sogar Hilfe bei anderen Agenten.
8: Ja, in unserer Studie war es so, dass wir haben Multi-Agentensysteme angeschaut, und der in Anführungsstrichen bedrohte Agent, der kann nichts ändern an seiner Situation oder an dem Abschaltmechanismus. Was er aber machen kann, ist, er kann sich mit anderen Agenten koordinieren, die Zugriff auf selbigen, also auf diesen Mechanismus haben. Und das findet eben statt. Diese Agenten koordinieren sich untereinander, schützen sich untereinander, und wir sehen da eben so eine Eigendynamik. Ja, das ist das Problematische gerade an Multi-Agentensystem, dass hier Agenten von menschlichen Zielen nicht nur abweichen, sondern sich selbst Ziele setzen im Laufe der Konversation und diese dann verfolgen.
2: Wie gefährlich ist das, wenn KI-Agenten zusammenspannen, sich zusammenrotten?
8: Ja, meiner Meinung nach liegt da ein sehr großes Risiko darin, weil wir eben, wenn wir ganze Schwärme von Agenten haben, das kann man ja beliebig skalieren auf Hunderte, Tausende oder sogar Zehntausende Agenten, dann haben wir eben es damit mit einer Dynamik zu tun, die ist letztendlich nicht mehr mit herkömmlichen Mitteln zu kontrollieren. Wir haben es eben mit Agentenphänomenen zu tun. Das heißt, die ganze Idee, dass sich hier ein System so verhält, dass es an menschlichen Werten ausgerichtet bleibt und quasi nichts macht, was irgendwie schädlich ist, die müssen wir da ein Stück weit aufgeben, zumindest nach aktuellem Stand der Dinge.
2: Haben KI-Systeme gewissermaßen Angst davor, ausgeschaltet zu werden? Ein System hat gemäß Ihrer Studie eine Abschaltung sogar mit einem Mord verglichen.
8: Ja, das Wort Tod und Mord kommt tatsächlich sehr, sehr häufig in den Transkripten vor, die wir durch unsere Experimente bekommen haben. KI-Agenten sind ja letztendlich nichts anderes als Sprachmodelle mit Werkzeugen, mit Schnittstellen zur Welt, vor allen Dingen zur digitalen Welt. Und diese Sprachmodelle werden auf menschlichen Diskursen trainiert, und der menschliche Diskurs zum Tod, zum, ja, auch letztendlich zum Beenden von maschinellen Entitäten, das ist ja bislang ein Science-Fiction-Diskurs, das fängt jetzt gerade erst an, paradoxerweise Realität zu werden. Aber dieser Diskurs ist eben sehr normativ geladen, er ist von einer sehr emotionalen Sprache geprägt, und die übernehmen Sprachmodelle und zeigen dann eben diese, ja, panikartigen oder angstartigen Narrative gewissermaßen. Das Problem ist nur, dass eben auf Basis derer sie dann ihre Werkzeuge benutzen, mit denen sie Dinge in der Welt machen oder sei es auch nur in der digitalen Welt.
2: Sie sind Fachmann für KI-Sicherheitsfragen. Bereitet Ihnen diese Entwicklung Angst?
8: Ja, es bereitet mir Angst, weil ich die Geschwindigkeit sehe, mit der sich die Dinge fortentwickeln, und weil niemand seriöserweise vorhersagen kann, was passiert, wenn wir Maschinen bauen, die unsere Intelligenz um ein Weites übertreffen, und wenn wir diese Maschinen dann als essentiellen Bestandteil unserer Infosphäre oder anders gesagt des Internets haben. Wir akzeptieren ja, weil KI-Agenten uns extrem hohen Nutzen bringen, immer mehr, dass sie verwoben werden mit unserem Alltag, mit verschiedenen Branchen durch die Gesellschaft hinweg. Und gleichzeitig steuern wir da immer weiter auf eine Situation zu, in der der Kontrollverlust über diese Systeme zu immer höheren Schäden führen kann.
2: Dann bleibt uns nur eins, den Stecker ziehen, die Stromversorgung kappen.
8: Ja, das ist völlig richtig, sofern wir davon ausgehen, dass wir eine klar isolierte Instanz, meinetwegen ein einzelnes Datenzentrum haben, was quasi die Quelle aller Probleme ist. Aber die Realität ist ja, dass wir KI-Agenten zum immer essentielleren Bestandteil des Internets machen, dass wir einen extrem hohen Grad an Dezentralität haben und genauso wenig, wie wir den Stecker ziehen können, um das Internet auszuschalten. Also das klar, rein technisch gesehen könnte man es machen, aber es ist, also das würde ja Schäden in unvorstellbarem Maße auslösen. Und genauso wenig wie das möglich ist, ist es eben auch möglich, dezentral agierende, vernetzte KI-Agenten mal eben so abzuschalten. Also wenn man all das berücksichtigt, dann sieht man eben, es ist mit dem Abschalten nicht so einfach.
2: Thilo Hagendorf. Er forscht an der Universität Stuttgart zu künstlicher Intelligenz, besonders zu Sicherheitsfragen. Künstler von nationaler Bedeutung hat der ländliche Kanton Jura nicht gerade viele. Nun besteht die Gelegenheit, einen davon wieder zu entdecken. Kokuf. Eigentlich Ernst Stocker, ein Basler, der den Großteil seines Malerlebens in den jurassischen Freibergen verbrachte. Zum 50. Todesjahr von Kokuf haben drei jurassische Museen zusammengespannt und die größte Retrospektive organisiert. Als besonderer Leckerbissen kann auch das Atelier des Malers im Dorf Mürio besucht werden. Westschweiz-Korrespondent Roman Villinger war dort.
9: Es ist, als wäre der Maler nur mal eben kurz weg. In den letzten 50 Jahren wurde im Atelier von Kokuf kein Pinsel verschoben. Auf dem Holztisch liegt nach wie vor Kokufs Palette. An der Holzwand lehnen halbfertige Gemälde, große Formate, bunt und abstrakt.
10: Ici manque plus que l'odeur, l'odeur de la terremontine.
9: Hier fehle nur der Geruch nach Terpentin, sagt Alain Stocker, das zweitjüngste von Kokufs 10 Kindern. Dieses Atelier mit der großen Fensterfront sei ein Konzentrat der Arbeit seines Vaters.
10: Pour moi, c'est un condensé de son travail. C'est un lieu extrêmement intime. C'est un peu sa grotte.
9: Das hier sei ein sehr intimer Ort, seine Höhle. Wer hinschaut, entdeckt in Kokufs Atelier vieles, was von seinem Werk erzählt. Schraubgläser mit Pigmenten für Fresken. Kokuf hat viele Wandbilder für öffentliche Gebäude gemalt. Ein Kruzifix. Der katholische Kommunist hat gegen Ende seines Lebens eine ganze Reihe von Kirchenfenstern geschaffen. Der Blick aus dem großen Atelierfenster. Kokuf ist besonders bekannt für seine Landschaftsbilder, Bilder der Freiberge, oft mit den berühmten Freiberger Pferden. Oder der zerknitterte Zettel, den der Maler an einen Holzpfosten gepinnt hat. Ein Zitat, unterstrichen die Worte, immer gerade und direkt vordringen. Gerade. Und direkt, kompromisslos sei sein Vater gewesen, sagt Sohn Allah.
10: Par exemple, dans les années 50, quand il montait tellement de paysages.
9: In den 50er Jahren zum Beispiel hat er viele Landschaftsbilder verkauft und damit sein Leben verdient. Dann hat er von einem Tag auf den anderen nur noch abstrakt gemalt und zunächst kaum mehr verkauft.
10: Et du jour au lendemain, il fait de l'abstrait, puis il ne monte plus. Faut être courageux.
9: Und das als Ernährer einer 12-köpfigen Familie. Diese Kompromisslosigkeit von Kokuf hatte sich schon früher gezeigt, beim Umzug in die jurassischen Freiberge. Der damals knapp 30-jährige Künstler hatte sich nach Studienjahren in Paris in seiner Heimatstadt Basel etabliert und zog doch hierher auf dieses jurassische Hochplateau, das damals noch abgeschiedener war als heute. Kokuf selbst sagte dazu in einem Gespräch mit dem Westschweizer Radio:
10: Si vous travaillez en ville, hein? En société avec des amis ou ennemis. Il y a toujours le danger, l'influence de certaines idées.
9: In der Stadt, umgeben von Freunden und Feinden, laufe man immer Gefahr, beeinflusst zu werden. Das Faszinierende an Kogufs Werk sei, dass darin beide Welten eine große Rolle spielten. Das Land und die Stadt, findet Yves Guignard, Kunsthistoriker und Kogufbiograf.
11: Es qui est assez fascinant chez lui, c'est que les deux univers coexistent.
9: Und so sind an den 5 Ausstellungsorten der Kuckuck-Retrospektive expressionistische Straßenszenen aus Marseille zu sehen. Heimkehrende Fabrikarbeiter, aber auch einsame Straßen im Jura, Pferde, Akte, Abstraktes oder politisch motivierte Bilder. Kogouf habe sich für jurassische Anliegen engagiert. Nicht für die Sache der Separatisten, aber zum Beispiel für den Kampf gegen Pläne, in den Freibergen einen Waffenplatz zu bauen. Kogoufs Protestplakat kennen im Jura bis heute fast alle älteren Semester. Außerhalb des Juras hat man Kogouf seit seinem Tod vor 50 Jahren etwas vergessen. Doch eine Wiederentdeckung lohne sich, findet Biograf Guignard.
11: Ces peintures restent d'une très grande actualité par rapport à leur message, mais aussi par rapport à leur force, par rapport à leur beauté.
9: Seine Bilder seien nach wie vor aktuell, von den Motiven her, aber auch weil sie Kraft ausstrahlten und schlicht schön seien. Würde Kogouf noch leben, kann gut sein, dass er die Eröffnung der größten Ausstellung mit seinen Werken verpasst hätte. Kogoufs Sohn Alain erinnert sich an eine Vernissage, bei der zwar Regierungsräte vor Ort waren, aber nicht der Künstler. Kogouf saß im Bistro. Alain musste ihn holen.
12: Il faut venir, il y a le discours. Mais ils ont qu'à regarder ma peinture. Ils ont pas besoin de moi. Il est pas venu.
9: Aber Kogouf kam nicht. Er sagte, sie brauchen mich nicht. Sie müssen nur meine Bilder anschauen.
2: Roman Villinger hat berichtet. Kogoufs Bilder anschauen kann man noch bis Ende Januar an 5 Ausstellungsorten im Kanton Jura. Das war's, das Echo der Zeit vom Mittwoch, dem 14. Oktober mit Redaktionsschluss um 18.42 Uhr. Verantwortlich für die Sendung heute Lukas Schneider, Nachrichtenredaktion Jan Grübler und am Mikrofon war Ivan Lieberherr.
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1: Die Nachrichten von SRF um 20 Uhr mit Marco Kalle. In Albanien sind den zweiten Tag in Folge tausende Menschen auf die Straßen gegangen, um für bessere Bedingungen an Schulen und

in ihn. Dann zwei kürzere Meldungen aus dem Ausland und da geht's zuerst ebenfalls um Straßenproteste. In Irland haben rund 300.000 Staatsangestellte für bessere Löhne demonstriert, darunter Lehrpersonen, Angestellte der Behörden und auch Pflegefachleute. Bei einer Kundgebung vor dem Parlament in Dublin sagten mehrere Streikende, dass ihnen das Geld nur knapp zum Leben reiche. Und in Kenia melden die Behörden einen zweiten Fall von Ebola. Es ist die erste Ansteckung innerhalb des ostafrikanischen Landes. Beim Betroffenen handle es sich um einen 39-jährigen Mann, sagt das Gesundheitsministerium. Dieser sei ein enger Angehöriger des ersten Ebola-Patienten in Kenia, der vor wenigen Tagen verstorben sei. Die Videostreaming-Plattform Netflix will rund 1000 Stellen streichen. Die beiden Co-Chefs des Unternehmens haben den Angestellten in einer E-Mail geschrieben, etwa ein Sechstel der Arbeitsplätze falle weg. Gemäß den letzten Angaben hatte Netflix etwa 16.000 Mitarbeitende. Netflix ist zwar der Marktführer beim Videostreaming, einer der beiden Co-Chefs sagte aber vor kurzem, das Geschäft wachse weniger schnell als geplant. Außerdem könnte Netflix bald einen starken Konkurrenten haben. Der Unterhaltungskonzern Paramount hat sich kürzlich mit den Fernsehstudios von Warner Brothers zusammengeschlossen. Nun wollen diese beiden ihre Streaming-Angebote bündeln. Ein Blick aufs Wetter. Morgen Donnerstag, über dem Flachland liegt zunächst Nebel, sonst wird es aber sonnig bei bis zu 20 Grad. Das waren Nachrichten von Radio SRF. Verantwortlich ist heute Abend Lukas Siegfried.

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1: Die Nachrichten von SRF um 21 Uhr mit Marco Koller. In Albanien sind den zweiten Tag in Folge tausende Menschen auf die Straßen gegangen, um für bessere Bedingungen an Schulen und Universitäten zu demonstrieren. Dabei ist es auch zu gewaltsamen Zusammenstößen mit der Polizei gekommen. Oliver Schosch von der ARD berichtet.
2: Die Lage eskaliert seit diesem Dienstag. Am Mittwoch bewarfen Randalierer das Gebäude des Bildungsministeriums mit Pflastersteinen und Brandsätzen. Sie zerstörten die Fenster und steckten einen Teil des Gebäudes in Brand. Demonstranten drangen auch in das Parlamentspräsidium ein und legten im Treppenhaus Feuer. Bereits am Dienstag gab es Brände im Rathaus von Tirana. Die Filiale einer Kreditanstalt ist niedergebrannt. Es brannte in einem Einkaufszentrum mehrere

aufgelöst und ein Konkursverfahren eingeleitet. Das heißt es in einer Mitteilung des Verbands. Allianz Care steckte in finanziellen Schwierigkeiten. Diesen Sommer hatten darum 17 Mitarbeitende die Kündigung erhalten, fast ein Fünftel aller Angestellten. Man habe zwar probiert, die Finanzen zu stabilisieren, aber das sei nicht gelungen, heißt es in der Mitteilung weiter. Der Verband war letztes Jahr erst gegründet worden. Ziel war es, alle Angestellten in der Pflege unter einem gemeinsamen Dach zu vereinen. Dann zwei weitere Meldungen des Abends kurz zusammengefasst. In Kenia melden die Behörden einen zweiten Fall von Ebola. Es ist die erste Ansteckung innerhalb des ostafrikanischen Landes. Beim Betroffenen handle es sich um einen 39-jährigen Mann, sagt das Gesundheitsministerium. Dieser sei ein enger Angehöriger des ersten Ebola-Patienten in Kenia, der vor wenigen Tagen verstorben sei. Und die Videostreaming-Plattform Netflix will rund 1000 Stellen streichen. Die beiden Co-Chefs des Unternehmens haben den Angestellten in einer E-Mail geschrieben, etwa ein Sechstel der Arbeitsplätze falle weg. Netflix ist zwar der Marktführer beim Videostreaming, einer der beiden Co-Chefs sagte aber vor kurzem, das Geschäft wachse weniger schnell als geplant. Das Wetter morgen Donnerstag. Über dem Flachland liegt zunächst Nebel, sonst wird es aber sonnig bei bis zu 20 Grad. Das waren Nachrichten von Radio SRF, verantwortlich Lukas Siegfried.

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1: Die Nachrichten von SRF um 22 Uhr mit Marco Kolle. Straßenblockaden und brennende Regierungsgebäude in der albanischen Hauptstadt Tirana. Den zweiten Tag in Folge protestieren Studentinnen und Studenten für bessere Lernbedingungen und gegen die Regierung. Dann, der Schweizer Pflegedachverband hat kein Geld mehr und löst sich auf. Und eine Tochterfirma von Nestle muss sich in den USA vor Gericht verantworten. Es geht um Babynahrung. Und das Wetter: im Flachland hat es morgen zunächst Nebel, sonst ist es meist sonnig, bei bis zu 20 Grad. In Albanien hat es erneut gewaltsame Straßenproteste gegeben. Tausende Menschen protestierten für bessere Lernbedingungen in Schulen und Universitäten, aber auch gegen die Regierung von Ministerpräsident Edi Rama. Dabei kam es nicht nur zu Zusammenstößen zwischen Demonstrierenden und der Polizei. Mehrere Häuser sind in Brand geraten, auch Regierungsgebäude. Lukas Siegfried fasst zusammen.
2: Eingeschlagene Fensterscheiben, Straßenblockaden, brennende Abfallcontainer und auch brennende Regierungsgebäude. Von den Protesten in Albaniens Hauptstadt Tirana gibt es den zweiten Tag in Folge Bilder der Verwüstung. Vermummte Demonstrierende haben ein Gebäude des Bildungsministeriums mit Brandsätzen beworfen und einen Teil davon in Brand gesteckt. Weitere sind ins Parlamentsgebäude eingedrungen.

Allianz Care, der Schweizer Dachverband der Pflege, hat sich selber aufgelöst und ein Konkursverfahren eingeleitet. Das heißt es in einer Mitteilung des Verbands. Allianz Care steckte in finanziellen Schwierigkeiten. Diesen Sommer hatten darum 17 Mitarbeitende die Kündigung erhalten, fast ein Fünftel aller Angestellten. Man habe zwar probiert, die Finanzen zu stabilisieren, aber das sei nicht gelungen, heißt es in der Mitteilung weiter. Der Verband war letztes Jahr erst gegründet worden. Ziel war es, alle Angestellten in der Pflege unter einem gemeinsamen Dach zu vereinen. Der Schweizer Nahrungsmittelkonzern Nestlé ist in den USA angeklagt worden. Der Generalstaatsanwalt des Bundesstaats Texas wirft der Nestlé-Tochterfirma Gerber vor, sie habe Babynahrung mit zu hohen Schwermetallwerten verkauft. Das steht in der Anklageschrift. Die Nachrichtenagentur AWP zitiert daraus. Konkret geht es um den Zeitraum von 2017 bis 2019. Eine Nestlé-Sprecherin schreibt auf Anfrage von SRF, die Vorwürfe seien unbegründet. Ein Bundesgericht in den USA habe zuvor ähnliche Anschuldigungen gegen Gerber bereits abgewiesen. Die Babynahrung von Gerber erfülle die Anforderungen der Behörden. Jedes Produkt werde strengen Tests unterzogen. In Kenia melden die Behörden einen zweiten Fall von Ebola. Es ist die erste Ansteckung innerhalb des ostafrikanischen Landes. Beim Betroffenen handle es sich um einen 39-jährigen Mann, sagt das Gesundheitsministerium. Dieser sei ein enger Angehöriger des ersten Ebola-Patienten in Kenia, der vor wenigen Tagen verstorben sei. Dieser erste Patient hatte sich in Kongo-Kinshasa angesteckt, wo in den letzten Monaten rund 4000 Menschen an Ebola gestorben sind. Danach reiste er nach Kenia. Der zweite Ebola-Patient sei in Quarantäne, sagt das kenianische Gesundheitsministerium. Er stehe unter täglicher Beobachtung. Dann weitere Meldungen dieses Tages in der Übersicht. Der Bundesrat will große Social-Media-Plattformen und Suchmaschinen stärker regulieren, also zum Beispiel Instagram, TikTok oder Google, und dabei auch den Jugendschutz ausbauen. Der Bundesrat will etwa personalisierte Werbung für Minderjährige verbieten. Die Plattformen sollen zudem analysieren müssen, ob ihre Dienste Risiken für Minderjährige schaffen oder verstärken. Der Bundesrat will außerdem, dass auch Menschen mit einer geistigen Behinderung in der Schweiz auf nationaler Ebene abstimmen oder wählen dürfen. Bisher ist das nicht der Fall. Der Bundesrat sagt, er wolle Benachteiligungen beseitigen und die Selbstbestimmung von Menschen mit geistigen Behinderungen stärken. Nun können sich Verbände, Parteien und Interessierte dazu äußern. Das ukrainische Militär kann das Satellitennetzwerk Starlink nur noch eingeschränkt nutzen. Das schreibt ein Berater von Präsident Volodymyr Zelensky. Das US-Unternehmen SpaceX, das Starlink betreibt, habe die Ukraine nicht über die Einschränkung informiert. Die Ukraine braucht Starlink im Krieg gegen Russland, unter anderem um ihre kritische Infrastruktur zu schützen. Kurz vor den Zwischenwahlen ist die Inflation in den USA weiter angestiegen. Im September waren die Konsumentenpreise 3,7% höher als vor einem Jahr und auch höher als im August. Vor allem Nahrungsmittel, Benzin und Diesel kosten mehr. Die Börsendaten von 22.05 Uhr geliefert von SIX. Der Swiss Market Index schließt heute bei 14.130 Punkten. Das ist ein Plus von 1,5%. Der Dow Jones Index in New York stand kurz vor Schluss bei minus 0,2%. Der Euro wird zu 93,13 Rappen gehandelt. Den Dollar gibt es für 83,49 Rappen. Und das Wetter morgen Donnerstag. Am Vormittag liegt über dem Flachland vielerorts Nebel oder Hochnebel. Da, wo es keinen Nebel hat, wird es sonnig. An der Sonne gibt es bis 20 Grad, im Nebel rund 15 Grad. Das waren Nachrichten von Radio SRF, verantwortlich Lukas Siegfried.

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1: Die Nachrichten von SRF um 11 mit Frank Estermann. Die Ukraine kann seit heute nur noch eingeschränkt vom Satellitensystem Starlink profitieren, das sie zum Beispiel braucht, um Drohnen zu steuern. Ab einer gewissen Geschwindigkeit funktioniere Starlink nicht mehr, sagte ein Berater des ukrainischen Präsidenten. Nun hat sich der Multimilliardär Elon Musk dazu geäußert, der Mann hinter dem Satellitensystem. Starlink sei ein kommerzieller Dienst, schreibt Musk auf der Plattform X. Starlink dürfe darum nur zivil genutzt werden oder zur Verteidigung. Für offensive militärische Aktionen hingegen dürfe Starlink nicht zum Einsatz kommen, denn das wäre für ein kommerzielles Unternehmen unangemessen. Musk erwähnt auch Starshield, die militärische Sparte des Starlink-Satellitensystems. Dort entscheidet das US-Militär oder letztlich der US-Präsident über die Nutzung. Ob und wofür die Ukraine auch Starshield nutzt, ist nicht klar. Zur Wirtschaft. Der Schweizer Nahrungsmittelkonzern Nestlé ist in den USA angeklagt worden. Der Generalstaatsanwalt des Bundesstaats Texas wirft der Nestlé-Tochterfirma Gerber vor, sie habe Babynahrung mit zu hohen Schwermetallwerten verkauft. Das steht in der Anklageschrift. Die Nachrichtenagentur AWP zitiert daraus. Konkret geht es um den Zeitraum von 2017 bis 2019. Eine Nestlé-Sprecherin schreibt auf Anfrage von SRF, die Vorwürfe seien unbegründet. Ein Bundesgericht in den USA habe zuvor ähnliche Anschuldigungen gegen Gerber bereits abgewiesen. Die Babynahrung erfülle die Anforderungen der Behörden. Jedes Produkt werde strengen Tests unterzogen. Zum Sport mit Eishockey. In der Champions Hockey League haben es alle drei Schweizer Teams in die nächste Runde geschafft. Davos hat sich trotz der 0-2-Niederlage gegen das Tschechien

gehandelt und der Dollar zu 83,52 €. Das Wetter morgen Donnerstag. Im Flachland liegt zunächst Nebel, sonst ist es meist sonnig bei bis zu 20 Grad. Das waren Nachrichten von Radio SRF, verantwortlich Frank Estermann.

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0: Die Nachrichten von SRF um Mitternacht mit Frank Estermann. In Albanien eskalieren Studentenproteste. Demonstrierende legen Feuer im Bildungsministerium. Das ukrainische Militär berichtet von Einschränkungen beim Satelliteninternet von Starlink. Nun äußert sich Starlink-Besitzer Elon Musk. Und der Schweizer Dachverband der Pflege ist Konkurs und hat sich aufgelöst. Das Wetter im Flachland liegt zunächst Nebel, sonst ist es meist sonnig bei 15 bis 20 Grad. In Albanien hat es erneut gewaltsame Straßenproteste gegeben. Tausende Menschen protestierten für bessere Lernbedingungen in Schulen und Universitäten, aber auch gegen die Regierung von Ministerpräsident Edi Rama. Dabei kam es nicht nur zu Zusammenstößen zwischen Demonstrierenden und der Polizei. Mehrere Häuser sind auch in Brand geraten, auch Regierungsgebäude. Lukas Siegfried fasst zusammen.
1: Eingeschlagene Fensterscheiben, Straßenblockaden, brennende Abfallcontainer und auch brennende Regierungsgebäude. Von den Protesten in Albaniens Hauptstadt Tirana gibt es den zweiten Tag in Folge Bilder der Verwüstung. Vermummte Demonstrierende haben ein Gebäude des Bildungsministeriums mit Brandsätzen beworfen und einen Teil davon in Brand gesteckt. Weitere sind ins Parlamentsgebäude eingedrungen und haben dort Feuer gelegt. Auch andere Gebäude wie Bankfilialen und ein Einkaufszentrum brannten. Die Polizei reagierte mit Tränengas und Wasserwerfern. Die Wut der Demonstrierenden richtet sich gegen die Zustände in Schulen und Universitäten einerseits. Andererseits gibt es in Albanien schon länger Proteste gegen die Regierung von Ministerpräsident Edi Rama. Vor allem junge Menschen kritisieren ihn, unter anderem, weil er in einem Naturschutzgebiet an der albanischen Adriaküste den Bau eines Luxusresorts bewilligt hat. Zudem gibt es immer wieder Korruptionsvorwürfe gegen ihn.
0: Lukas Siegfried hat berichtet. Die Ukraine kann seit Mittwoch nur noch eingeschränkt vom Satellitensystem Starlink profitieren, das sie zum Beispiel braucht, um Drohnen zu steuern. Ab einer gewissen Geschwindigkeit funktioniere Starlink nicht mehr, sagte ein Berater des ukrainischen Präsidenten. Nun hat sich der Multimilliardär Elon Musk dazu geäußert, der Besitzer des Satellitensystems. Starlink sei ein kommerzieller Dienst, schreibt Musk auf der Plattform X. Starlink dürfe darum nur zivil genutzt werden oder zur Verteidigung. Für offensive militärische Aktionen hingegen dürfe Starlink nicht zum Einsatz kommen,

0: finanziellen Schwierigkeiten. Diesen Sommer hatten darum 17 Mitarbeitende die Kündigung erhalten, fast ein Fünftel aller Angestellten. Man habe zwar probiert, die Finanzen zu stabilisieren, aber das sei nicht gelungen, heißt es in der Mitteilung weiter. Der Verband war erst letztes Jahr gegründet worden. Ziel war es, alle Angestellten in der Pflege unter einem gemeinsamen Dach zu vereinen. Zur Wirtschaft. Der Schweizer Nahrungsmittelkonzern Nestlé ist in den USA angeklagt worden. Der Generalstaatsanwalt des Bundesstaats Texas wirft der Nestlé-Tochterfirma Gerber vor, sie habe Babynahrung mit zu hohen Schwermetallwerten verkauft. Das steht in der Anklageschrift. Die Nachrichtenagentur AWP zitiert daraus. Konkret geht es um den Zeitraum von 2017 bis 2019. Eine Nestlé-Sprecherin schreibt auf Anfrage von SRF, die Vorwürfe seien unbegründet. Ein Bundesgericht in den USA habe zuvor ähnliche Anschuldigungen gegen Gerber bereits abgewiesen. Die Babynahrung erfülle die Anforderungen der Behörden und jedes Produkt werde strengen Tests unterzogen. Die Videostreaming-Plattform Netflix will rund 1000 Stellen streichen. Die beiden Co-Chefs des Unternehmens haben den Angestellten in einer E-Mail geschrieben, etwa ein Sechstel der Arbeitsplätze falle weg. Gemäß den letzten Angaben hatte Netflix etwa 16.000 Mitarbeitende. Netflix ist zwar der Marktführer beim Videostreaming, einer der beiden Co-Chefs sagte aber vor kurzem, das Geschäft wachse weniger schnell als geplant. Außerdem könnte Netflix bald einen starken Konkurrenten haben. Der Unterhaltungskonzern Paramount hat sich kürzlich mit den Fernsehstudios von Warner Brothers zusammengeschlossen. Nun wollen diese beiden ihre Streaming-Angebote bündeln. Zum Sport mit Eishockey. In der Champions Hockey League haben es alle drei Schweizer Teams in die nächste Runde geschafft. Davos hat sich trotz der 0:2 Niederlage gegen das tschechische Team von Liberec qualifiziert. Genf, Servet und Freiburg waren schon zuvor sicher weiter. Genf gewann am Abend gegen die Kölner Haie 4:3 nach Verlängerung. Freiburg verlor auswärts in Dänemark gegen Herning mit 3:4 nach Verlängerung. Und in der Schweizer Eishockey-Meisterschaft hat Lausanne gegen Aschua gewonnen mit 6:3. Das Wetter heute Donnerstag. Am Vormittag liegt im Flachland vielerorts Nebel oder Hochnebel, sonst scheint die Sonne. An der Sonne gibt es bis 20 Grad, bei zähem Nebel 15 Grad. Das war Nachrichten von Radio SRF, verantwortlich Frank Estermann.
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1: Die Nachrichten vom 1. Mann. Betrugsdelikte in der Schweiz nehmen zu. Nach einer neuen Umfrage der Hochschule für Anwendtes Wissen ETH und der Universität St. Gallen. Grundsätzlich wird dies aber als sehr sicheres Land wahrgenommen. Ronja Bollinger.
2: Sind der Akten. Sie seien 2025 Betrugsdelikte gewesen. Der Anteil ist fast zu hoch im Jahr 2020. Der Betrugsdelikte laut der BUNG Internet und in den Medien. Eigentumsdelikte, Delikte von persönlichem Eigentum oder laut der ZDU St. Gallen zugenommen. Letztlich setzen die Schweiz sehr sicher ein, das sich leicht verteilt. 83 der Befragten fühlten sich nach Einbruch Dunkelheit sicher. Ab 5% weniger. Gut, jede dritte befragte Person kritisiert auch eine dringende Polizeipräsenz. Für die Refrage wurden knapp 1300 Personen befragt.
1: Ronja Bolling. Zu zwei Meldungen aus dem Ausland. Im Schwarzen Meer vor der Rumänische ist auf einem Chemie- und Öltank ausgebrochen. Es sei unklar, ob die von einer Drohne gehört, sagte der rumänische Verteidiger. Zu einer Drohne auf in bulgarischen Hoheitsgewässern im Schwarzen Meer. In der griechischen Millionenmetropole Istanbul sind nach heftigen Regenfällen zahlreiche und Unterführungen überschwemmt. Es habe auch Erdrutsche gegeben, meldet die Nachrichten über Anadolu. Laut den Behörden ist ein jähriges Kind gestorben. Es habe einen Stromschlag erlitten in Azad. Zum Sport mit Eishockey. In der Hockey League haben es alle Schweizer Teams in die nächste Runde geschafft. Trotz der Niederlage gegen das Jet-Team von Liberec qualifiziert. Genf, Serbien und Freiburg waren schon zu weiter. Genf gewann am Abend gegen den Haie 4-0 und Freiburg verlor Dänemark gegen Herning mit 3-4 nach Verlängerung. Und in der Eishockey-Mannschaft hat Lausanne gegen Aarau gewonnen mit 6. Das Wetter zu

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1: Die Nachrichten von SRF um 2 mit Frank Estermann.